0: Straftaten begangen. Nun geht es um die Frage, warum er auf freiem Fuß war.
1: Abdul Bey gehörte zur islamistischen Szene. Er soll mehrfach versucht haben, sich der Terrormiliz IS anzuschließen. Er saß im Libanon kurz in Haft. Hier in Deutschland wurde eine knapp zweijährige Verurteilung zur Bewährung ausgesetzt. Das kritisiert Bundesinnenminister Dobrindt, unter anderem im ZDF.
2: Das wird ein Teil der Aufarbeitung sein, ob man hier in der Tat mit Bewährungsstrafen arbeiten kann. Ich glaube, dass das nicht der richtige Weg ist.
1: Denn Abdul Bey habe zum Beispiel Terrorvereinigungen unterstützt.
0: In Berlin-Mitte stand am Nachmittag vor allem der gesellschaftliche Zusammenhalt im Mittelpunkt, ob bei einem Gedenken am Brandenburger Tor oder einer Andacht in der Marienkirche. Bundeskanzler Friedrich Merz sagte kurz vor dem Gedenkgottesdienst, diese Taten haben nur einen Zweck, sie wollen unsere Gesellschaft spalten, sie wollen uns das Wichtigste nehmen, was wir haben, nämlich unsere Offenheit und unsere Freiheit. Am Abend leuchtete das Brandenburger Tor in Regenbogenfarben als Symbol für Vielfalt und Toleranz. Die Bundesregierung plant, den Zuschuss für die sichere Übertragung von Strom zu kürzen. Nach einem Entwurf sind für das kommende Jahr nur noch 5,5 Milliarden Euro eingeplant. Das wäre eine Kürzung um fast 15%. Für Verbraucher bedeutet das, es wird teurer.
3: Stromleitungen instand halten, sichern und neue bauen, auch damit durch Windkraft erzeugte Energie aus Norddeutschland in den Süden geleitet werden kann. Kosten dafür, die Netzentgelte, machen einen Großteil der Stromkosten für Verbraucher aus. Damit die nicht aus dem Ruder laufen, gibt es den Zuschuss vom Bund. Weil der jetzt aber gekürzt werden soll, bedeutet das im Vergleich zu diesem Jahr mehr Kosten. Nach Berechnungen des Vergleichsportals Verivox 12 Euro im Jahr für einen Drei-Personen-Haushalt. Aus Berlin Jan-Henner Reitze.
0: Zum Sport. Radprofi Tadej Pogacar hat zum 5. Mal die Tour de France gewonnen und damit Radsportgeschichte geschrieben. Der Slowene dominierte die Rundfahrt mit 5 Etappensiegen. Den Sieg auf der Schlussetappe in Paris holte sich Mathieu van der Poel aus den Niederlanden.
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5: Nach einer stark bewölkten Nacht kann es hier und da sein, dass es morgen Vormittag ein bisschen Regen gibt. Der Nachmittag ist dann wieder sonnig und trocken bei 24 Grad. Und heiß und trocken geht es die komplette Woche über weiter bei bis zu 33 Grad.
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7: Derzeit liegen uns keine Meldungen vor. All unterwegs eine gute Fahrt.

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2: Ich bin Tine Klimach. Die Berliner Polizei hat den Tatverdächtigen des Anschlags nähe des CSDs in Berlin am frühen Abend erschossen. Der Verdächtige sei mit einer Stichwaffe auf die Einsatzkräfte zugegangen, sagte Polizeisprecher Florian Naht.
3: Der Tatverdächtige soll nach den ersten Erkenntnissen und den Schilderungen hier auf die Kräfte zugegangen sein. Er soll dabei eine Stichwaffe in der Hand gehalten haben. Es ist hier zum polizeilichen Schusswaffengebrauch gekommen. Im Zuge dieses polizeilichen Schusswaffengebrauchs ist der Tatverdächtige so schwer verletzt worden, dass er trotz sofort eingeleiteter Wiederbelebungsmaßnahmen durch die Polizei und durch die hinzualarmierte Berliner Feuerwehr hier vor Ort verstorben ist.
2: Nach dem Tod des Tatverdächtigen des mutmaßlich islamistischen Terroranschlags geht Bundesinnenminister Dobrindt aktuell von keiner weiteren Gefahr aus. Das sagte er in der ARD. Es gebe weitere Maßnahmen, aber man gehe jetzt aktuell von keiner weiteren Gefährdung aus. Nach der tagelangen Hängepartie um den Posten des Bundesverkehrsministers ist jetzt eine Lösung gefunden. Der bisherige parlamentarische Geschäftsführer in der Bundestagsfraktion, Steffen Bilger, wird Patrick Schnieder ablösen. Bundeskanzler Friedrich Merz werde den 27.

0: 40-jährigen Baden-Württemberger für den Posten vorschlagen, teilt ein Regierungssprecher mit. Die Entlassung Schnieders und die Ernennung Bilgers wird voraussichtlich am Mittwoch erfolgen. Papst Leo hat die Jugend weltweit zu einem zurückhaltenden Umgang mit sozialen Netzwerken und künstlicher Intelligenz ermahnt. Dazu rief das Oberhaupt von 1,4 Milliarden Katholiken in einer Videobotschaft auf.
1: Insta, TikTok oder auch KI, sie alle können uns in eine Scheinwelt katapultieren, warnt Leo hier. Und das bedeutet, sagt er, dass was wirklich zähle, werde unwichtig, Täuschung dagegen zur Realität. Erst kürzlich hat er ja auch schärfere Richtlinien für KI gefordert. Und auch in Deutschland wird ja gerade intensiv über die Risiken von sozialen Medien diskutiert. Auch über mögliche Altersgrenzen. Aus Rom, Claudia Wächter.
0: Tausende Menschen sind auf Mallorca gegen den Massentourismus auf die Straße gezogen. Die Demonstranten versammelten sich am Abend zunächst im Zentrum von Palma, der Hauptstadt der Insel. Von dort zog der Demonstrationszug durch die Innenstadt. Eine Initiative hatte unter dem Motto Mallorca am Limit bereits das dritte Jahr in Folge zum Protest aufgerufen. Die Polizei schätzte die Zahl der Demonstranten auf 25.000. Die Protester beklagen Wohnungsnot, Staus, Schmutz und Lärm durch Massentourismus auf der Insel.
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3: Nach einer stark bewölkten Nacht kann es hier und da sein, dass es morgen Vormittag ein bisschen Regen gibt. Der Nachmittag ist dann wieder sonnig und trocken bei 24 Grad. Und heiß und trocken geht es die komplette Woche über weiter bei bis zu 33 Grad.
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5: Derzeit liegen uns keine Meldungen vor. Allen unterwegs eine gute Fahrt.
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0: 4 Uhr.
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2: Ich bin Tine Klimach. Der Tatverdächtige des mutmaßlich islamistischen Anschlags nahe dem CSD in Berlin ist bei einem Polizeieinsatz getötet worden. Das bestätigte am Abend die Senatsinnenverwaltung. Bei dem Angriff mit einem Auto und einer Stichwaffe wurden eine Frau getötet und 29 Menschen verletzt.
3: Offenbar war der Verdächtige in eine Kleingartenkolonie geflohen, etwa 40 Autominuten vom Tatort entfernt. Dort konnte die Polizei ihn aufspüren und Abdul B. soll dann versucht haben, die Einsatzkräfte anzugreifen mit einer Stichwaffe. Daraufhin schossen die Polizisten. Abdul B. wurde tödlich verletzt. Der 21-jährige Deutsche soll der islamistischen Szene angehört haben. Ob er tatsächlich am Steuer des Anschlagswagens saß, werden die weiteren Ermittlungen zeigen. Aus Berlin, Lea Matschulat.
2: Der CDU-Politiker Steffen Bilger soll neuer Bundesverkehrsminister werden. Bundeskanzler Friedrich Merz will den bisherigen parlamentarischen Geschäftsführer der Unionsfraktion als Nachfolger von Patrick Schnieder vorschlagen. Schnieder hatte zuvor angekündigt, selbst um seine Entlassung zu bitten.
4: Damit ist die Hängepartie um das Verkehrsministerium wohl erst einmal vorbei. Schnieder erklärte, er wolle mit seinem Schritt die Konsequenzen aus den vergangenen Tagen ziehen und einen aus seiner Sicht unwürdigen Zustand beenden. Merz bedauerte nach Angaben seines Sprechers, dass der Wechsel wegen unvorhergesehener Umstände nicht wie geplant kommuniziert worden sei. Bilger gilt in der Union als ausgewiesener Verkehrsexperte. Er saß jahrelang im Verkehrsausschuss und war bereits Staatssekretär im Ministerium. Aus Berlin, Thomas Bleskin.
2: Stromkunden müssen im kommenden Jahr mit einer geringeren Entlastung bei den Netzentgelten rechnen. Sie sind ein wesentlicher Bestandteil des Strompreises. Nach dem Regierungsentwurf zum Wirtschaftsplan des Klima- und Transformationsfonds ist im kommenden Jahr ein Zuschuss von rund 5,5 Milliarden geplant. Das wäre eine Kürzung um fast 15%. Die Netzentgelte machen etwa ein Viertel des Strompreises aus.

0: Der Slowene Tadej Pogačar hat die Tour de France gewonnen. Mit seinem 5. Gesamtsieg bei der Frankreich-Rundfahrt hat Pogačar Radgeschichte geschrieben. Nun gehört er zu dem exquisiten Kreis der 5-fach-Sieger. Die Schlussetappe hatte über den Pariser Montmartre bis an den Champs-Élysées geführt und war wegen der Waldbrände verkürzt worden.
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2: Nach einer stark bewölkten Nacht kann es hier und da sein, dass es morgen Vormittag ein bisschen Regen gibt. Der Nachmittag ist dann wieder sonnig und trocken bei 24 Grad. Und heiß und trocken geht es die komplette Woche über weiter bei bis zu 33 Grad.
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4: Derzeit liegen uns keine Meldungen vor. Allen unterwegs eine gute Fahrt.

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2: Ich bin Tine Klimach. Die Berliner Polizei hat den Tatverdächtigen des Anschlags nahe des CSDs in Berlin am frühen Abend erschossen. Der Verdächtige sei mit einer Stichwaffe auf die Einsatzkräfte zugegangen, sagte Polizeisprecher Jörn Iffländer.
3: Der Tatverdächtige des Anschlags im großen Tiergarten ist hier von Spezialeinsatzkräften in einer Laubenkolonie in Berlin-Spandau lokalisiert worden und ist im Rahmen des Zugriffs auf unsere Einsatzkräfte mit einer Stichwaffe zugegangen, ist von unserem Spezialeinsatzkommando mit einer Schusswaffe gestoppt worden und ist in der Folge verstorben.
2: Der Tatverdächtige soll am Samstagabend am Rande des CSDs in Berlin mit einem Van in eine Menschenmenge gefahren sein. Eine Frau wurde getötet, 29 weitere Menschen wurden verletzt. Die Ermittler gehen von einem islamistischen Terroranschlag aus. Nach den von Bundeskanzler Friedrich Merz bekannt gegebenen Personalwechseln in Kabinett, Kanzleramt und Bundestagsfraktion ist nun die Partei an der Reihe. In einer Pressekonferenz will der CDU-Chef heute Mittag bekannt geben, wer den künftigen Gesundheitsminister Carsten Lindemann als CDU-Generalsekretär ablösen soll. Dafür gilt seit einigen Tagen die bisherige Schatzmeisterin Franziska Hoppermann als gesetzt. In dieser Woche werden sich vermutlich viele ins Arbeitszimmer zurückziehen, ihre Unterlagen nach alten Quittungen durchforsten und vielleicht auch fluchen, denn am Freitag müssen die meisten ihre Steuererklärung für das vergangene Jahr abgeben. Ausgenommen sind Menschen, die einen Steuerberater haben.
4: Wer jetzt noch mehr Zeit braucht, weil etwa Unterlagen fehlen, sollte dem Finanzamt das mitteilen, formlos per Mail oder Brief. Ein Antrag, die Frist zu verlängern, wird meist akzeptiert, vor allem wenn dafür gute Gründe vorliegen. Die Steuererklärung kann auch unvollständig abgegeben werden, das sollte aber entsprechend vermerkt sein und die fehlenden Unterlagen sollten zügig nachgereicht werden. Die Steuererklärung viel zu spät abgeben kann teuer werden. Mindestens 25 Euro pro Monat werden fällig. Außerdem schätzen die Ämter dann oft die Steuergrundlage, oft zum Nachteil der Steuerzahler. Thomas Bremser, Nachrichten.

0: Notaktionen.
1: Die schweren Waldbrände im Südwesten Frankreichs und in Spanien halten die Einsatzkräfte weiter in Atem. Im Großraum Bordeaux rückten die Flammen bis auf etwa 15 Kilometer an die Stadt heran. Rund 220.000 Menschen wurden in der Region in Sicherheit gebracht. In Spanien waren nach Behördenangaben rund 120.000 Menschen von Evakuierungen und Ausgangsbeschränkungen betroffen. Dort meldeten die Einsatzkräfte aber zuletzt erste Fortschritte bei den Löscharbeiten.
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1: Kuckuck, guten Morgen, heute Montag, Easy 1000 ist da.
2: Juhu!
1: Paolo Percoco, der Nachrichten ist da.
3: Buongiorno.
2: Buongiorno.
1: Guten Morgen. Na, wie war? Anders gesagt. Easy muss ich nicht fragen, wie ihr Wochenende war, weil ich weiß zumindest teilweise, wie ihr Wochenende war, weil ich dabei war.
2: Yes.
1: Dazu kommen wir gleich. Paolo, wie war dein Wochenende?
3: Sehr schön. Ich hatte meinen besten Freund zu Besuch, der nach langer Zeit endlich mal wieder da war. Und schon am Freitagabend haben wir sehr lange gesessen, bis mir eingefallen ist, oh, ich habe ja am Samstag Frühschicht. Am Samstagabend war es dann aber besser, weil Sonntag musste ich nicht arbeiten. War ein sehr seliges Wochenende. War echt sehr schön.
1: Wo ist er denn her?
3: Ursprünglich hier aus der Gegend, wohnt aber mittlerweile seit Jahren schon Richtung Regensburg.
1: Mhm. Okay, das ist ja machbar. Ja, ist er jetzt immer noch da oder ist er schon abgereist?
3: Nee, der ist schon wieder abgereist gestern. Der ist, mir schaffet ja wieder Elle Hate, weißt
1: Richtig.
3: Die Zeiten also, sind rum, dass ja. Ja, nee, war sehr gut doch.
1: Paolo, die seligen Zeiten des Nichtstuns sind seit Jahrzehnten vorbei.
3: Jahrhunderte, ja. Damals, vor dem Kometeneinschlag.
1: Kurz vor den Dinosauriern. Paolo, hast du was mitbekommen von unserem grandiosen Wochenende im Wiley drüben?
3: Ja, tatsächlich, so ein bisschen ein Rauschen. Soll sehr geil gewesen sein. Freunde von mir waren auch bei Sean Paul, haben mir geschrieben, ob ich da bin. Ich so, nee, ich nicht, aber guck mal, geh mal dahin, triffst du den und so. Also waren tatsächlich viele, wie heißt das, shiny happy people.
1: Ja, sehr viele happy people. Easy 1000, dein Eindruck vom Wochenende, Samstag?
2: Oh, ich fand's richtig gut. Das Wetter war perfekt und die Stimmung war auch gigantisch. Also auch Sean Paul ist da aufgetreten, war mega und danach war ja noch diese Afterparty, in Anführungszeichen, mit dem DJ. Und da sind voll viele noch geblieben und abgedanced. Das war richtig cool. Also es hat echt Spaß gemacht und vor allem von Sean Paul. Kennst ja jedes Lied und kannst mitsingen. Wir sind ja auch voll abgegangen bei uns am Stand.
1: Wir waren laut.
2: Schön war's.
1: Polizisten haben sich zu uns umgedreht, weil sie gedacht haben, da passiert irgendwas.
2: Aber es stand neben uns. Das waren unsere Nachbarn praktisch.
3: Das sind ja nur diese Radioleute.
1: Ja, genau. Aber auf die muss man aufpassen, weil die sind crazy. Ja. Nee, es war wirklich sehr, sehr toll. Gestern von Roxette. Ich war selber leider nicht da, weil ihr heute Sendung, du auch nicht. Aber ich habe auch sehr Positives gehört. Also sehr viel mitgesungen, sehr, sehr laut.
3: Ja, witzigerweise hat ja gestern auch unser Geschäftsführer Geburtstag.
1: Ja.
3: Und es gibt ja wenig Leute, zu deren Geburtstag Roxette anreist.
1: Extra dafür, wir haben es genau so geplant, richtig. Er ist zwar nicht der Präsident der Vereinigten Staaten mit einer Show, wo sich Leute kloppen, aber wir haben dafür das Schönere, wir lassen Leute singen und es ist ja viel angenehmer. In diesem Sinne, singen ist das Stichwort. Wir wünschen euch einen schönen guten Morgen. Heute am Montag.
2: Morgen.
1: Genau, das habe ich erwartet. Und jetzt
2: ich muss noch gehen, Entschuldigung.
1: Alles gut. Katy Perry und Kenya Grace, guten Morgen.
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0: Do Something with Breakfast at Tiffany's bei Donau 3 FM heute am Montag. Gleich noch Clean Bandit mit, nein, ist gleich die Version mit Sean Paul. Verdammt, habe ich die da? Mal schauen. Wir spielen normalerweise immer die Version ohne Sean Paul, weil da zu viel gerappt wird. Aber, nee, haben wir nicht. Okay, dann Clean Bandit ohne Sean Paul, Ray Dalton spiele ich noch und Bon Jovi mit It's My Life. Da kommt Easy 1000 gleich reingewackelt, weil sie irritiert ist. Was sagt der da im Radio? Was schwätzt der eigentlich? Ja, ich habe gedacht so, hey, Rockabye, da haben wir ja mitgesungen.
1: Hat er am Samstag gespielt?
0: Richtig, aber wir haben nur die Version ohne Sean Paul da.
1: Ja.
0: Jetzt spielen wir es halt. Jetzt gibt's aber erstmal die Gedanken am Morgen.
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3: Guten Morgen, ich bin Daniel Heinze von der katholischen Kirche. Nein, mach mal besser noch ein Foto. Ach nö, jetzt sehen meine Haare blöd aus. Noch eins. Ah, das ist es auch noch nicht. Ich habe irgendwie komisch geschaut. Manchmal wird aus einem schnellen Erinnerungsfoto oder einem Selfie eine ganze Fotosession. Ist ja heutzutage kein großes Ding. Auf unseren Handys ist jede Menge Platz. Da kann ich ja so oft knipsen, bis ich das perfekte Bild habe. Nur wie echt oder wie spannend?

0: Spontan sind diese Fotos dann noch? Fangen die wirklich den schönen Moment ein? Oder sind sie eine Idealversion, eine Instagram-Version meines Lebens? Neulich habe ich Fotos gesehen, die mein 5-jähriges Patenkind mit seiner Kinderkamera gemacht hat. Die waren verwackelt, verschwommen, herrlich wild. Vor allem aber waren diese Bilder echt, ungeplant, fehlerhaft. Ich habe gar nichts gegen 3-4 Fotoversuche. Manchmal fängt aber gerade so ein hoffnungslos schiefer Schnappschuss den schönen Moment am besten ein.
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9: Der Start rein in den heutigen Montag. Frau Tausend kam nämlich her und meinte so, es ist ja doch ein bisschen anders temperiert, als ich mir das gedacht habe.
10: Ja, das stimmt. Ich dachte nämlich, dass es tatsächlich ein bisschen kälter ist. Aber jetzt nachts schon recht warm, als ich hergefahren bin, waren schon so um die 20 bis 21 Grad. Wir starten in den Tag rein mit noch einigen Wolken. Hier und da kann es noch die letzten Regenschauer geben, wobei das ist auch nicht viel, was da runterkommt. Und dann im Tagesverlauf zieht es immer weiter ab Richtung Allgäu, zum Nachmittag hin zunehmend trocken. Da kommt dann auch die Sonne wieder vermehrt raus. Die Höchstwerte zwischen 27 und 31 Grad.
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9: Um 5:31 aktuell zwei Meldungen. Zum einen A7 Würzburg-Ulm in Höhe Niederstotzingen hat es einen Unfall gegeben. Der Verkehr wird über den Standstreifen umgeleitet. Feuerwehr ist schon vor Ort. Hier kommt es auch schon zu Verzögerungen. Ein paar Minuten hier der Zeitverlust.
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9: Leichingen in der Suppinger Straße, 30er-Zone. Dann B30 Richtung Ulm zwischen Unteressendorf und
10: Was ist jetzt los?
9: Guck mal hier, das ist... Und Jordan-Ei. Süß geschrieben. Und Oberstadion, Ortsausfahrt Richtung Bettikofen, wenn ihr auch noch was gesehen habt. Ihr kennt's doch mittlerweile. WhatsApp-Nummer gibt's auf donau3fm.de.
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1: Schönen guten Morgen heute am Montag.
2: Morgen.
1: An die nächste Woche ist er back.
2: Bis dahin again.
1: Noch, genau, back again. Mhm. Bis dahin noch mit Easy und mit mir. Wir beiden, wir hatten ein sehr unterhaltsames Wochenende so insgesamt. Da ist viel passiert, wir haben viele tolle Sachen erlebt.
2: Es war sehr cool, wir hatten ja Jean-Paul Wiley Open Air, Roxette, da waren wir beide leider nicht mit dabei, weil heute Frühschicht. Aber ja, ich würde sagen, wir haben es krachen lassen.
1: Wir haben es wirklich krachen lassen und deswegen wissen wir, was Vergangenes passiert ist. Wir wissen aber nicht, was noch kommt. Das ist ja das Interessante.
2: Richtig. Und da wir keine Glaskugel vor uns haben, beziehungsweise selbst wenn wir eine hätten, könnten wir nicht draus lesen. Schauen wir in die Sterne, aber auch das können wir als Persona nicht so gut, würde ich jetzt mal. Also wir können schon hingucken, aber wir können halt nichts draus ziehen.
1: Ja.
2: Aber die Schlüsse gibt's gleich von einem echten Experten bei uns, und zwar um 17:45. Schauen wir mal, was die Woche so bringt.
1: Ja. Wir lassen lesen.
2: Gäb's was gerade irgendwie gut wäre für dich? Mit Blick auf die Woche?
1: Dass die Hitze nicht ganz so krass wird, wie alle sagen. Wegen Schlafen nachts fände ich das schon, wenn nicht schlecht.
2: Ja.
1: Aber ansonsten, ich lasse mich überraschen. Du?
2: Ich bin auch ganz offen.
1: Also, wir sind offen, ihr seid auch offen und gleich gibt's die Sterne.

0: Isaac mit Always on the Run bei Donau 3 FM, die gute Laune Morning Show. Heute am Montag, 5:44 ist es. Bitte Vorsicht, A7 Würzburg Richtung Ulm. Da hat es einen Unfall schon gegeben in Höhe Niederstotzingen. Die Unfallaufnahme aktuell auf allen Spuren. Diese Richtung, also Richtung Ulm, ist aktuell auch gesperrt. Deswegen schon 1 Kilometer Stau mit einem Zeitverlust von knapp 10 Minuten. Und im Kreis Sigmaringen auf der L280 zwischen Braunenweile und Bohndorf, da stehen 2 Fahrzeuge auf der Straße. Auch hier bitte entsprechend vorsichtig fahren. Ansonsten, Easy 1000, schauen wir jetzt in die Sternchen, sollen wir?
1: Mhm. Ich habe gerade für dich persönlich auch die Sterne, habe ich hier jetzt mal geguckt für den heutigen Tag.
0: Und was sagen
1: Sie?
0: Darf ich
1: den Sternzeichen verraten?
0: Ja, klar,
1: verraten. Zwilling.
0: Mhm.
1: Also folgendermaßen, der Kopf ist schwach, die Zunge ist schnell und die Ideen, die sprudeln. Aber wichtig ist für dich heute nicht nur zu reden, sondern auch zuzuhören. Ja? Im Dialog ist es nämlich so, dass da mehr Erkenntnis liegt als in ganz vielen Monologen. Und jetzt pass auf, Markus, diese Chance ergibt sich heute. Ein Netzwerkkontakt öffnet eine Tür. Die hast du schon länger im Blick. Sei präsent und aufmerksam.
0: Okay.
1: Ja, das, aber das war jetzt für dich persönlich.
0: Das war für mich persönlich.
1: Für alle zusammen haben wir natürlich den Blick in die allgemeinen Sterne. Und was da so rauskommt, werden wir mal sehen.
0: Das werden wir jetzt. Wenn ich nachher auf dem Klo sitze, dann sperre ich die Lausche ganz weit auf.
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3: Gerade bewegt sich so einiges. Venus und Merkur stehen günstig und bringen eine offene, kommunikative Stimmung mit sich. Gespräche laufen direkter, Begegnungen fühlen sich unkomplizierter an. Und manches klärt sich schneller als gedacht. Gleichzeitig sorgt Saturn für einen ruhigen Gegenpol. Zwischen all den Ideen und Eindrücken hilft er dabei, den Überblick zu behalten. Das Bedürfnis nach Ruhe und Verlässlichkeit bringt der Mond im Verlauf der Woche. Gerade einfache Routinen oder vertraute Orte können jetzt überraschend gut tun. Gelassenheit mit Klarheit. Diese Woche zeigt, dass nicht immer Tempo nötig ist, damit etwas vorangeht.

0: Ja, da ist er. Das ging aber früh los. Barrierefreie Ulmer Ampeln und Ermittlungen nach CSD-Anschlag. Ich bin Paolo Pacocco. Guten Morgen. Lock-ID ist eine neue Handy-Technologie, die Blinde einfacher über Ampeln führt, ohne dass das berühmte Klacken auch die Anwohner dauerhaft stört. In Ulm wurde die erste dieser Ampeln an der Theaterkreuzung eingeführt. Uwe Brennenstuhl von der Stadt Ulm.
1: Als die Polizisten ab...
0: Ist natürlich der Falsche auch noch.
2: Die App hat man auf dem Smartphone in der Hosentasche und die erkennt automatisch, wenn eine Ampel mit dieser Technik ausgestattet ist. Das heißt, man schickt also seinen Behindertenausweis an den Hersteller, der schaut alles klar, ist blind, kriegt eine Berechtigung. Der kommt an eine Ampel, das Klacken wird lauter, es kommt gegebenenfalls eine kleine Ansage, hallo, du bist ja an der richtigen Ampel. Und wenn sie die Person auf der anderen Seite wieder entfernt, wird es automatisiert leiser. Also sehr einfache Sache, man muss das Smartphone eigentlich gar nicht in die Hand nehmen.
0: Pro Ampelanlage kostet die Technologie bis zu 2500 Euro. An der Herdbrücke wird schon die nächste installiert. Staatsanwaltschaft und Polizei ermitteln nach dem CSD-Anschlag in Berlin. Der Tatverdächtige ist tot. Die Ermittler hatten ihn in einer Kleingartenanlage aufgespürt. Am Samstag soll er 29 Menschen verletzt haben.
1: Als die Polizisten Abdul B. stellen wollen, läuft er mit einer Stichwaffe auf sie zu. Die Einsatzkräfte reagieren und schießen. Und die Verletzungen, die der Verdächtige leidet, sind so heftig, dass ihm nicht mehr zu helfen ist. Noch ist nicht sicher geklärt, dass Abdul B. derjenige ist, der einen Wagen auf Menschen am Rande des CSDs lenkte und dann mit mutmaßlich einer Machete auf Passanten einstach. Vieles deutet aber darauf hin. Von den Verletzten schwebt niemand mehr in Lebensgefahr. Aus Berlin Lea Matschulat.
0: Der CDU-Politiker Steffen Bilger soll neuer Bundesverkehrsminister werden. Kanzler Merz will den parlamentarischen Geschäftsführer der Unionsfraktion als Nachfolger von Patrick Schnieder vorschlagen. Schnieder hatte selbst um seine Entlassung gebeten und damit auf die umstrittenen Personalentscheidungen der vergangenen Tage reagiert. Und jetzt kommen die schönen Meldungen. Die einen Volksfeste sind zu Ende, die anderen gehen weiter. In Biberach ist am Wochenende das Schützenfest friedlich zu Ende gegangen. So auch der Memminger Fischertag. Die schwerste Forelle hat Maximilian Schmid aus dem Stadtbach gefischt. Er ist damit neuer Fischerkönig. Und in Ravensburg steht heute der Rutenmontag an. Um 9 Uhr startet der große historische Festzug mit rund 4500 Schülern und 1000 Musikern. Den Abschluss macht am Rutendienstag das große Feuerwerk an der Oberschwabenhalle. Und damit zurück zu Andi und Easy, wollte ich schon sagen, zu Maggi und Easy.
3: Maggi und die Morgen Easy, genau.
4: Genau.
3: Danke, Paul.
5: Die App hat man.
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4: Jawohl, da geht's heute rein mit einigen Wolken, aber ich sehe gerade, das dürfte ganz schön auch schon. Hier und da gibt's nämlich Auflockerung und die Sonne geht langsam auf. Also da gibt's heute bestimmt wieder schöne Anblicke, wenn die Wolken so von unten beleuchtet sind. Ansonsten, heute Morgen Vormittag kann's noch so die letzten Regenschauer geben, ist nicht mehr viel, was runterkommt. Dazu haben wir teilweise auch kräftigen Wind. Zum Nachmittag hin lockert's aber zunehmend auf, da kommt dann die Sonne auch immer wieder durch, beziehungsweise noch mehr. Durch. Die Höchstwerte gehen dann im Tagesverlauf rauf auf 27 bis 31 Grad.
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2: 3 nach 6, A7 Würzburg Richtung Ulm. Unfall zwischen der Raststätte Lohnetal West und Niederstotzingen. Aktuell die Unfallaufnahme. Ihr werdet über die Standspur umgeleitet. Da hat es auch schon 2 Kilometer Stau. Knapp eine halbe Stunde dauert es länger. A8 München-Stuttgart. Ein Besen zwischen Oberelchingen und Ulm-Ost auf der Straße. Im Kreis Sigmaringen zwischen Braunenweiler und Bohndorf 2 abgestellte Fahrzeuge auf der Straße. Und B465 Münsingen Richtung Biberach zwischen Sontheim und Ingerkingen in beiden Richtungen. Ein Gegenstand auf der Fahrbahn.
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2: Stehen in Leichingen in der Suppinger Straße, das ist eine 30er-Zone, dann B311 Riedlingen-Tuttlingen in der Ortsdurchfahrt von Worndorf, beidseitig sind 50 erlaubt und in Oberstadion an der Ortsausfahrt Richtung Bettighofen.
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2: Ich glaube, das kennt jeder. Plötzlich ist er da. Ein peinlicher, gemeiner oder vielleicht sogar erschreckender Gedanke, den wir eigentlich gar nicht haben wollen.
4: Warum unser Gehirn solche Gedanken überhaupt produziert, weshalb Wegdrücken. 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

0: Schönen guten Morgen am Montag, 6:12. Oh, guck mal, die Sonne ist aber toll da.
1: Er weiß einfach alles.
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0: Das ist so ein Gedanke, der mir gerade in den Kopf geschossen ist. Der war jetzt nicht schlimm, das war jetzt nichts Unflätiges, nichts Blödes.
3: Boah, ich fand's schon grenzwertig, sag ich
0: schon. Ich hab's auch gedacht, so kann ich das sagen.
3: Gott, Radio. Die Sonne.
0: Aber du kennst das easy draußen, oder? Mit den Gedanken im Kopf, die plötzlich aufploppen.
3: Manchmal denke ich auch, ja.
0: Oh, war das nicht gemeint?
3: Nein, ich weiß, was du meinst. Ja, natürlich. Klar.
0: Das Ding ist, was passiert denn, wenn ich jetzt im vollen Büro plötzlich rumschreie oder wenn ich das Baby, das ich gerade auf dem Arm habe, einfach fallen lasse? Das ist ja völlig absurd eigentlich, diese Gedanken, gell? Und auch erschreckend teilweise.
3: Voll, das stimmt. Aber manchmal schwirrt es da einfach durch den Kopf durch und das, obwohl wir ganz genau wissen, dass wir natürlich niemals so reagieren würden. Ich habe das tatsächlich manchmal, wenn irgendwas Heißes ist. Weißt du, so mit hinlang. Ich glaube, das ist so, weil man immer gelernt hat, auf gar keinen Fall darfst du hinlang.
0: Wenn dein Kopf sagt dir, probier's.
3: Nein, ja, aber mache ich natürlich trotzdem nicht, weißt du, weil man weiß ja, Quatsch. Aber wieso malen wir uns sowas überhaupt aus? Also, hä?
0: In unserem Kopf.
3: Ja.
0: Manchmal schießt uns plötzlich ein Gedanke durch den Kopf, den wir so gar nicht haben wollen. Etwas Peinliches, Gemeines oder vielleicht sogar Erschreckendes. Solche unerwünschten Gedanken, die sind erst einmal völlig normal. Unser Gehirn produziert ständig Ideen, Bilder, Möglichkeiten. Auch solche, die eigentlich überhaupt nicht zu uns passen. Das Problem ist häufig nicht der Gedanke selbst, sondern wie wir ihn bewerten. Denken wir sofort, warum denke ich sowas? Was stimmt mit mir nicht? Bekommt der Gedanke besonders viel Aufmerksamkeit. Dadurch wirkt er wichtiger und kommt leichter wieder. Wer krampfhaft versucht, ihn wegzuschieben, der erreicht manchmal sogar das Gegenteil. Das Gehirn prüft ständig, ob der Gedanke noch da ist und holt ihn dadurch immer wieder zurück. Stress, Schlafmangel.

0: Angel. Ängste oder belastende Erlebnisse können solche Gedanken natürlich verstärken. Wichtig dabei ist, ein Gedanke ist kein Wunsch, kein Plan und sagt nicht automatisch was über unseren Charakter aus. Häufig hilft es, ihn kurz wahrzunehmen, nicht weiter auszumalen und die Aufmerksamkeit wieder auf was anderes zu richten. Problematisch wird es, wenn die Gedanken ständig auftauchen, große Angst machen oder zu Ritualen und Kontrolle führen. Dann kann zum Beispiel eine Zwangsstörung dahinter stecken und dann ist natürlich professionelle Hilfe absolut sinnvoll.
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0: gute Laune Morning Show Montag mit dem Song, der für alle Leute ist, die mit ihrem Partner gerne wie mit einem Baby schwätzen. Higher Love. Hm? Gehen die higher?
1: Achso, higher. Higher Bubu. Ja. Higher Love.
0: Ja. Um 19 Minuten nach 6. Schönen guten Morgen. Es kam gerade ein Bildchen rein von der Sonja. Sie schreibt, guten Morgen, Grüße von der B30. Ich mache Feierabend und Sonnenaufgang. Wie sieht
1: aus? Und es sieht heute Morgen schon wieder richtig schön aus, weil einige Wolken unterwegs sind. Und ich finde, wenn die Sonne die Wolken so von unten anstrahlt, dann hat das einen ganz, ganz tollen Effekt. Und den kann man heute im Schwabenländle wunderbar sehen. Aktuell auch schon bei recht warmen Temperaturen, zum Beispiel im Biberachzimmer aktuell bei 18 Grad. In Ehingen liegen wir derzeit bei um die 17 Grad. Rauf geht's heute noch auf 27 bis 31 Grad, denn es lockert auch noch auf. Also jetzt vormittags einige Wolken hier und da noch die letzten Regenschauer, aber dann im Tagesverlauf, wie gesagt, immer mehr Sonne und dann auch wärmere Temperaturen.
0: Das klingt doch alles schon mal sehr gut. Dass was auf den Straßen los ist, allerdings nicht so sehr, denn es ist tatsächlich schon einiges. A7 Würzburg Richtung Ulm, da hat es einen Unfall gegeben vor einer knappen Stunde zwischen der Raststätte Lohnetal West und Niederstotzingen. Aktuell die Unfallaufnahme in Gang. Ihr werdet über die Standspur geleitet. Hier sind schon 4 Kilometer Stau, mindestens eine halbe Stunde aktuell der Zeitverlust. Außerdem B465 Münsingen Richtung Biberach zwischen Sontheim und Ingerkingen in beiden Richtungen ein Gegenstand auf der Straße.

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2: Es ist 6:30.
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5: Barrierefreie Ulmer Ampeln und Ermittlungen nach CSD-Anschlag. Ich bin Paolo Percoco, guten Morgen. Lock-ID ist eine neue Handy-Technologie, die Blinde einfacher über Ampeln führt. In Ulm wurde die erste dieser Ampeln an der Theaterkreuzung eingeführt. Uwe Brennenstuhl von der Stadt Ulm.
6: Wir haben uns jetzt in Ulm eben für diese Ampeln entschieden. Eine der gefährlichsten Kreuzungen hier, an der Theaterkreuzung. Und dass wir jetzt auch vorhaben, das meiste des Altstadtrings gleich umzusetzen. Das wird sich jetzt über die nächsten Wochen und Monate wahrscheinlich ziehen. Es dauert halt auch mal ein bisschen. Vielleicht passiert in Ulm noch mehr in der Richtung, also gerade auf die anderen Gewerke, Aufzüge oder was auch immer. Es ist da jetzt schon sehr viel weltweit möglich.
5: Pro Ampelanlage kostet die Technologie bis zu 2.500 Euro. An der Herdbrücke wird schon die nächste installiert. Staatsanwaltschaft und Polizei ermitteln nach dem CSD-Anschlag in Berlin. Der Tatverdächtige ist tot. Die Ermittler haben ihn in einer Kleingartenanlage aufgespürt. Am Samstag soll er 29 Menschen verletzt haben.
7: Als die Polizisten Abdul B. stellen wollen, läuft er mit einer Stichwaffe auf sie zu. Die Einsatzkräfte reagieren und schießen. Und die Verletzungen, die der Verdächtige leidet, sind so heftig, dass ihm nicht mehr zu helfen ist. Noch ist nicht sicher geklärt, dass Abdul B. derjenige ist, der einen Wagen auf Menschen am Rande des CSDs lenkte und dann mit mutmaßlich einer Machete auf Passanten einstach. Vieles deutet aber darauf hin. Von den Verletzten schwebt niemand mehr in Lebensgefahr. Aus Berlin, Lea Matschulat.
5: Der CDU-Politiker Steffen Bilger soll neuer Bundesverkehrsminister werden. Kanzler Merz will den parlamentarischen Geschäftsführer der Unionsfraktion als Nachfolger von Patrick Schnieder vorschlagen. Schnieder hatte selbst um seine Entlassung gebeten und damit auf die umstrittenen Personalentscheidungen der vergangenen Tage reagiert. Die einen Volksfeste sind zu Ende, die anderen gehen weiter. In Biberach ist am Wochenende das Schützenfest friedlich zu Ende gegangen, so auch der Memminger Fischertag. Die schwerste Forelle hat Maximilian Schmid aus dem Stadtbach gefischt. Er ist damit neuer Fischerkönig. Und in Ravensburg steht heute der Rutenmontag an. Um 9 Uhr startet der große historische Festzug mit rund 4.500 Schülern und 1.000 Musikern. Den Abschluss des Rutenfests macht am Rutendienstag das große Feuerwerk an der Oberschwabenhalle. Mehr Nachrichten in einer halben Stunde und jederzeit auf donau3fm.de.
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8: Jetzt am Morgen liegen wir zwischen 17 und 20 Grad, sind noch einige Wolken am Himmel. Dazu haben wir teilweise auch noch einen Wind, der uns ein bisschen um die Ohren bläst und hier und da noch Regenschauer möglich im Tagesverlauf. Lockert es dann aber zunehmend auf, vor allem zum Nachmittag hin kommt dann die Sonne wieder durch. Die Höchstwerte 27 bis 31 Grad.
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10: 633 A7 Würzburg Richtung Ulm. Unfallaufnahme auf allen Spuren zwischen der Raststätte Lohnetal West und Niederstotzingen. Deswegen hier 5 Kilometer Stau, mindestens eine halbe Stunde der Zeitverlust. Und Stadtgebiet Ulm, B28. Ihr kennt die Fahrbahnverengung auf der Adenauerbrücke. Aktuell hier von Neu-Ulm Richtung Ulm 7 Minuten Zeitverlust.
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10: Stehlen aktuell in Ulm, Magirusstraße bei der Hausnummer 17, in Neu-Ulm in der Max-Eid-Straße und auf der B30 Richtung Biberach zwischen Erbach und Achstetten wird ebenfalls geblitzt.
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1: Schönen guten Morgen heute am Montag. Wir kennen ihn alle A aus dem Song. Und natürlich als Kapitän der Black Pearl.
2: Als du mich auf diesem gottverlassenen Fleckchen Land ausgesetzt hast, ist dir was Wichtiges entgangen, mein Guter. Ich bin Captain Jack Sparrow.
1: Ja, Johnny Depp hat als Captain Jack Sparrow in der Filmreihe Fluch der Karibik Filmgeschichte geschrieben.
3: Und jetzt sehen wir ihn tatsächlich bald schon wieder auf der großen Leinwand. Dieses Mal aber in einer, ja, sagen wir mal, etwas anderen Rolle. Welche das ist und was uns da genau erwartet, das alles gleich für euch um 7:10.

0: die 80er bei Donau 3 FM. Jermaine Jackson und Pierce Dora am heutigen Montag. 6:41 ist es. Egal, ob als Captain Jack Sparrow in der Fluch der Karibik-Reihe oder als Willy Wonka in Charlie und die Schokoladenfabrik. Wir haben Johnny Depp schon in den verschiedensten Rollen gesehen. Aber das dürfte jetzt wirklich mal was ganz Neues sein.
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3: Freunde der gepflegten Unterhaltung, Johnny Depp ist zurück. Und zwar so grimmig und miesepetrig, wie wir ihn schon lange nicht mehr gesehen haben. In seinem neuen Film Ebenezer, eine Weihnachtsgeschichte, spielt der Hollywood-Star den wahrscheinlich berühmtesten Weihnachtsmuffel der Welt. Ebenezer Scrooge. Den ersten offiziellen Trailer hat Johnny Depp jetzt bei der Comic-Con in San Diego vorgestellt. Und Johnny Depp wäre natürlich nicht Johnny Depp, wenn er einfach nur ganz normal auf die Bühne gekommen wäre. Stattdessen ist er direkt schon im kompletten Scrooge-Look aufgetreten, mit grauen Haaren, Zylinder, Gehstock und einem Blick, bei dem selbst die Weihnachtsbeleuchtung freiwillig ausgeht. Die Geschichte basiert auf dem Klassiker Eine Weihnachtsgeschichte von Charles Dickens. Darin bekommt der geizige und ziemlich kaltherzige Scrooge an Weihnachten Besuch von mehreren Geistern. Zeigen ihm, was in seinem Leben schiefgelaufen ist und wie düster seine Zukunft aussehen könnte. Die neue Version setzt jetzt aber auf ordentlich Grusel und eine ziemlich düstere Stimmung. Auch die Besetzung kann sich sehen lassen. Mit dabei sind Ian McKellen aus Der Herr der Ringe, Star Wars-Star Daisy Ridley und Rupert Grint, den die meisten natürlich als Ron Weasley aus den Harry Potter-Filmen kennen. Mit dem Film kehrt Johnny Depp nach rund 8 Jahren in eine große Hollywood-Produktion zurück. Ob sein grummeliger Scrooge beim Publikum ankommt, das sehen wir dann ab dem 12. November. Da läuft der Film nämlich bei uns in den Kinos an.
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0: Schönen guten Morgen mit Harry Styles und American Girls. Die gute Laune Morning Show, Montag 6:48 es ist. Und wenn ich sage schönen guten Morgen, dann meine ich das, weil das Wetter heute gar nicht mal so schlecht wird. Wobei aktuell,
1: Es sind noch einige Wolken am Himmel hier und da kann es auch noch die letzten Regenschauer geben. Zieht sich so ein bisschen durch den Vormittag. Außerdem Wind auch noch mit dabei. Aber im Tagesverlauf lockert es dann tatsächlich auf. Die Sonne kommt durch und das merkt man dann auch gleich an den Temperaturen. Die gehen heute maximal rauf auf 27 bis 31 Grad.
0: Gerade eben vom Dieter geschrieben per WhatsApp. Er schreibt, ich möchte einen Blitzer melden. Und zwar in Illertissen in der Hauptstraße. Silberner Caddy mit Kennzeichen. Das gebe ich jetzt nicht durch. Aber danke für das sehr aufmerksame Schauen, Dieter. Ansonsten schreibt auch noch die Dagmar hier. Schönen guten Morgen. Der Superblitzer an der Raststätte Gröbingen steht noch. Ja, natürlich. Wie könnten wir den vergessen? Also da auch aufpassen, wenn ihr da vorbei braust. Und im Stadtgebiet Ulm kommt es zu Verzögerungen jetzt schon. Wenn ihr reinfahrt von der B28 Neu-Ulm Richtung Ulm, Adenauer Brücke ist einspurig aktuell.

0: schönen guten Morgen am Montag. Donau 3 FM, die gute Laune Morning Show. Der eine Fet ist vorbei, Paolo Percoco aus den Donau 3 FM Nachrichten. Der andere geht aber weiter.
1: So sieht's aus. Schützefest in Biberach ist zu Ende. Rutenfest in Ravensburg geht weiter. Und dazwischen wurde noch ein neuer König gekrönt.
0: Huch.
1: Ja, was da los ist, das hören wir gleich in den Donau 3 FM Nachrichten.
0: Wo denn auch sonst? Jetzt ist es kurz vor sieben.
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1: Es ist 7 Uhr.
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3: Barrierefreie Ulmer Ampeln und Ermittlungen nach CSD-Anschlag. Ich bin Paolo Percoco, guten Morgen. Lock-ID ist eine neue Handy-Technologie, die Blinde einfacher über Ampeln führt. In Ulm wurde die erste dieser Ampeln an der Theaterkreuzung eingeführt. Uwe Brennenstuhl von der Stadt Ulm.
4: Wir haben uns jetzt in Ulm eben für diese Ampeln entschieden. Eine der gefährlichsten Kreuzungen hier, an der Theaterkreuzung. Und dass wir jetzt auch vorhaben, das meiste des Altstadtrings gleich umzusetzen. Das wird sich jetzt über die nächsten Wochen und Monate wahrscheinlich ziehen. Es dauert halt auch mal ein bisschen. Vielleicht passiert in Ulm noch mehr in der Richtung, also gerade auf die anderen Gewerke, Aufzüge oder was auch immer. Es ist da jetzt schon sehr viel weltweit möglich.
3: Pro Ampelanlage kostet die Technologie bis zu 2.500 Euro. An der Herdbrücke wird schon die nächste installiert. Staatsanwaltschaft und Polizei ermitteln nach dem CSD-Anschlag in Berlin. Der Tatverdächtige ist tot. Die Ermittler haben ihn in einer Kleingartenanlage aufgespürt. Am Samstag soll er 29 Menschen verletzt haben.
5: Als die Polizisten Abdul B. stellen wollen, läuft er mit einer Stichwaffe auf sie zu. Die Einsatzkräfte reagieren und schießen und die Verletzungen, die der Verdächtige leidet, sind so heftig, dass ihm nicht mehr zu helfen ist. Noch ist nicht sicher geklärt, dass Abdul B. derjenige ist, der einen Wagen auf Menschen am Rande des CSDs lenkte und dann mit mutmaßlich einer Machete auf Passanten einstach. Vieles deutet aber darauf hin. Von den Verletzten schwebt niemand mehr in Lebensgefahr. Aus Berlin Lea Matschulat.
3: Der CDU-Politiker Steffen Bilger soll neuer Bundesverkehrsminister werden. Kanzler Merz will den parlamentarischen Geschäftsführer der Unionsfraktion als Nachfolger von Patrick Schnieder vorschlagen. Schnieder hatte selbst um seine Entlassung gebeten und damit auf die umstrittenen Personalentscheidungen der vergangenen Tage reagiert. Die einen Volksfeste sind zu Ende, die anderen gehen weiter. In Biberach ist am Wochenende das Schützenfest friedlich zu Ende gegangen, so auch der Memminger Fischertag. Die schwerste Forelle hat Maximilian Schmid aus dem Stadtbach gefischt. Er ist damit neuer Fischerkönig. Und in Ravensburg steht heute der Routenmontag an. Um 9 Uhr startet der große historische Festzug mit rund 4.500 Schülern und 1.000 Musikern. Den Abschluss des Routenfests macht am Routendienstag das große Feuerwerk an der Oberschwabenhalle. Mehr Nachrichten in einer halben Stunde und jederzeit auf donau3fm.de.
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6: Ja, da sind doch noch einige Wolken unterwegs heute Morgen hier und da noch die letzten Regenschauer, zieht sich noch so in den Vormittag rein. Dazu haben wir auch einen Wind, der uns noch ein bisschen um die Ohren pustet, aber im Tagesverlauf gerade zum Nachmittag hin lockert es dann auf. Die Wolken und auch die Schauer, die ziehen in Richtung Allgäu ab und dann kommt die Sonne wieder ordentlich durch, die Höchstwerte 27 bis 31 Grad.
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8: 3 nach 7, A7 Würzburg Richtung Ulm zwischen der Raststätte Lohnetal West und Niederstotzingen. Unfallaufnahme auf allen Spuren. Ihr werdet über den Standstreifen umgeleitet. Da kommt es natürlich zu Verzögerungen. Aktuell knapp 6 Kilometer zähfließender Verkehr. Dreiviertel Stunde dauert es länger. A8 München-Stuttgart. Ungesicherte Unfallstelle zwischen Mühlhausen und dem Rastplatz am Kornberg auf der rechten Spur. Auch hier aktuell natürlich schon Stau. 2 Kilometer. Dauert knapp 20 Minuten länger. Und Stadtgebiet Ulm, reinwärts über die B28 von Neu-Ulm kommend. Wegen der Einspurigkeit auf der Adenauerbrücke knapp 10 Minuten dauert es hier länger. Wenn ihr über die Ringstraße reinfahrt, knapp 3 Minuten der Zeitverlust.
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8: Blitzer stehen aktuell in Illertissen in der Hauptstraße hier aus einem silbernen Caddy raus, dann in Leichingen, Suppinger Straße, 30er Zone und B30 Richtung Ulm zwischen Unteressendorf und dem Jordanei.
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1: Schönen guten Morgen, heute am Montag. Ja, die Tage sind gezählt, kann man sagen. Am 6. August, also nächste Woche am Donnerstag, findet für dieses Jahr das letzte Wiley Open Air statt. Aber da kommen die Rockfans nochmal vollends auf ihre Kosten.
2: Auf welche Band ihr euch jetzt schon mal freuen dürft und wie ihr in dieser Woche noch an kostenlose Tickets rankommt, das ist alles gleich für euch um 10 nach 7.

0: die gute Laune-Morning-Show heute am Montag. Schönen guten Morgen, 7:12. Das ist frei gar nichts für mich. Ich habe eher die leisen Töne gerne.
1: Echt?
0: Ja.
1: Na, Rock ist super. Finde ich hervorragend.
0: Und Judas Priest, ich glaube, die sind mir zu heftig. Aber es wird nochmal richtig laut nächste Woche am Donnerstag. Da steht das grande Finale unserer diesjährigen Wiley Open Airs an. Und zwar mit Judas Priest. Eine Heavy-Metal-Band, die das Wiley mit Sicherheit nochmal richtig einheizen wird. Die Jungs, die stehen seit mehr als 50 Jahren auf der Bühne, haben weltweit mehr als 50 Millionen Alben verkauft und gehören seit ein paar Jahren sogar zur Rock'n'Roll Hall of Fame. 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
1: Absolut richtig. 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
0: Michaela aus Pfaffenhofen an der Roth hat wohl schon einen Song bei uns gehört. Guten Morgen.
2: Morgen. Ja, guten Morgen, Markus. Guten Morgen,
0: Isi. Wie geht's dir heute?
2: Ja, ich bin jetzt gerade gleich auf dem Weg zum Arbeiten.
1: Aha, wo geht's da hin?
2: Nach Böschingen zur Lebenshilfe.
1: Ah.
0: Cool. Ihr arbeitet viel mit Menschen, die Unterstützung brauchen, ist das richtig?
2: Genau, in Böschingen mit psychisch erkrankten Menschen.
1: Wichtige Arbeit, wie lange hast du heute?
2: Je nachdem, wie ich Lust habe. Also zwischen 2 und 5 bin ich dann zu Hause.
1: Okay, also das gilt dann praktisch für jeden Tag.
2: Ja, genau.
1: Okay, weil ich gucke gerade.
0: Ja.
1: 19 Uhr, ja gut, das wird sich ja dann ausgehen eigentlich.
0: Das wird sich ausgehen. Michaela, wo dürfen wir dich denn musikalisch verorten? Was hörst du gern?
2: Alles Heavy Metal, 80er, 90er, 2000er, ganz moderne Sachen. Ja.
0: Du gehst schon ab dann, oder?

0: Ja, sicher.
1: Sag mal, kannst du dir denn denken, warum wir da anrufen, dich nach deinen Musikwünschen fragen, schon mal ausrechnen, ob das mit deinen Arbeitszeiten sich ausgehen würde?
0: Ja, da ist doch, glaube ich, am 6. August ein Konzert, oder?
2: Wie kommst du denn darauf, Michaela?
0: Ja, weil mein Mann hat schon eine Karte und ich habe gesagt, weiß nicht, donnerstags. Und ja, ich habe halt jetzt da ein bisschen mitgemacht die letzten paar Tage.
1: Wollte der da einfach allein hingehen, oder was?
0: Ja, der wollte da allein hingehen.
1: Ja, das, ganz ehrlich, das kann er sowas von knicken.
2: Ja,
1: weil
2: Michaela.
1: Du wirst mitgehen. Du bekommst dann zwei Tickets! Judas Priest, unser Donner Drive im Wiley Open Air am 6. August. Das ist nächste Woche Donnerstag. Das heißt, du kannst jetzt sogar noch jemand mitnehmen und dein Mann wird es nicht sein, weil der hat ja schon eine Karte.
0: Das ist ja geil. Vielen Dank.
2: Gar kein Problem. Dann wünschen wir nächste Woche ganz, ganz viel Spaß beim Uprocken.
0: Vielen Dank.
2: Gar kein Problem. Und für alle anderen gilt natürlich, wenn ein Song von Judas Priest in voller Länge bei uns im Programm zu hören ist, schickt uns eine WhatsApp mit dem Stichwort Judas Priest an die 01520242. 4 mal die 3, jetzt 15 nach 7.

0: mit Mr. Know-It-All bei Donau 3 FM. Das ist die Gute Laune Morning Show, Montag 7:21. Ihr seht tausend, ich habe gerade meine Nasenflügel aufgemacht, die kann ich zumachen.
1: Mhm.
0: Braucht man manchmal. Aber ich habe sie geöffnet und ich meine Regen zu riechen. Ist es richtig?
1: Du hast Regen gerochen?
0: Ja.
1: Dann hast du eine sehr gute Nase im Gesicht, weil...
0: Danke.
1: Weil es ist tatsächlich so, dass es nochmal regnen kann. Also packt vielleicht sicherheitshalber noch so einen kleinen Knirps oder Regenschirm ein. Heute noch ein paar letzte Schauer dazu, teilweise kräftiger Wind. Einige Wolken am Himmel, zum Nachmittag hin lockert es aber auf. Die Sonne kommt durch, die Höchstwerte dann 27 bis 31 Grad.
0: Das klingt doch alles gar nicht mal so verkehrt. Auf der A8, Achtung, aktuell Stuttgart Richtung München. Ungesicherte Unfallstelle zwischen Märklingen und Ulm-West. Bitte vorsichtig hier fahren, da verzögert sich's logischerweise jetzt schon. Dann A7, Würzburg Richtung Ulm zwischen Heidenheim und Niederstotzingen. 6 Kilometer Stau, 20 Minuten dauert es länger. Und zwischen Wendlingen und Stuttgart-Degerloch sogar 14 Kilometer. Hier eine Dreiviertelstunde auf jeden Fall der Zeitverlust. Außerdem Stadtgebiet Ulm. Ihr wisst, was jetzt kommt. Richtig, B28 Neu-Ulm reinwärts Richtung Ulm. Wegen der Einspurigkeit auf der Adenauer Brücke aktuell der Zeitverlust hier bei 10 Minuten. Und das gibt's auch alles nochmal zum Nachlesen bei uns auf der Website. Guckt einfach rein auf donau3fm.de. Warum kommt da keine Musik, obwohl... Ah, jetzt ist sie da. Schön.

0: Schönen guten Morgen am Montag. Donau 3 FM um gleich 7:30.
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1: Es ist 7:30.
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3: Schwierige Heizöl, Entscheidung und Ermittlungen nach CSD-Anschlag. Ich bin Paolo Percoco, guten Morgen. Heizöl jetzt kaufen oder besser warten. Das Vergleichsportal Fast Energy rät bei knappem Tank dazu, zumindest eine Teilmenge zu bestellen, also nicht unbedingt gleich voll zu tanken. Wer noch ausreichend Vorrat hat, kann die Preise weiter vergleichen und abwarten. Die Verbraucherzentralen warnen außerdem vor Fake-Shops. Besonders bei auffällig günstigen Angeboten und Vorkasse ist Vorsicht geboten. Alle Infos dazu auf donau3fm.de. Nach dem Anschlag auf den Berliner CSD ermitteln Polizei und Staatsanwaltschaft weiter. Eine Frau wurde getötet, 29 weitere Menschen verletzt. Der Tatverdächtige wurde in einer Kleingartenanlage aufgespürt und kam bei dem Polizeieinsatz ums Leben. Florian Naht von der Polizei Berlin.
4: Der Tatverdächtige soll nach den ersten Erkenntnissen und den Schilderungen hier auf die Kräfte zugegangen sein. Er soll dabei eine Stichwaffe in der Hand gehalten haben. Es ist hier zum polizeilichen Schusswaffengebrauch gekommen. Im Zuge dieses polizeilichen Schusswaffengebrauchs ist der Tatverdächtige so schwer verletzt worden, dass er trotz sofort eingeleiteter Wiederbelebungsmaßnahmen durch die Polizei und durch die hinzualarmierte Berliner Feuerwehr hier vor Ort verstorben ist.
3: Zwei Drittel der Menschen in Deutschland befürworten die geplante stärkere Besteuerung von alkoholischen Getränken in Deutschland. Gleichzeitig geht in einer Forsa-Umfrage für die kaufmännische Krankenkasse eine genauso große Mehrheit davon aus, dass sich dadurch am Alkoholkonsum nichts ändert.
5: 20% mehr Steuern auf Schnaps, auch Mischgetränke damit oder Sekt werden ab dem kommenden Jahr stärker besteuert. Eine große Mehrheit findet das gut. Die Bundesregierung erhofft sich knapp 500 Millionen Euro Mehreinnahmen im Jahr. Bei Bier und Wein bleibt alles wie es ist. Viele Befragte glauben, dass davon dann mehr getrunken wird, um der Steuererhöhung auszuweichen. Zwei Drittel sind außerdem für ein komplettes Alkoholverbot für alle unter 18. Unter Aufsicht sind in Deutschland Bier und Wein bisher schon ab 14 erlaubt. Aus Berlin Jan-Henner Reitze.
3: Kurioser Diebstahl in Obermarchtal. Im Meier-Torweg hat ein Unbekannter einen alten roten Kaugummiautomaten geklaut. Dafür schnitt er gleich mehrere Metallstreben aus einem Zaun. Zurück blieb ein Loch von rund 50 mal 50 Zentimetern. Der Schaden am Zaun ist laut Polizei deutlich höher als der Wert des alten Kaugummiautomaten. Die Polizei Ehingen ermittelt. Mehr Nachrichten in einer halben Stunde und jederzeit auf donau3fm.de.
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6: Da hat uns der Harry schon geschrieben, dass es am anderen Ende von Ulm Richtung Blaustein schon regnet. Bei uns auch direkt vom Studio. Ja, nimmt's auf jeden Fall nochmal einen Regenschirm mit. Heute Morgen noch bewölkt, da kommen noch die letzten Regenschauer runter. Das Ganze zieht dann aber im Tagesverlauf Richtung Allgäu ab. Es lockert auf und dann zum Nachmittag hin kommt auch die Sonne wieder raus. Die Höchstwerte 27 bis 31 Grad.
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9: 7:34, einiges los auf den Straßen. A7 Würzburg Richtung Ulm, 2 Kilometer Stau zwischen Heidenheim und Niederstotzingen. Und A8, Conny, was ist da los?
10: Kurz, kurze Gefahrenmeldung zwischen Mörklingen und Ulm-West auf Höhe Parkplatz Kemmental. Kam es zum Unfall, da liegen Teile auf der linken Fahrbahn, rechts ist der Standstreifen mit 3-4 Fahrzeugen belegt, also bitte Vorsicht fahren. Es war dran, die Conny, ciao, ciao, fahrt gut.
9: Danke dir ebenfalls und blöderweise in der Gegenrichtung München-Stuttgart zwischen Mühlhausen und Eichelberg. Unfall mit mehreren Fahrzeugen, es haben sich bereits mehrere Unfälle ereignet, hier natürlich auch aktuell Verzögerungen. Dann kam gerade noch was rein und zwar per WhatsApp, vielen lieben Dank fürs Melden an die Lisa Marie auf der B30 Richtung Ulm, Abfahrt Donautal, stockender Verkehr in der Abfahrt Donautal. Das hast du völlig richtig beobachtet, außerdem B28 Neu-Ulm reinwärts Richtung Ulm an der Adenauerbrücke ebenfalls Verzögerungen. Hier der Zeitverlust knapp 12 Minuten. Blöderweise, wenn ihr über die Ringstraße reinfahrt, sind es 10 Minuten länger und über die Wieblinger Straße knapp 6 Minuten zusätzlicher Zeitverlust.

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1: Ich will nicht mehr reden. Haben wir noch zwei. Oberstadion, Ortsausfahrt Richtung Bettikofen und Altheim-Alb in der Lange Straße.
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1: Regen und Sturm ist eine Katastrophe. Und dadurch wird ja auch das Klackern der Ampel, wenn es regnet oder ein starker Autoverkehr ist, wird es lauter.
2: Sagt Gertrud Faas vom Blindenverband Alb-Donau-Riß. Sie freut sich über die neue Technologie, die Blinden künftig einfach über die Ampeln an der Ulmer Theaterkreuzung hilft.
3: Und das soll ja nur der Anfang sein, was da sonst noch so geplant ist. Und generell mehr zum Thema gibt's gleich für euch zum Hören um 10 nach halb 8.
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0: die 80er bei Donau 3 FM mit The Police. Und Every Breath You Take gleich noch Adele und Bibi Rexha und Faithless. 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Und ihr habt bestimmt alle schon mal gehört, das Klackern an vielen Ampeln, damit Blinde auch sicher über die Straße gehen können. Das Geräusch geht aber tatsächlich einigen Anwohnern auf den Senkel.
1: An der Ulmer Theaterkreuzung gibt's jetzt die neue Technologie Lock-ID, die das Geräusch eben nur bei Bedarf per App und Bluetooth aktiviert. Gertrud Faas ist die Leiterin des Blindenverbands Alb-Donau-Riss.
0: Gertrud, die Technik hat für euch ja noch mehr auf Lager als nur eine Auszeit für die Anwohner.
2: Regen und Sturm ist eine Katastrophe. Und dadurch wird ja auch das Klackern der Ampel, wenn es regnet oder ein starker Autoverkehr ist, wird es lauter. Das passt sich dann dem Außengeräusch an. Ich lade mir die App runter und wenn ich jetzt weiß, ich gehe hier drüber, dann tue ich die App aktivieren. Das sind 2 Klick. Und dann tue ich mein Smartphone in meine Tasche und gehe dann rüber.
1: Wie hat denn jetzt die Blindengemeinschaft in Ulm das Ganze aufgenommen?
2: Ja, dass man einfach entspannter die Kreuzung durchqueren kann. Ich habe schon festgestellt, waren heute sehr viele blinde und sehbehinderte Menschen da und die sind ein bisschen skeptisch und da habe ich schon die Idee, dass ich da am Stammtisch mal den Vorschlag mache, dass wir uns gemeinsam hier treffen, der, wo das möchte und dass dann jeder in Ruhe die Ampel so für seine Bedürfnisse so ausprobieren kann. Ist halt auch wieder was Neues und das ist halt bei manchen am Anfang auch ein bisschen schwierig.
0: Mhm. Weitere dieser Ampelanlagen kommen in Ulm zum Beispiel an der Herdbrücke zum Einsatz. Was könnte die Stadt für die Blinden denn noch verbessern?
2: Jetzt gerade, wenn man an der Bushaltestelle steht wie hier oder Bahnhof oder Rathaus, so zentrale Punkte, gibt es ja schon auch die Technik mit der Lock-ID, dass man dann außen am Bus durch einen Lautsprecher angesagt bekommt, welche Linie jetzt da steht und wohin ich mich dann auch bewegen muss, zur Tür zu finden. Weil das wäre auch eine tolle Unterstützung.
1: Mhm. Die Busansagen könnten wir doch einsprechen, oder?
0: Ja.
1: Das ist halt eine ganz schöne Idee, finde ich. Dankeschön, Gertrud Faas vom Blindenverband Alb-Donau-Riss.
0: Und das Klackern an den Ulmer Ampeln hat für die Blinden und Sehbehinderten jetzt also deutlich mehr drauf und nervt weniger Anwohner insgesamt. Also eine super Sache. Jetzt Montag, 7:44 Uhr.

0: Schönen guten Morgen am Montag. Die gute Laune Morning Show um 10 Minuten vor 8 oder auch 7:49. Also, da wollen wir mal die Viere gerade sein lassen. Easy 1000, wie schaut's denn aus wettertechnisch? Ich sehe quasi Regen in Ulm, oder wie schaut es aus?
1: Ja, da packt ihr euer Shampoo mit ein und dann spart ihr euch die morgendliche Dusche. Es regnet gerade einiges runter. Die letzten Regenschauer heute Morgen noch, dazu haben wir teilweise auch ein bisschen Wind, einige Wolken natürlich, zieht aber alles dann in Richtung Allgäu ab und dann gerade zum Nachmittag hin lockert es auf, die Sonne kommt wieder durch und dann geht's mit den Temperaturen auch wieder nach oben, die Höchstwerte 27 bis 31 Grad.
0: Traumhaft, gerade eben älterer Mann im weißen T-Shirt vorbeigefahren.

hat beim Red T-Shirt Contest mitgemacht. Sexy. Ansonsten Blick auf die Straßen, A8 Stuttgart Richtung München, zwischen dem Rastplatz Scharenstetten und Ulm-Nord. Vorsicht, ungesicherte Unfallstelle auf der linken Spur. Dann München-Stuttgart, zwischen Eichelberg und Kirchheim-Tech-Ost, ungesicherte Unfallstelle auf der Standspur, auch hier bitte vorsichtig fahren. Und zwischen Ulm-West und der Raststätte Eichen-Nord, auch hier rechte Spur aktuell blockiert, denn da hat es einen Unfall gegeben. Und zwischen Märklingen und Ulm-West auch ein Unfall, bitte vorsichtig fahren. Auch hier sind natürlich Menschen auf und an der Straße. Also, passet auf euch auf, allen unterwegs eine gute und sichere Fahrt. Gleich mit Frau Carpenter und den Backstreet Boys, die gibt's jetzt. I want it that way. Schönen guten Morgen.

0: Schönen guten Morgen am Montag, die Gute Laune Morning Show. Öl oder nicht Öl? Das ist hier die Frage. Paolo Percoco aus den Donau-3FM-Nachrichten, die sich zumindest viele Schwaben mit Ölheizung stellen.
1: Ja, und ob sich das jetzt lohnt oder nicht, beziehungsweise wann das Sinn macht, das hören wir gleich in den Donau-3FM-Nachrichten.
0: Jetzt kurz vor 8.
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9: Es ist 8 Uhr.
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2: Schwierige Heizölentscheidung und Ermittlungen nach CSD-Anschlag. Ich bin Paolo Percoco, guten Morgen. Viele Schwaben fragen sich, Heizöl jetzt kaufen oder besser warten? Das Vergleichsportal Fast Energy rät bei knappem Tank dazu, zumindest eine Teilmenge zu bestellen, also nicht unbedingt gleich voll zu tanken. Wer noch ausreichend Vorrat hat, kann die Preise weiter vergleichen und abwarten. Die Verbraucherzentralen warnen außerdem vor Fake-Shops, besonders bei auffällig günstigen Angeboten, und Vorkasse ist Vorsicht geboten. Alle Infos dazu auf donau3fm.de. Nach dem Anschlag auf den Berliner CSD ermitteln Polizei und Staatsanwaltschaft weiter. Eine Frau wurde getötet, 29 weitere Menschen verletzt. Der Tatverdächtige wurde in einer Kleingartenanlage aufgespürt und kam bei dem Polizeieinsatz ums Leben. Florian Naht von der Polizei Berlin.
3: Der Tatverdächtige soll nach den ersten Erkenntnissen und den Schilderungen hier auf die Kräfte zugegangen sein. Er soll dabei eine Stichwaffe in der Hand gehalten haben. Es ist hier zum polizeilichen Schusswaffengebrauch gekommen. Im Zuge dieses polizeilichen Schusswaffengebrauchs ist der Tatverdächtige so schwer verletzt worden, dass er trotz sofort eingeleiteter Wiederbelebungsmaßnahmen durch die Polizei und durch die hinzualarmierte Berliner Feuerwehr hier vor Ort verstorben ist.
2: Zwei Drittel der Menschen in Deutschland befürworten die geplante stärkere Besteuerung von alkoholischen Getränken in Deutschland. Gleichzeitig geht in einer Forsa-Umfrage für die Kaufmännische Krankenkasse eine genauso große Mehrheit davon aus, dass sich dadurch am Alkoholkonsum nichts ändert.
4: 20% mehr Steuern auf Schnaps, auch Mischgetränke damit oder Sekt werden ab dem kommenden Jahr stärker besteuert. Eine große Mehrheit findet das gut. Die Bundesregierung erhofft sich knapp 500 Millionen Euro Mehreinnahmen im Jahr. Bei Bier und Wein bleibt alles wie es ist. Viele Befragte glauben, dass davon dann mehr getrunken wird, um der Steuererhöhung auszuweichen. Zwei Drittel sind außerdem für ein komplettes Alkoholverbot für alle unter 18. Unter Aufsicht sind in Deutschland Bier und Wein bisher schon ab 14 erlaubt. Aus Berlin Jan-Henner Reitze.
2: Kurioser Diebstahl in Obermarchtal. Im Meier-Torweg hat ein Unbekannter einen alten roten Kaugummiautomaten geklaut. Dafür schnitt er gleich mehrere Metallstreben aus einem Zaun. Zurück blieb ein Loch von rund 50 mal 50 Zentimetern. Der Schaden am Zaun ist laut Polizei deutlich höher als der Wert des alten Kaugummiautomaten. Die Polizei Ehingen ermittelt. Mehr Nachrichten in einer halben Stunde und jederzeit auf donau3fm.de.
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5: Ah, da rennt sie ganz, ganz schnell, hat einen Schirm vergessen und die Haare dürfen nicht nass werden. Ja, also am besten, wenn ihr trocken bleiben möchtet, nehmt einen Schirm mit, denn es kann heute durchaus nochmal ein bisschen regnen. Dazu haben wir Wind, einige Wolken noch am Himmel. Das Ganze zieht aber eigentlich schon im Laufe des Vormittags jetzt dann ab und zwar in Richtung Allgäu und dann zum Nachmittag hin lockert es auch schon wieder auf. Da kommt die Sonne durch, die Höchstwerte heute im Tagesverlauf dann 27 bis 31 Grad.
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6: 8:03. Schönen guten Morgen auf die Straßen. Massiv viel los auf der A8. Zum einen Stuttgart-München. Unfall zwischen dem Rastplatz Scharenstetten und Ulm-Nord. Und auch Unfall zwischen Märklingen und Ulm-West. Außerdem weitere Unfälle in der Gegenrichtung München-Stuttgart. Zwischen Eichelberg und Kirchheim-Tech-Ost. Zwischen Ulm-West und der Raststätte Eichen-Nord. Zwischen Mühlhausen und Eichelberg. Und zwischen Burgau und Günzburg. Außerdem noch B28 Neu-Ulm-Bad Urach. Zwischen Feldstetten und der Einfahrt Rastplatz. Ebenfalls schwerer Unfall. Wenn ihr ortskundig seid, bitte weiträumig umfahren, weil beide Richtungen schon gesperrt.
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6: Blitzer stehen aktuell auf der B30 Richtung Biberach zwischen Erbach und Achstetten, in Ulm, Heidenheimer Straße am Abzweig zur Ahlbecker Steige und in Tiefenbach am Alten Friedhof.
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0: Andi Schalter und Easy 1000.
1: Sommer heißt natürlich auch, das traditionelle Ulmer Weinfest steht in den Startlöchern und wie immer mit dabei das Ulmer City Marketing.
2: Wir sind Veranstalter vom Ulmer Weinfest und freuen uns, dass wir dieses Jahr 20-jähriges Weinfestjubiläum feiern dürfen.
3: Ja, das sagt die City Managerin Sandra Walter, was sie sich zum Jubiläum überlegt haben und warum es etwas mit eurem Kleiderschrank zu tun hat. Das gibt's gleich um 10 nach 8.

0: 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Montag, 11 Minuten nach 8.
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0: Katy Perry. Bei Donau 3 FM am Montag, 20 Minuten nach 8. Schönen guten Morgen. Wettertechnisch easy 1000. Die Natur atmet, glaube ich, gerade so ein bisschen durch.
1: Ja, ich glaube auch die Natur und ehrlich gesagt, ich auch so ein bisschen. Oder wie geht's dir? Tut ganz gut, kühlt nämlich ein bisschen ab, auch der Regen aktuell. Ich schaue gerade aus Donau 3 FM Wetterradar. Zieht dann im Tagesverlauf aber ab in Richtung Allgäu. Die Wolken lockern dann auch auf. Die Sonne kommt zum Nachmittag hin dann wieder besser durch. Die Höchstwerte, da kommen wir heute auf 27 bis 31 Grad.
0: Die Straßen, vor allem die A8 heute, da ist echt einiges los. Zum einen Stuttgart-München zwischen dem

Rastplatz-Scharenstetten und Ulm-Nord Unfall und zwischen Märklingen und Ulm-West ebenfalls Unfall. Die Gegenrichtung, da noch mehr sogar Richtung Stuttgart. Unfall hat es gegeben zwischen Eichelberg und Kirchheim-Tech-Ost, zwischen Ulm-West und der Raststätte Eichel-Nord, zwischen Mühlhausen und Eichelberg und zwischen Burgau und Günzburg. Also die ganze Strecke quasi eine Behinderung heute an diesem Montag. Aktuell auch im Stadtgebiet Ulm Verzögerungen, wobei das aktuell noch geht. 11 Minuten Zeitverlust über die B28 Rhein von Neu-Ulm Richtung Ulm wegen der Einsperrigkeit auf der Adenauerbrücke.

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2: 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Schönen guten Morgen am Montag, Donau 3 FM, gleich 8:30.
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5: Es ist 8:30.
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7: Schwierige Heizölentscheidung und Ermittlungen nach CSD-Anschlag. Ich bin Paolo Percoco, guten Morgen. Viele Schwaben fragen sich, Heizöl jetzt kaufen oder besser warten? Das Vergleichsportal Fast Energy rät bei knappem Tank dazu, zumindest eine Teilmenge zu bestellen, also nicht unbedingt gleich voll zu tanken. Wer noch ausreichend Vorrat hat, kann die Preise weiter vergleichen und abwarten. Die Verbraucherzentralen warnen außerdem vor Fake-Shops, besonders bei auffällig günstigen Anbietern.

geboten und vor Kasse ist Vorsicht geboten. Alle Infos dazu auf donau3fm.de. Nach dem Anschlag auf den Berliner CSD ermitteln Polizei und Staatsanwaltschaft weiter. Eine Frau wurde getötet, 29 weitere Menschen verletzt. Der Tatverdächtige wurde in einer Kleingartenanlage aufgespürt

0: Die geplante stärkere Besteuerung von alkoholischen Getränken in Deutschland. Gleichzeitig geht in einer Forsa-Umfrage für die kaufmännische Krankenkasse eine genauso große Mehrheit davon aus, dass sich dadurch am Alkoholkonsum nichts ändert.
1: 20% mehr Steuern auf Schnaps. Auch Mischgetränke damit oder Sekt werden ab dem kommenden Jahr stärker besteuert. Eine große Mehrheit findet das gut. Die Bundesregierung erhofft sich knapp 500 Millionen Euro Mehreinnahmen im Jahr. Bei Bier und Wein bleibt alles wie es ist. Viele Befragte glauben, dass davon dann mehr getrunken wird, um der Steuererhöhung auszuweichen. 2/3 sind außerdem für ein komplettes Alkoholverbot für alle unter 18. Unter Aufsicht sind in Deutschland Bier und Wein bisher schon ab 14 erlaubt. Aus Berlin Jan-Henner Reitze.
0: Kurioser Diebstahl in Obermarchtal. Im Meier-Torweg hat ein Unbekannter einen alten roten Kaugummiautomaten geklaut. Dafür schnitt er gleich mehrere Metallstreben aus einem Zaun. Zurück blieb ein Loch von rund 50 mal 50 Zentimetern. Der Schaden am Zaun ist laut Polizei deutlich höher als der Wert des alten Kaugummiautomaten. Die Polizei Ehingen ermittelt. Mehr Nachrichten in einer halben Stunde und jederzeit auf donau3fm.de.
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3: Ja, da ist es doch nochmal nass heute Morgen. Einige Wolken am Himmel, dazu haben wir auch einen Wind teilweise. Das Ganze lockert aber auf, beziehungsweise zieht jetzt erstmal ab in Richtung Allgäu. Und dann zum Nachmittag hin lockert es auf. Die Sonne kommt wieder durch und die Höchstwerte steigen dann auch schon wieder an auf 27 bis 31 Grad.
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5: 8:33 A7 Füssenreuth Richtung Ulm zwischen dem Dreieck Kittistetten und Nersingen. Linke Spur aktuell blockiert. Hier hat es einen Unfall gegeben. Weitere Unfälle betreffen die A8. Zum einen Stuttgart-München zwischen dem Rastplatz Scharenstetten und Ulm-West und zwischen Merklingen und Ulm-West. Außerdem die Gegenrichtung Richtung Stuttgart zwischen Ulm-West und der Raststätte Eichen-Nord. Dann zwischen Mühlhausen und Eichelberg und zwischen Burgau und Günzburg. Hier auch Aquaplaning-Gefahr. Linke und mittlere Spur sind gesperrt. Außerdem unser Polizeireporter Thomas Heckmann gerade noch geschrieben, B28 bei Feldstetten auch schwerer Verkehrsunfall und von Suppingen kommend, das ist der Blitzer, den machen wir dann gleich. Hab ich jetzt alles? Lass mich mal schauen. Nein, eine Sache fehlt nämlich noch. Stadtgebiet Ulm, B28 von Neu-Ulm Richtung Ulm-Rhein. 15 Minuten der Zeitverlust vor der Adenauerbrücke.
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5: Jetzt Thomas Heckmanns Blitzer. Von Suppingen kommend am Ortseingang Leichingen. 30 sind hier erlaubt wegen der Umleitungsstrecke. Außerdem Illertissen in der Hauptstraße, Silberner Caddy. Und B30 Richtung Ulm zwischen Unteressendorf. Nein, der ist schon weg. Und Oberstadion Ortsausfahrt Richtung Bettikofen. Alles auch nochmal zum Nachlesen bei uns natürlich auf der Website auf donau3fm.de.
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1: Hey Easy Tausend, dir wird eine Tasse Kaffee auch gut tun.
2: Weil ich so müde heute bin.
1: Du wirkst schon ein bisschen lätschig.
2: Was soll ich sagen? Die Konzerte, das macht Spaß, aber das ist natürlich auch anstrengend. Ich werde mir nachher auch gleich eine Tasse Kaffee einverleiben, natürlich aus unserer Donau 3FM Schwabentasse. Und das macht ihr in Zukunft hoffentlich auch. Da müsst ihr eben nur das so machen, dass ihr Oma Rosas Tipps anhört und dann erratet, in welcher Ortschaft sie in dieser Woche unterwegs ist. Letzte Woche hat es ja schon gut funktioniert.
3: Das ist Uttenweiler, ganz klar.
2: Und die Oma Rosa nickt auch schon. Uttenweiler,
1: stimmt! Es ist richtig!
3: Ja, super, fein, ich freue mich ganz arg.
1: Conny hat sich gefreut, ihr könnt euch auch freuen. Tipp Nummer 1 für die neue Ortschaft gibt's gleich bei uns um 10:30 Uhr.

0: sehe sie da hinten. Da hinten. Siehst du? Warte, man hört sie, glaube ich, auch ganz langsam. Da fährt sie.
1: Aha!
0: Da brettert sie vorbei.
1: Meint Oma Rosa. Hoffentlich wird sie nicht nass.
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0: Die gute Laune Morning Show am Montag, 8:42 ist es. Ja, Oma Rosa, sie brettert mit ihrer Harley, mit wehender Dauerwelle und Brille über dem Gesicht durch Schwaben und möchte eine Sache von euch wissen.
1: Nämlich, in welchem Ort sie unterwegs ist in dieser Woche. Jede Woche in einem anderen Ort so rum. Und natürlich hat Oma Rosa für euch jeden Tag auch einen Tipp, damit ihr euch wiederum einfacher tut, das Ganze zu erraten. Jetzt hören wir mal rein, Oma Rosa. Was ist denn der Ort, in dem du jetzt die Woche bist?
3: Ich stand jetzt gerade an einem Bahnhof. Und dieses Fahrzeug, das ihr jetzt gerade gehört habt, ihr habt es bestimmt erkannt, das ist eine Dampflok. Und lass mich gehen, schlames Blechle, die Dampflok, die kehrt einem Verein in diesem gesuchten Ort.
0: Das ist aber schon einiges, oder? An
1: Tipp. Ich finde es auch schon sehr, sehr gut. Kommt ihr jetzt schon, das ist ja der erste Tipp von Oma Rosa heute, ist ja Montag, da kommen ja noch welche, aber kommt ihr vielleicht jetzt schon drauf, wo die Oma Rosa heute oder in dieser Woche mit ihrer Harley geparkt hat und wo sie ist? Dann schickt ihr uns jetzt eine WhatsApp 01520-2424 mal die 3.
0: Es gibt auch eine wunderbare Tasse.
1: Im besten Fall am Freitag, hoffen wir's.
0: Ja, wirklich. Und morgen gibt's natürlich den nächsten Tipp um 8:40.
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0: Schönen guten Morgen am Montag, Donau 3 FM. Easy 1000 möchte euch unbedingt was übers Wetter erzählen. Das darfst ihr auch gleich in 20 Sekunden.
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0: Bei Donau 3 FM und der Regen ist, glaube ich, relativ durch, oder?
3: Ja, der hat jetzt nachgelassen. Ich glaube, hier und da wird schon noch ein bisschen regnen, aber das wird jetzt nach und nach abziehen in Richtung Allgäu und dann lockert es heute im Tagesverlauf definitiv nochmal auf. Wir haben heute Wind mit dabei, aber das ist ganz gut, weil der bläst und pustet uns die Wolken auch wieder weg. Zum Nachmittag hin dann immer mehr Auflockerung, die Sonne kommt wieder durch und dann steigen die Höchstwerte wieder an auf 27 bis 31 Grad.
0: Auf den Straßen.

etwas entspannter. A8 Stuttgart Richtung München noch zwischen dem Rastplatz Scharenstetten und Ulm-West. Verzögerungen, linke Spur gesperrt nach einem Unfall. Und zwischen Märklingen und Ulm-West auch die Unfallaufnahme. Außerdem A8 München-Stuttgart zwischen Burger und Günzburg. Auch hier hat es gekracht. Linke Spur und mittlere Spur sind gesperrt. Wenn ihr hier langsam vorbeifahrt, bitte Vorsicht, nach wie vor Aquaplaning-Gefahr.

0: Shania Twain, the Don't Impress Me Much. Am Montag, schönen guten Morgen. Also, keine Ahnung, was das sollte, Paolo Percoco aus den Donau-3FM-Nachrichten. In Memmingen hat ein Mann ein Fahrrad geklaut, das aber vorher angekündigt. Zitat, ich klaue gleich ein Fahrrad, aber sag's keinem.
1: Ja, das hat dann ein Mitarbeiter von einem Supermarkt gesagt. Wie der dann reagiert hat und wie das Ganze ausgegangen ist, das hören wir gleich in den Donau-3FM-Nachrichten.
0: Jetzt kurz vor neun.

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10: Jahresbericht der Handwerkskammer Ulm und Konsequenzen nach CSD-Anschlag. Ich bin Paolo Percoco, guten Morgen. Rund jeder fünfte Handwerksbetrieb zwischen Ostalb und Bodensee sucht in den kommenden Jahren einen Nachfolger. Donau 3 FM Reporterin Franziska Scherer.
11: Bleiben Übernahmen aus, könnten vor allem auf dem Land Versorgungslücken entstehen, etwa wenn Metzger oder Elektriker schließen. Das zeigt der Jahresbericht der Handwerkskammer Ulm. Zum Kammergebiet gehören knapp 21.000 Betriebe mit rund 120.000 Beschäftigten. 2025 erwirtschafteten sie etwa 17 Milliarden Euro Umsatz.
10: Nach dem mutmaßlich islamistisch motivierten CSD-Anschlag in Berlin und dem Tod des Tatverdächtigen werden die Rufe nach Aufklärung und rechtlichen Konsequenzen lauter. Im Fokus steht dabei die Frage, weshalb der mutmaßliche Täter auf freiem Fuß war, obwohl er den Behörden bekannt und auch schon verurteilt worden war.
12: Innenminister Dobrindt verspricht, die Umstände zu prüfen. Im Fokus steht dabei die Frage, warum die Jugendstrafe zur Bewährung ausgesetzt wurde. Dass man in diesem Maße der Gefährdung zu einer Bewährungsstrafe kommt, sei sicherlich nicht nachvollziehbar, sagte Dobrindt dem Sender RTL. Lauter wären zudem Forderungen, dass Strafen

0: Strafrecht zu verschärfen. Insgesamt ist unser Terrorstrafrecht zu milde, sagte der Terrorismusexperte Peter Neumann dem ZDF. Aus Berlin, Dirk Zeitler.
1: Eine Mehrheit in Deutschland befürwortet höhere Steuern auf Alkohol. Laut einer Forsa-Umfrage halten knapp 2/3 den Vorstoß der Bundesregierung für sinnvoll. An die Wirkung glauben aber nur wenige. 2/3 rechnen nicht damit, dass die Menschen deshalb weniger Alkohol trinken. Kurioser Fahrraddiebstahl in Memmingen. Ein 22-Jähriger hat einem Supermarktmitarbeiter vorher angekündigt, ich klaue gleich ein Fahrrad, aber sag es keinem. Dann schnappt er sich tatsächlich ein Damenrad im Wert von rund 500 Euro. Der Mitarbeiter beobachtet alles über die Kameras und später erwischt die Polizei den Mann mit dem gestohlenen Fahrrad. Das Rad ist er wieder los, dafür hat er eine Anzeige am Hals. Mehr Nachrichten in einer halben Stunde und jederzeit auf donau3fm.de.
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3: Ich klau gleich das Mikrofon, aber sag es keinem.
4: Ich guck weg, guck nach rechts.
3: Oh Mann, ey. Nee, wir schauen jetzt erstmal an den Himmel und zwar, was das Wetter so macht. Also, es hat ja heute schon vielerorts geregnet hier und da kann es auch noch ein bisschen regnen, aber das Ganze zieht dann ab und dann lockert es im Tagesverlauf auch auf. Zum Nachmittag hin kommt dann immer mehr die Sonne durch. Die Höchstwerte heute 27 bis 31 Grad.
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4: 2 nach 9, A7 Füssenreuth Richtung Ulm. Aktuell gesperrt zwischen dem Dreieck Kittistetten und Nersinge nach einem Unfall. Weitere Unfälle auf der A8 Stuttgart-München. Zum einen zwischen dem Rastplatz Scharenstetten und Ulm-West und zwischen Märklingen und Ulm-West. Außerdem die andere Richtung, also Richtung Stuttgart, zwischen Burgau und Günzburg. Hier auch Aquaplaning-Gefahr. Auf allen oder an allen Stellen kommt es natürlich auch zu teils erheblichen Verzögerungen. Ebenfalls komplett gesperrt ist in beide Richtungen die B28 Neu-Ulm Richtung Bad Urach. Auch nach einem Unfall zwischen Feldstetten und der Einfahrt Rastplatz B465 Römerstein.
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4: Geblitzt wird in Leichingen, Suppinger Straße, 30er Zone. Dann B311 Riedlingen-Tuttlingen in der Ortsdurchfahrt von Worndorf in der 50er Zone und Altheim-Alb, Lange Straße.
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4: Schönen guten Morgen heute am Montag. Ja, einmal im Ferrari, Lamborghini oder Porsche mitfahren. Und dabei noch was Gutes tun. Was nicht richtig?
3: Autschi.
4: Okay, Lamborghini.
3: Danke.
4: Das passiert jetzt am Samstag und zwar bei Fahrradböttcher in Bellenberg und das auch noch mit prominenter Unterstützung.
7: Also ein absolut einmaliges Erlebnis, das hat er selber auch noch nie gemacht, ja.
3: Welche Motorsportlegende neben euch im Auto sitzen wird und an wen der Erlös der Aktion geht, das alles gleich bei uns um 8:45.
4: Lamborghini, Lamborghini, Lamborghini, Lamborghini.

0: Nein, nicht Jump und Hüpfe, sondern Fahr.
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0: Denn wir haben eine richtig, richtig schöne Sache. Da dürfte für viele ein echter Traum in Erfüllung gehen. Ob Ferrari, Lamborghini oder Porsche. Bei der Charity-Aktion von Fahrrad Böttcher in Bellenberg. Jetzt am Samstag dürft ihr nicht nur schauen, nein, ihr sollt und dürft auch einsteigen.
2: Roland Stier ist der Geschäftsführer von Fahrrad Böttcher. Roland, ihr habt dazu eine echte Motorsportlegende eingeladen. Wen und was habt ihr da vor?
3: Es handelt sich hierbei um Walter Röhrl, ein guter Bekannter von mir, der auch hier schon Fahrrad gekauft hat bei uns und wir uns seither einmal im Jahr mindestens irgendwo treffen. Und diesmal machen wir eben diese Charity-Aktion, wo wir dann Sportwagen einladen, die kommen hier hin, die fahren dann so Taxirunden, die man buchen kann und die komplette Einnahme, die werden dann gespendet.
0: Das ist aber doch nicht alles.
3: Walter Röhrl fährt selber, er kann eins von unseren Fahrzeugen bewegen oder bringt ein nettes Spielzeug mit. Wir haben auch hier diverse Audis, Manta 400, also alles eine ehemalige Rallye-Fahrzeuge. Und mit denen man dann unter anderem mit Walter Röhrl eine kleine Runde drehen kann. Also ein absolut einmaliges Erlebnis, das hat er selber auch noch nie gemacht. Und ich bin mir sicher, das wird eine richtig, richtig lustige Sache.
2: Also ihr könnt da in wirklich schnellen Sportwagen mitfahren und das für den guten Zweck. Roland, sag mal, für wen ist denn der Erlös?
3: Für den Hard for Life Verein aus Senden von der lieben Carola. Und den Verein unterstützen wir schon seit vielen Jahren.

0: Und ja, kam eins zu eins und so haben wir dann gesagt, wir machen diese Charity-Aktion speziell für den Verein und gucken mal, was da zusammenkommt, weil die Carola mit dem Verein wirklich richtig viele gute Sachen macht.
1: Hat wahrscheinlich der ein oder andere auch schon gehört. Für die, die es noch nicht wissen, was macht denn Heart for Life?
0: Sie kümmert sich um Menschen, die in Not geraten sind, unbürokratisch und schnell, also nicht so wie unser leidiger Behördenapparat, der halt immer unheimlich langsam ist oder von Versicherungen kommt auch immer nur verspätet was. Da springt der Verein ein und hilft, wo er nur kann. Und das finde ich richtig klasse. Da wird auch nicht gesagt, nee, wir machen hier nichts, sondern die machen einfach. Und das ist einfach das, was sie unterstützt.
2: Sehr coole Sache. Also, ergattert euch ein Los, macht eine Fahrt mit einem richtig schicken, schnieken Sportwagen und das auch noch für einen guten Zweck.
1: Diesen Samstag die große Charity-Aktion bei Fahrrad Böttcher in Bellenberg mit Motorsportlegende Walter Röhrl. Alle Infos natürlich bei uns nochmal zum Nachlesen auf donau3fm.de.

0: Schönen guten Morgen am Montag, die gute Laune Morning Show Donau 3 FM um gleich 9:30.
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5: Es ist 9:30.
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7: Jahresbericht der Handwerkskammer Ulm und Konsequenzen nach CSD-Anschlag. Ich bin Paolo Percocco, guten Morgen. Rund jeder fünfte Handwerksbetrieb zwischen Ostalb und Bodensee sucht in den kommenden Jahren einen Nachfolger. Donau 3 FM Reporterin Franziska Scherer.
8: Bleiben Übernahmen aus, könnten vor allem auf dem Land Versorgungslücken entstehen, etwa wenn Metzger oder Elektriker schließen. Das zeigt der Jahresbericht der Handwerkskammer Ulm. Zum Kammergebiet gehören knapp 21.000 Betriebe mit rund 120.000 Beschäftigten. 2025 erwirtschafteten sie etwa 17 Milliarden Euro Umsatz.
7: Nach dem mutmaßlich islamistisch motivierten CSD-Anschlag in Berlin und dem Tod des Tatverdächtigen werden die Rufe nach Aufklärung und rechtlichen Konsequenzen lauter. Im Fokus steht dabei die Frage, weshalb der mutmaßliche Täter auf freiem Fuß war, obwohl er den Behörden bekannt und auch schon verurteilt worden war.
9: Innenminister Dobrindt verspricht, die Umstände zu prüfen. Im Fokus steht dabei die Frage, warum die Jugendstrafe zur Bewährung ausgesetzt wurde. Dass man in diesem Maße der Gefährdung zu einer Bewährungsstrafe kommt, sei sicherlich nicht nachvollziehbar, sagte Dobrindt dem Sender RTL. Lauter werden zudem Forderungen, das Strafrecht zu verschärfen. Insgesamt ist unser Terrorstrafrecht zu milde, sagte der Terrorismusexperte Peter Neumann dem ZDF. Aus Berlin, Dirk Zeitler.
7: Eine Mehrheit in Deutschland befürwortet höhere Steuern auf Alkohol. Laut einer Forsa-Umfrage halten knapp zwei Drittel

halte den Vorstoß der Bundesregierung für sinnvoll. An die Wirkung glauben aber nur wenige. Zwei Drittel rechnen nicht damit, dass die Menschen deshalb weniger Alkohol trinken. Kurioser Fahrraddiebstahl in Memmingen. Ein 22-Jähriger hat einem Supermarktmitarbeiter vorher angekündigt, ich klaue gleich ein Fahrrad, aber sagt

0: Das ist alles nur ach
1: so.
2: Neulich bin ich mit 120. Ja, das wäre eine Mischung aus beiden Songs. Ist ja auch wurscht. Schau mal aufs Wetter. Es ist bewölkt. Es hat heute Morgen vielerorts schon geregnet. Es geht ein Wind. Also ja, jetzt schon noch recht frisch eigentlich draußen. Aber im Tagesverlauf wird es wieder freundlicher. Da lockert es auf. Da kommt die Sonne durch. Und die Temperaturen steigen dann auch wieder an die Höchstwerte 27 bis 31 Grad.
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0: 9:32 A7 Füssenreute-Ulm zwischen dem Dreieck Kittistetten und Nersingen aktuell gesperrt nach einem Unfall. Ihr werdet hier abgeleitet. A8 Stuttgart-München, ein Plastikteil an der Einfahrt Merklingen, Vorsicht. Und zwischen Wendlingen und Stuttgart-Degerloch noch 10 Kilometer stockend. Außerdem ebenfalls gesperrt die B28 Neu-Ulm Richtung Bad Urach in beiden Richtungen nach einem Unfall zwischen Feldstetten und der Einfahrt Rastplatz B465.
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0: Altheim Alp hat einen zu bieten, steht in der Lange Straße, dann in Oberstadion an der Ortsausfahrt Richtung Bettighofen und Ulm-Magirusstraße an der Hausnummer 17.
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1: Jawohl, Endspurt. Ha. Diese Woche noch und dann starten die Schülerinnen und Schüler endlich in die wohlverdienten, in Klammern, Sommerferien. 6 Wochen frei, das geht für viele wieder natürlich in den Urlaub.
2: Oh, ist das nicht schön, da hat man endlich wieder Zeit und Ruhe, ein bisschen zum Entspannen. Aber was oftmals auffällt, wenn man irgendwie irgendwo hinreist, so die ersten 1-2 Nächte, wachst du in der Früh auf und denkst so, von welchem LKW bin ich überfahren worden? Der Schlaf ist irgendwie nicht ganz so erholsam wie vielleicht zu Hause. Woran das liegt und wie wir diesem Ganzen ein bisschen entgegenwirken können, das hört ihr gleich von uns beim Donau 3 FM Tiefschläfer.

0: Kloing. Und beim Kloing war es ganz genau 9:43.
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0: 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Ja, bald geht's in die Sommerferien. Nicht mehr lange ist es hin und für viele damit auch gleich in den Urlaub. Und es ist doch ein Traum, oder? Entspannen, abschalten, man guckt aufs Meer, die Leute sind freundlich, es gibt viel gutes Essen. Aber
2: warum wir gerade in den ersten Tagen oft gar nicht so erholsam schlafen können, wie wir uns das wünschen würden und wie wir dem entgegenwirken können, das weiß unser Donau 3FM Tiefschläfer.
3: Eine ganz spannende Studie aus dem Jahr 2016 hat Folgendes herausgefunden. Die erste Nacht in einer fremden Umgebung schlafen wir schlechter. Aber warum genau ist das so? Es ist tatsächlich so, dass nur eine Gehirnhälfte schläft. Es gibt einfach eine erhöhte Reizbarkeit und ein häufigeres Wachwerden in der ersten Nacht. Das kommt aus der Vergangenheit, dass wir einfach, wenn wir woanders sind, wussten wir noch nicht, ob es sicher genug ist oder ob wir nachts vielleicht vom Säbelzahntiger gefressen werden. Aber jedes kleinste Geräusch macht uns in der ersten Nacht einfach schon wach. Und die Lösung ist, wir sollten unsere Routinen von zu Hause einfach beibehalten, zur gleichen Zeit ins Bett gehen. Wir sollten vielleicht sogar vertraute Gegenstände mitnehmen, wie zum Beispiel einen schönen Zirbenduft. Zirbenholz ist ein wunderschönes ätherisches Öl, wirkt beruhigend auf uns. Und wenn wir das zu Hause gewohnt sind, kann man so einen kleinen Zirbenduft auch mal mit ins Hotel nehmen oder mit in den Urlaub. Das limbische System im Gehirn, das steuert die Emotionen. Und der Geruchssinn ist direkt daneben und es sind sehr eng miteinander verknüpft. Und so ist es wirklich den Forschern gelungen, dass der First-Night-Effekt etwas abgeschwächt ist.
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0: Wunderschönen guten Morgen am Montag. Die gute Laune Morning Show. Hier ist Donau 3 FM. Isi Tausend ist auch noch da, natürlich.
1: Hi.
0: Das würde ich nur ohne dich machen, Isi Tausend.
1: Jetzt aber. Dito. Wenig. Und was würden wir nur ohne Peter Müller machen?
0: Das richtig. Sowieso. Da steht er nämlich in seiner ganzen Pracht.
2: Richtig, die Mutter der Kompanie.
1: Peter, gestern bei Roxette gewesen.
2: Ja,
1: wie war's?
2: Es war sehr schön. Es war wirklich toll. Tolles Wetter, tolle Menschen, tolle Musik.
1: Schön.
0: Wie viel wurde mitgesungen? Wie viel mussten Per Gessle und seine Sängerin selber singen?
2: Oh, ich weiß leider nicht mehr, was es für ein Stück war, aber das wurde akustisch gespielt von Per Gessle und von der neuen Sängerin. Und mindestens die Hälfte haben sie einfach nicht gespielt und nicht gesungen. Und ich fand so stark, die Leute waren so textsicher.
1: Mhm.
2: Und es war so ein Riesenchor. Normal, ja, hier grölt jemand mit und hier und hier und hier. Ich stand relativ weit hinten und es war so ein riesiger Chor und es war richtig schön. Dachte mir so, oh, die Schwaber können singen, das wäre doch Wahnsinn.
1: Schön, auch nee, cool.
0: Ja, bei Roxette, da geht auch der Schwabe aus sich raus.
2: Ja,
0: normalerweise
2: ja.
0: Ist man reserviert, aber da darf man mal zeigen, was man kann. Im
2: richtig.
0: Gesangsverein gelernt hat.
2: Der Schwäde in Schwabe.
0: Super.
1: Also, auch cool.
0: Wir haben ja aber nicht nur diese zwei Konzerte, also Sean Paul und Roxette jetzt am Wochenende gehabt, sondern natürlich auch noch Judas Priest und
2: oh
0: zwar
2: ja.
0: Nächste
2: Breaking
0: Woche.
2: Law,
0: oh ja.
2: The law.
0: Da geht's ihr ab. Wisst ja, ihr wisst ja, wenn ihr einen Song von Judas Priest im Programm hört, in voller Länge, sofort das Wort Judas Priest, also die zwei Wörter an uns schicken, dann gibt's vielleicht Tickets. Ich muss gerade bei meinem Millersche schauen.
2: Gucke mal, nee.
0: Ja, vor 12.
1: Vor 12 noch.
2: Was? Vor welchem 12 denn?
0: Vor dem einen 12.
2: Oh, ich bin ja gespannt.
0: Gut, also, ihr wisst, was ihr zu tun habt.
2: Ja.
0: Easy wird morgen alleine sein. Ich bin nicht
2: wie?
0: Da.
2: Rest the day.
1: Allein.
0: Ich Peter Müller ist allein. Für euch jetzt da.
2: Auch allein. Aber mit
1: Nein.
2: euch zusammen.
1: Wir können auch im Chor, also als Chor hinten dran singen.
2: Gerne.
1: Wenn du magst.
2: Allein,
1: Breaking the law. Das
2: allein.
1: Zählt jetzt übrigens
2: breaking
1: nicht.
2: Breaking the law.
0: Genau so geht jetzt weiter.
2: Richtig.
0: Es ist kurz vor 10.
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11: Jahresbericht der Handwerkskammer Ulm und Konsequenzen nach CSD-Anschlag. Ich bin Paolo Percoco, guten Tag. Rund jeder fünfte Handwerksbetrieb zwischen Ostalb und Bodensee sucht in den kommenden Jahren einen Nachfolger. Donau 3 FM-Reporterin Franziska Scherer.
12: Bleiben Übernahmen aus, könnten vor allem auf dem Land Versorgungslücken entstehen, etwa wenn Metzger oder Elektriker schließen. Das zeigt der Jahresbericht der Handwerkskammer Ulm. Zum Kammergebiet gehören knapp 21.000 Betriebe mit rund 120.000 Beschäftigten. 2025 erwirtschafteten sie etwa 17 Milliarden Euro Umsatz.
11: Nach dem mutmaßlich islamistisch motivierten CSD-Anschlag in Berlin und dem Tod des Tatverdächtigen werden die Rufe nach Aufklärung und rechtlichen Konsequenzen lauter. Im Fokus steht dabei die Frage, weshalb der mutmaßliche Täter auf freiem Fuß war, obwohl er den Behörden bekannt und auch schon verurteilt worden war.
13: Innenminister Dobrindt verspricht, die Umstände zu prüfen. Im Fokus steht dabei die Frage, warum die Jugendstrafe zur Bewährung ausgesetzt wurde. Dass man in diesem Maße der Gefährdung zu einer Bewährungsstrafe kommt, sei sicherlich nicht nachvollziehbar, sagte Dobrindt dem Sender RTL. Lauter werden zudem Forderungen, das Strafrecht zu verschärfen. Insgesamt ist unser Terrorstrafrecht zu milde, sagte der Terrorismusexperte Peter Neumann dem ZDF. Aus Berlin, Dirk Zeitler.
11: Eine Mehrheit in Deutschland befürwortet höhere Steuern auf Alkohol. Laut einer Forsa-Umfrage halten knapp 2/3 den Vorstoß der Bundesregierung für sinnvoll.

0: an die Wirkung glauben aber nur wenige. Zwei Drittel rechnen nicht damit, dass die Menschen deshalb weniger Alkohol trinken. Kurioser Fahrraddiebstahl in Memmingen. Ein 22-Jähriger hat einem Supermarktmitarbeiter vorher angekündigt, ich klaue gleich ein Fahrrad, aber sag es keinem. Dann schnappt er sich tatsächlich ein Damenrad im Wert von rund 500 Euro. Der Mitarbeiter beobachtet alles über die Kameras und später erwischt die Polizei den Mann mit dem gestohlenen Fahrrad. Das Rad ist er wieder los, dafür hat er eine Anzeige am Hals. Mehr Nachrichten in einer Stunde und jederzeit auf donau3fm.de.
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2: Heute ist es noch bewölkt in Schwaben. Örtlich gibt es noch ein paar letzte Regenschauer. Teilweise gibt es noch einen kräftigen Wind obendrauf. Zum Nachmittag hin lockert es aber ein bisschen auf und dann kommt die Sonne auch wieder durch. Heute Höchstwerte 27 bis 30 Grad. Und die nächsten Tage, ja, dann nimmt der Sommer wieder ein bisschen mehr Anlauf. Morgen am Dienstag schon 30 Grad. Am Mittwoch sind wir schon gut drüber über den 30 Grad. Sonne satt, so gefällt mir das.
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2: Die A7 in Richtung Ulm ist derzeit voll gesperrt und zwar zwischen dem Dreieck Kittistetten und Nersingen. Da gab es einen Unfall. Bitte diesen Bereich weiträumig umfahren. Denkt bitte auch an die Rettungsgasse. Sonst haben wir noch eine Meldung von der B28 zwischen Feldstetten und der Einfahrt nach Römerstein, also direkt dort an der Kreuzung. Da gab es einen schweren Unfall. Bitte auch diesen Bereich weiträumig umfahren. Die Straße ist hier auch voll gesperrt. Sobald die Straßen A7 und die B28 wieder frei sind, hört ihr das hier bei uns.
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2: Geblitzt wird jetzt noch in Röhrwangen und zwar Richtung Albweiler. Da steht ein Superblitzer. Dann noch in Leichingen, Suppinger Straße, 30er-Zone und auf der B311 in der Ortszufahrt von Worndorf beidseitig in der 50er-Zone.
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2: Ach, war das gestern schön. Roxette beim Wiley Open Air. Ja, und mit so beseelter Musik starten wir jetzt rein. Hier ist Glockenbach und Christy Serrandi, Magic Moment. Ich wünsche einen schönen Montag.
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0: entspannte Musik an diesem, ja, leicht verregneten Montagvormittag. Wir haben es 10.13 Uhr, Katja Nice, Summer Dreaming. Und gleich für euch noch mit dabei, Michael Schulte, Back to the Start. Jetzt aber erstmal Zeit für Donau 3 FM Prisma.
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2: Guten Morgen, ich bin Daniel Heinze von der katholischen Kirche. Nein, mach mal besser noch ein Foto. Ach nö, jetzt sehen meine Haare blöd aus. Noch eins. Ah, das ist es auch noch nicht. Ich habe irgendwie komisch geschaut. Manchmal wird aus einem schnellen Erinnerungsfoto oder einem Selfie eine ganze Fotosession. Ist ja heutzutage kein großes Ding. Auf unseren Handys ist jede Menge Platz. Da kann ich ja so oft knipsen, bis ich das perfekte Bild habe. Nur wie echt oder wie spontan sind diese Fotos dann noch? Fangen die wirklich den schönen Moment ein? Oder sind sie eine Idealversion, eine Instagram-Version meines Lebens? Neulich habe ich Fotos gesehen, die mein 5-jähriges Patenkind mit seiner Kinderkamera gemacht hat. Die waren verwackelt, verschwommen, herrlich wild. Vor allem aber waren diese Bilder echt, ungeplant, fehlerhaft. Ich habe gar nichts gegen 3-4 Fotoversuche. Manchmal fängt aber gerade so ein hoffnungslos schiefer Schnappschuss den schönen Moment am besten ein.
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2: Ja, so schaut's aus. Gerne heute Abend einschalten, 20 bis 21 Uhr. Wir haben's kurz vor 10:30.
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2: Ja, und da schauen wir auf die Temperaturen. Derzeit im Schnitt 20 Grad in Schwaben. Es geht aber natürlich noch was. Derzeit haben wir noch ein paar Wolken bei uns hängen. Noch ein paar letzte Tropfen gibt's auch. Dann bricht der Himmel aber auf und es gibt Sonne und Wolken im Mix. Temperaturen heute 25 bis 28 Grad in der Spitze. Und es wird dann wirklich zum Verlauf der Woche immer schöner. Morgen am Dienstag noch knapp unter 30 Grad. Am Mittwoch sind wir dann schon drüber und die Sonne scheint auch für uns.
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2: Bitte vorsichtig fahren auf der A96 Richtung München. Zwischen Buchloe Ost und Landsberg am Lech West, da liegen Gegenstände auf der Fahrbahn. Dann ist derzeit die A7 gesperrt und zwar in Richtung Ulm zwischen den drei Kittistädten und Nersingen. Da hat's gescheppert. Wir haben hier 4 Kilometer Rückstau, Zeitverlust bei 15 Minuten. Bitte diesen Bereich weiträumig umfahren. Ihr werdet dann am Dreieck Kittistädten auch von der Autobahn komplett abgeleitet. In Oberelchingen hat's auch gescheppert und zwar an der Klostersteige. Hier Verkehrsbehinderung durch einen defekten Bus. Der steht da auf der Straße, da kommt sie auch sehr, sehr schwer durch. Dann hat es noch gescheppert zwischen Feldstetten und Römerstein. Bitte auch diesen Bereich umfahren und nochmal einen Unfall zwischen Steig und dem Ortsausgang Steig. So ist es richtig Richtung Wiesgoldingen. Die Straße ist derzeit hier auch voll gesperrt. Und dann kommt nochmal ein Stau rein, A8 in Richtung München, zwischen Kirchheim-Tech Ost und dem Eichelberg. 4 Kilometer Stau, Zeitverlust bei einer Dreiviertelstunde.
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2: Ganz frisch dazugekommen, ein Blitzer in Leipheim, Ulmer Straße, da steht ein grauer Caddy. Dann haben wir in Leichingen noch einen in der Suppinger Straße, Tiefenbachhöhe, Alter Friedhof, Ulm-Magirus-Straße und Neu-Ulm-Max-Eid-Straße.

Ich wünsche euch einen schönen Montagvormittag. Vielleicht kennt ihr das Ganze auch. Auf einmal formt sich in eurem Kopf ein ganz peinlicher, ein gemeiner oder ein sehr erschreckender Gedanke, den wir eigentlich so gar nicht haben wollen. Warum unser Hirn solche Gedanken überhaupt produzieren kann, weshalb dieses Wegdrücken, also versuchen nicht daran zu denken, das Ganze oft noch schlimmer macht, ja, und wann das Ganze zum Problem werden kann, das klärt gleich unser Schlaumeier. Noch einfach gut.

0: Jax Jones und So We's Never Be Lonely am Montagvormittag. Und jetzt geht's um schlimme Gedanken.
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0: 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Was passiert, wenn ich jetzt im vollen Büro plötzlich rumschreie? Also so richtig durchdrehe oder einfach was tue, was ich niemals tun würde, aber der Gedanke ist einfach da. Also so absurde Gedanken kennen wahrscheinlich viele von euch. Sie schwirren plötzlich so durch den Kopf durch, kommen auch ganz unangemeldet und wir wissen eigentlich, wir würden sowas niemals tun, aber der Kopf spielt dieses Szenario trotzdem ab und man kann es

0: hier nicht unterdrücken. Aber wieso ist das denn so? Wieso macht uns unser Kopf manchmal so unerwünschte Gedanken?
1: Manchmal schießt uns plötzlich ein Gedanke durch den Kopf, den wir so gar nicht haben wollen. Etwas Peinliches, Gemeines oder vielleicht sogar Erschreckendes. Solche unerwünschten Gedanken, die sind erst einmal völlig normal. Unser Gehirn produziert ständig Ideen, Bilder, Möglichkeiten. Auch solche, die eigentlich überhaupt nicht zu uns passen. Das Problem ist häufig nicht der Gedanke selbst, sondern wie wir ihn bewerten. Denken wir sofort, warum denke ich sowas? Was stimmt mit mir nicht? Bekommt der Gedanke besonders viel Aufmerksamkeit. Dadurch wirkt er wichtiger und kommt leichter wieder. Wer krampfhaft versucht, ihn wegzuschieben, der erreicht manchmal sogar das Gegenteil. Das Gehirn prüft ständig, ob der Gedanke noch da ist und holt ihn dadurch immer wieder zurück. Stress, Schlafmangel, Ängste oder belastende Erlebnisse können solche Gedanken natürlich verstärken. Wichtig dabei ist, ein Gedanke ist kein Wunsch, kein Plan und sagt nicht automatisch was über unseren Charakter aus. Häufig hilft es, ihn kurz wahrzunehmen, nicht weiter auszumalen und die Aufmerksamkeit wieder auf was anderes zu richten. Problematisch wird es, wenn die Gedanken ständig auftauchen, große Angst machen oder zu Ritualen und Kontrolle führen. Dann kann zum Beispiel eine Zwangsstörung dahinter stecken und dann ist natürlich professionelle Hilfe absolut sinnvoll.
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0: Einfach gute Musik am Montag Vormittag. Avril Lavigne, Complicated. Wir haben es kurz vor 11.
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0: 11 Uhr.
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2: Schwerer Unfall auf der B28 und neue Stimme beim SSV. Ich bin Paolo Percocco, guten Tag. Bei einem schweren Unfall auf der B28 zwischen Feldstetten und Zeiningen im Alb-Donau-Kreis ist heute Morgen eine 22-Jährige schwer verletzt worden. Ihr Auto geriet bei starkem Regen ins Schleudern und krachte seitlich gegen einen entgegenkommenden Laster. Die Feuerwehr musste die eingeklemmte Fahrerin befreien. Der LKW-Fahrer blieb unverletzt. Die B28 war wegen Rettungs- und Bergungsarbeiten mehrere Stunden lang gesperrt. Warum die Frau die Kontrolle verlor, ist noch unklar. Miete und Nebenkosten überfordern immer mehr Menschen in Deutschland. In einer YouGov-Umfrage gab knapp die Hälfte der befragten Mieter an, dass sie sich ihre Wohnkosten gerade so leisten können. Fast jeder achte Mieter lebt nach eigener Einschätzung über seine finanziellen Verhältnisse.
3: Miete, Wasser, Heizung, auch das ist teurer geworden. Nur rund jeder dritte Mieter kann sich seine Wohnkosten nach eigenen Angaben noch gut leisten. In der Umfrage vor 3 Jahren war es noch etwa jeder zweite. Laut Faustregel sollten die Wohnkosten maximal 30% des Haushaltsnettoeinkommens betragen. Rund 60% der Mieter liegen da deutlich drüber. Knapp die Hälfte träumt von den eigenen 4 Wänden. Die größte Hürde für viele ist aber fehlendes Eigenkapital für einen Haus- oder Wohnungskredit. Katrin Müller, Nachrichtenredaktion.
2: Nach einer tagelangen Hängepartie um den Posten des Bundesverkehrsministers ist jetzt eine Lösung gefunden. Der bisherige parlamentarische Geschäftsführer der Unionsbundestagsfraktion, Steffen Bilger, wird Patrick Schnieder ablösen. Kanzler Merz will den 47-Jährigen für den Posten vorschlagen.
4: Mit Bilger hat Kanzler Merz nun einen Verkehrsexperten für den Posten ausgesucht. Er saß mehrere Jahre im Verkehrsausschuss des Parlaments und war parlamentarischer Staatssekretär im Verkehrsministerium. Noch Verkehrsminister Schnieder wollte nach dem Hin und Her um seinen Posten

0: schon selbst um Entlassung bitten, um, wie Schlieder selbst sagte, den unwürdigen Zustand zu beenden. Nachdem Merz ihn loswerden wollte und der Wunschnachfolger einen Rückzieher machte. Nun steht seine Nachfolge. Und die Entlassung Schnieders und die Ernennung Bilgers wird voraussichtlich am Mittwoch erfolgen. Aus Berlin, Tine Klimach.
1: Die Heimspiele des SSV Ulm bekommen in der Regionalliga eine Stimme von Donau 3 FM. Unser Kollege Marcel Teubrich kommentiert die Partien künftig im Livestream auf der Plattform Leaks. Damit steht der Sprecher fest, für die Bilder braucht der Verein aber noch Unterstützung. Gesucht werden weiter Leute, die bei den Heimspielen die Kameras bedienen. Alle Infos dazu auf donau3fm.de und da gibt's jederzeit auch mehr Nachrichten.
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3: Also bei uns in Ulm und Neu-Ulm sieht schon gar nicht so schlecht aus. Die Sonne scheint, klar sind noch ein paar größere Wolkenberge unterwegs. Die sehen auch noch ein bisschen nass aus. Aber das sollte jetzt im Tagesverlauf eigentlich nichts mehr von oben runterkommen. Das merkt man dann auch an den Temperaturen. Derzeit im Schnitt 20 Grad, maximal kann es heute hochgehen auf 25 bis 30 Grad. Das Wetter nimmt auch richtig Anlauf jetzt zum Sommer wieder hin. Endlich, es wird wieder ein bisschen wärmer und heißer, vor allem auch in der Nacht. Morgen unter 30 Grad, noch am Mittwoch schon über 30 Grad und die Nächte werden wieder richtig schön mild, 15 bis 20 Grad.
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3: Es hat gescheppert auf der A7 und zwar in Richtung Ulm zwischen den drei Kittistädten und Nersingen. Die Straße ist hier derzeit voll gesperrt. Ihr werdet deshalb von der Autobahn abgeleitet. Da schaut's gar nicht mal so schlecht aus, was den Stau angeht. Ihr seid da relativ schnell durch. Zwischen Feldstetten und Römerstein, da hat's gescheppert. Schwerer Unfall, bitte diesen Bereich auch noch weiträumig umfahren. Das ist auf der B28. Dann läuft derzeit die Unfallaufnahme zwischen Steig und Wiskoldingen. Da ist die Straße auch voll gesperrt. Und Stau haben wir derzeit auf der A8 in Richtung München zwischen Wendlingen und dem Eichelberg. 10 Kilometer ist der Stau lang. Ihr verliert hier eine gute Stunde mittlerweile.
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3: Da sind zwei frische Blitzer reingekommen und zwar von euch als WhatsApp-Sprachnachricht. Bitteschön, leg mal los.
5: Hallo ihr Lieben, ich möchte einen Blitzer melden und zwar in Illertissen in der Hauptstraße, in dieser kleinen Straße Richtung Bahnhof auf der rechten Seite. Ich glaube, da ist 30. Fahrt's vorsichtig. Liebe Grüße, Bianca.
3: Danke dir, Bianca, fürs Melden. Und dann haben wir nochmal was für euch.
6: Hallo, guten Morgen, hier ist der Manne. Ich wollte euch mal ganz kurz einen ganz, ganz fiesen Blitzer melden. Und zwar wird der im Moment aufgebaut in der Lange Straße, wenn man von Senden Richtung Wullenstetten fährt, zwischen dem Schulzentrum und dem Sportgebäude Vereinsheim vom TSV Sendenei. Steht also ganz fies in der Hecke und die junge Dame vermisst gerade. Also da erhöhte Vorsicht, 30 erlaubt. Danke, ciao, schönen Tag euch.
3: Danke dir fürs Melden, Manne.
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3: So, die Regenwolken verziehen sich langsam. Das heißt, wir starten durch mit einfach gute Musik in diesen sonnigen Montagvormittag. Jetzt für euch mit dabei die neue von Taylor Swift. Übrigens Musik vom neuen Toy Story Film. Sehr, sehr stark, gerne mal anschauen. Und jetzt gibt's für euch die Filmmusik obendrauf. Eine richtig tolle Nummer. I knew it. I knew you am Montagvormittag.

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4: Wir haben es Montagmittag, kurz vor 11:30.

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9: So ein paar letzte Tropfen gibt's noch hier bei uns in Schwaben, dann bricht der Himmel aber auf und dann gibt's für uns alle einen schönen Mix aus Sonne und Wolken. Derzeit noch 20 Grad im Schnitt, es wird aber heute richtig schön warm, 25 bis 28 Grad sind auf alle Fälle mit dabei und die nächsten Tage werden ebenfalls schön und sommerlich, Temperaturen teilweise wieder schon ein gutes Stück über 30 Grad.
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9: Es hat gescheppert und zwar im Kreis Göppingen zwischen Hohenstadt und Laichingen. Die Straße ist hier voll gesperrt an der Kreuzung. Die Unfallstelle ist hier teilweise auch noch ungesichert. Deshalb bitte hier vorsichtig fahren, am besten umfahren. Und wir haben wieder eine Aktualisierung von der A7 in Richtung Ulm zwischen den drei Kittichstädten und Nersingen. Da ist derzeit die Straße voll gesperrt. Wenn ihr von Füssenreuth hochfahrt, ihr werdet von der Autobahn abgeleitet. Das wird auch noch ein gutes Stück dauern. Aktuell wird uns hier gemeldet, dass das bis heute Mittag 13 Uhr anhält, diese Sperrung. Dann haben wir immer noch eine Vollsperrung auf der B28 zwischen Feldstetten und dem Rastplatz bei Römerstein. Da gab es auch einen schweren Unfall. Und zwischen Steig und Wissgoldingen gab es auch einen Unfall. Wurde gerade auch nochmal aktualisiert. Es dauert auch noch eine gute Stunde, bis die Straße hier wieder frei ist. Bitte auch hier umfahren. Und A8 Richtung München. Den Stau haben wir immer noch zwischen Wendlingen und dem Eichelberg. 9 Kilometer ist er lang. Zeitverlust bei über einer Stunde.
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9: In Wullenstetten, lange Straße, zwischen dem Schulzentrum und dem TSV Sendenei wird geblitzt. Dann noch in Leipheim, Ulmer Straße, da steht ein grauer Caddy. Neu-Ulmax-Eidstraße und Tiefenbach auf Höhe vom Alten Friedhof. Wenn ihr noch was für uns habt, dann sehr gerne durchgeben. Entweder per WhatsApp, da gibt es die Nummer auf donau3fm.de oder durchklingeln 08000 490 400.
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Ryan Gosling, den Schauspieler, den kennen wir als Charmeur, als Actionheld und natürlich aus dem Barbie-Film als Ken. Jetzt wird seine nächste Rolle allerdings ziemlich düster und auch ziemlich heiß. Ob man jetzt heiß als attraktiv sieht oder heiß wegen Flammen, ist egal. Marvel spielt er nämlich mit Flammen und ein ganz besonderes Motorrad. Warum Hollywood Sunny Boy bald wirklich zu einer richtigen Höllen

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0: Musik, die perfekt zum Wetter passt. Der Sommer gibt wieder Gas in dieser Woche. Alvaro Soler, La Cintura am Montagmittag. 11:42 haben wir's. Action, Drama, Musical. Ryan Gosling hat in Hollywood wirklich schon fast alles ausprobiert. Für seine nächste Rolle geht er jetzt allerdings in eine, ja, sagen wir mal, übernatürliche Richtung. 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
3: Freunde der gepflegten Unterhaltung. Aus Hollywoods Sunny Boy wird jetzt Marvels düsterer Höllenbiker. Ryan Gosling übernimmt die Hauptrolle im neuen Ghost Rider Film. Ja, habt ihr richtig gehört. Aus Cannes im pinken Barbieland wird ein düsterer Höllenbiker mit brennendem Schädel und ordentlich Feuer unterm Hintern. Marvel hat die Besetzung jetzt auf der Comic-Con in San Diego

0: offiziell bekannt gegeben. Damit sind die Gerüchte, die ja schon seit Monaten durch Hollywood geistern, endlich vom Tisch. Für Gosling geht damit offenbar auch so ein kleiner Traum in Erfüllung. Auf der Bühne hat er gesagt, dass er die Rolle schon sehr, sehr lange mal spielen wollte.
1: As you know, this is a character I've wanted to play for a very long time.
0: Auch hinter der Kamera sitzt ein bekannter Name. Regie führt nämlich Sean Levy. Der hat zuletzt Deadpool and Wolverine gedreht und arbeitet aktuell sowieso schon mit Gosling zusammen. Und zwar am neuen Star Wars Film Starfighter. Der soll 2027 in die Kinos kommen. Ganz neu ist der flammende Marvel-Held aber nicht. Nicolas Cage hat ja schon den Ghost Rider gespielt, schon zweimal, also in zwei Kinofilmen aus den Jahren 2007 und 2012.
2: Was, wenn du brennst und pinkeln musst?
3: Oh, ist ein tolles Gefühl.
0: Und später war dann Gabriel Luna als eine andere Version der Figur in Marvel's Agents of S.H.I.E.L.D. zu sehen. Welche Version Ryan Gosling übernimmt, das hat Marvel noch nicht verraten. Bis wir ihn aber mit Flammenkopf und Motorrad sehen, müssen wir uns noch ein bisschen gedulden. Der neue Ghost Rider Film soll nämlich erst 2028 ins Kino kommen. Einen genauen Starttermin dafür gibt's noch nicht.
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0: Jetzt doch sonnigen Montagmittag, wir haben es kurz vor 12.
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8: Schwerer Unfall auf der B28 und neue Stimme beim SSV. Ich bin Paolo Percocco, guten Tag. Bei einem schweren Unfall auf der B28 zwischen Feldstetten und Zeiningen im Alb-Donau-Kreis ist heute Morgen eine 22-Jährige schwer verletzt worden. Ihr Auto geriet bei starkem Regen ins Schleudern und krachte seitlich gegen einen entgegenkommenden Laster. Die Feuerwehr musste die eingeklemmte Fahrerin befreien, der LKW-Fahrer blieb unverletzt. Die B28 war wegen Rettungs- und Bergungsarbeiten mehrere Stunden lang gesperrt. Warum die Frau die Kontrolle verlor, ist noch unklar. Miete und Nebenkosten überfordern immer mehr Menschen in Deutschland. In einer YouGov-Umfrage gab knapp die Hälfte der befragten Mieter an, dass sie sich ihre Wohnkosten gerade so leisten können. Fast jeder achte Mieter lebt nach eigener Einschätzung über seine finanziellen Verhältnisse.
9: Miete, Wasser, Heizung, auch das ist teurer geworden. Nur rund jeder dritte Mieter kann sich seine Wohnkosten nach eigenen Angaben noch gut leisten. In der Umfrage vor 3 Jahren war es noch etwa jeder zweite. Laut Faustregel sollten die Wohnkosten maximal 30% des Haushaltsnettoeinkommens betragen. Rund 60% der Mieter liegen da deutlich drüber. Knapp die Hälfte träumt von den eigenen 4 Wänden. Die größte Hürde für viele ist aber fehlendes Eigenkapital für einen Haus- oder Wohnungskredit. Katrin Müller, Nachrichtenredaktion.
8: Nach einer tagelangen Hängepartie um den Posten des Bundesverkehrsministers ist jetzt eine Lösung gefunden. Der bisherige parlamentarische Geschäftsführer der Unionsbundestagsfraktion, Steffen Bilger, wird Patrick Schnieder ablösen. Kanzler Merz will den 47-Jährigen für den Posten vorschlagen.
10: Mit Bilger hat Kanzler Merz nun einen Verkehrsexperten für den Posten ausgesucht. Er saß mehrere Jahre im Verkehrsausschuss des Parlaments und war parlamentarischer Staatssekretär im Verkehrsministerium. Noch Verkehrsminister Schnieder wollte nach dem Hin und Her um seinen Posten schon selbst um Entlassung bitten, um, wie Schnieder selbst sagte, den unwürdigen Zustand zu beenden. Nachdem Merz ihn loswerden wollte und der Wunschnachfolger einen Rückzieher machte. Nun steht seine Nachfolge. Und die Entlassung Schnieders und die Ernennung Bilgers wird voraussichtlich am Mittwoch erfolgen. Aus Berlin, Tine Klimach.
8: Die Heimspiele des SSV Ulm bekommen in der Regionalliga eine Stimme von Donau 3 FM. Unser Kollege Marcel Teubrich kommentiert die Partien künftig im Livestream auf der Plattform Leaks. Damit steht der Sprecher fest, für die Bilder braucht der Verein aber noch Unterstützung. Gesucht werden weiter Leute, die bei den Heimspielen die Kameras bedienen. Alle Infos dazu auf donau3fm.de und da gibt's jederzeit auch mehr Nachrichten.
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11: Ja, jetzt hoffen wir mal, dass die Temperaturen noch ein bisschen anziehen. Es ist schon angenehm mit 21 Grad im Schnitt, aber wenn dann die ganzen Regen

0: Wolken auch mal weg sind, dann schafft die Sonne überall in Schwaben durch und dann wird es richtig schön warm. 25 bis 28 Grad heute an diesem Montag und die nächsten Tage werden noch ein bisschen heißer. Teilweise geht es wirklich ein gutes Stück wieder über die 30 Grad. Der Sommer ist wieder da, sprich Sonne satt die nächsten Tage.
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0: Ja, ihr habt es eben in den Donau 3FM Nachrichten gehört. Es gab einen schweren Unfall auf der B28 zwischen Feldstetten und Römerstein an der Kreuzung. Bitte diesen Bereich immer noch weiträumig umfahren. Das wird auch noch ein gutes Stück dauern, bis hier alles wieder frei ist. Das gleiche gilt auch für die A7 Füssenreute Richtung Ulm. Zwischen dem Dreieck Hittistetten und Nersingen ist derzeit die Straße auch voll gesperrt. Es wird noch eine gute Stunde dauern. Ihr werdet hier aber gut von der Autobahn abgeleitet. Hier derzeit kein Stau. Stau haben wir aber schon, und zwar auf der A8 in Richtung München. Zwischen Kirchheimteck West und Hohenstadt 12 Kilometer ist der Stau lang. Zeitverlust in Anführungsstrichen nur noch bei einer halben Stunde. Und dann ist immer noch die Straße zwischen Hohenstadt und Leichingen gesperrt. Da gab es einen Unfall im Kreuzungsbereich.
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0: Geblitzt wird in Tiefenbach auf Höhe vom Alten Friedhof, dann in Altheim-Alb, Lange Straße, Oberstadion, Ortsausfahrt Richtung Bettichhofen, dann noch auf der B311 zwischen Riedlingen und Tuttlingen in der Ortsumfahrt von Worndorf und Leichingen-Suppinger Straße in der Dreiskerzone.
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0: Ich wünsche euch einen schönen Montagmittag. Heizöl jetzt kaufen oder dann doch lieber warten? Was ist für die Haushalte in Schwaben jetzt gerade sinnvoll und worauf sollte man beim Bestellen unbedingt achten? Darüber sprechen wir gleich im Donau 3FM Update und zwar um 11:45. Bis dahin gibt's für euch aber noch Musik und den Beginn macht Ava Max. Maybe you're the problem.
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0: Enrique Iglesias, Rhythm Divine am Montagmittag. Can you feel the boden of the Heizöltank? Hoffentlich nicht.
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0: Viele mit Ölheizung, die fragen sich gerade, soll ich den Tank jetzt füllen oder doch lieber noch ein bisschen warten? Paolo Pacocco von den Donau 3FM Nachrichten. Wir haben uns mal ein bisschen schlau gemacht. Was kam denn raus?
2: Ja, rausgekommen ist, das hängt vor allem vom Tankstand ab. Das Vergleichsportal Fast Energy, das rät bei knappem Vorrat zumindest eine Teilmenge zu bestellen. Wer aber noch ausreichend Heizöl hat, der kann die Preise auch weiter vergleichen und entspannt abwarten. Eine sichere Prognose, ob es billiger oder teurer wird, die gibt es nämlich nicht.
0: Worauf sollte man denn beim Kauf achten?
2: Also die Verbraucherzentralen, die warnen vor Heizöl-Fake-Shops. Misstrauisch sollte man bei auffällig günstigen Preisen, fehlendem Impressum auf der Website oder reiner Vorkasse werden. Auch teures Premium-Heizöl ist nicht für jede Anlage nötig. In vielen Fällen reicht das normale schwefelarme Heizöl aus. Im Zweifel kann man da auch einfach in der Bedienungsanleitung nachschauen oder seinen Heizungsfachbetrieb fragen.
0: Sehr, sehr schön. Danke dir für die Infos, Paolo. Also bei knappen Tank lieber eine Teilmenge mal sichern, sonst einfach weiter vergleichen. Alle Infos dazu findet ihr auf donau3fm.de.
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2: Das ist der Montagmittag hier bei Donau3fm. Wir haben es kurz vor 12:30.
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9: Es ist 12:30.
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11: Verdächtiger vom CSD-Anschlag freigelassen und neue Stimme beim SSV. Ich bin Fabian Schober, guten Tag. Nach dem Terroranschlag beim Christopher Street Day in Berlin ist der zweite Tatverdächtige wieder auf freiem Fuß. Der Mann sei entlassen worden, teilt die Bundesanwaltschaft mit. Der mutmaßliche Täter Abdul B. wurde gestern Abend bei einem Polizeieinsatz in Berlin-Spandau erschossen. Donau 3 FM-Reporterin Katrin Müller.
12: Der Tatverdacht gegen den Mann hat sich demnach wohl nicht erhärtet. Auch Innenminister Dobrindt hatte erklärt, dass solche Anschläge typischerweise von Einzeltätern begangen werden. Der Hauptverdächtige ist zwar tot, ermittelt wird aber weiter. Zum Beispiel zur Frage, wie sich Abdul B. radikalisiert hat und ob es möglicherweise Mitwisser oder Unterstützer gibt. Der Fall liegt jetzt bei der Bundesanwaltschaft.
11: Bei einem schweren Unfall auf der B28 zwischen Feldstetten und Zeiningen im Alb-Donau-Kreis ist heute Morgen eine 22-Jährige schwer verletzt worden. Ihr Auto ist bei starkem Regen in Schleudern geraten und seitlich gegen einen entgegenkommenden Laster gekracht. Die Feuerwehr musste die eingeklemmte Fahrerin befreien. Der Lkw-Fahrer ist unverletzt. Die B28 war wegen Rettungs- und Bergungsarbeiten mehrere Stunden gesperrt. Tagelang war unklar, wer neuer Bundesverkehrsminister wird. Jetzt ist klar, Steffen Bilger, der bisherige parlamentarische Geschäftsführer der Unionsbundestagsfraktion, soll Patrick Schnieder ablösen.
13: Mit Bilger hat Kanzler Merz nun einen Verkehrsexperten für den Posten ausgesucht. Er saß mehrere Jahre im Verkehrsausschuss des Parlaments und war parlamentarischer Staatssekretär im Verkehrsministerium. Noch Verkehrsminister Schnieder wollte nach dem Hin und Her um seinen Posten schon selbst um Entlassung bitten, um, wie Schnieder selbst sagte, den unwürdigen Zustand zu beenden. Nachdem Merz ihn loswerden wollte und der Wunschnachfolger einen Rückzieher machte. Nun steht seine Nachfolge. Und die Entlassung Schnieders und die Ernennung Bilgers wird voraussichtlich am Mittwoch erfolgen. Aus Berlin, Tine Klimach.
11: Die Regionalliga-Heimspiele des SSV Ulm bekommen eine Stimme von Donau 3 FM. Unser Kollege Marcel Teubrich kommentiert die Partien künftig im Livestream auf der Plattform Leaks. Für die Bilder braucht der Verein aber noch Unterstützung. Gesucht werden weiter Leute, die bei den Heimspielen die Kameras bedienen. Alle Infos dazu findet ihr auf donau3fm.de und da gibt's auch jederzeit mehr Nachrichten.
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14: Der Sommer nimmt in dieser Woche wieder ein bisschen Anlauf. Es wird richtig schön heiß jetzt in den nächsten paar Tagen. Derzeit haben wir in Schwaben 22 Grad im Schnitt. Maximal geht es heute hoch auf 25 bis 28 Grad. Und es gibt einen Mix aus Sonne und Wolken. Ab morgen dann Sonne satt und die Höchsttemperaturen, die gehen noch mal ein Stück nach oben. Teilweise zwischen 30 und 35 Grad die nächsten Tage.
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14: Hörerin

Sandy hat sich eben gemeldet zum Stau auf der A8 in Richtung München zwischen dem Eichelberg und Hohenstadt. 9 Kilometer ist der Stau noch lang. Zeitverlust derzeit bei gut 20 Minuten. Bitte bleibt mittlerweile auch auf der Autobahn drauf. Es sind nämlich wahnsinnig viele abgefahren und die fahren jetzt wirklich teilweise irgendwo über selbstgewählte Umleitungsstrecken. Und das ganze Umland mit den ganzen kleinen Dörfern ist derzeit sehr belastet. Also besser auf der Autobahn draufbleiben. Da seid ihr mittlerweile

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1: Geblitzt in Röhrwangen Richtung Altweile. Da steht ein Superblitzer. Ebenso steht so ein Gerät in Leichingen in der Suppinger Straße 30er-Zone. In Oberstadion in der Ortsausfahrt Richtung Bettichhofen steht noch ein Superblitzer. Und nochmal in Tiefenbach auf Höhe vom Alten Friedhof in der 30er-Zone.
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1: Ich wünsche euch einen schönen Montagmittag.
3: Regen und Sturm ist eine Katastrophe. Und dadurch wird ja auch das Klacken der Ampel, wenn es regnet oder ein starker Autoverkehr ist, wird es lauter.
1: Das sagt Gertrud Faas vom Blindenverband Alb-Donau-Riss. Sie freut sich über die neue Technologie, die Blinden künftig einfacher über die Ampeln an der Ulmer Theaterkreuzung hilft. Und das soll auch nur der Anfang sein. Was da derzeit los ist und was diese Blindenampel denn so kann, das gibt's gleich um 12:15.

Der Montag hier bei Donau 3 FM Pink mit Runaway. Wir haben es genau 12.43 Uhr. And the winner is... Ihr kennt es sicher alle, dieses Klackern an vielen Ampeln, damit Blinde auch sicher über die Straße gehen können. Das Geräusch geht aber tatsächlich

0: sich vielen Anwohnern ziemlich auf den Senkel. An der Ulmer Theaterkreuzung gibt's jetzt die neue Technologie Lock-ID, die das Geräusch nur bei Bedarf per App und Bluetooth aktiviert. Gertrud Faas ist die Leiterin des Blindenverbands Alb-Donau-Riß. Gertrud, die Technik hat ja noch mehr auf Lager als nur eine Auszeit für die Anwohner. Nimm uns mal mit, was kann diese Technik?
1: Regen und Sturm ist eine Katastrophe. Und dadurch wird ja auch das Klacken der Ampel, wenn es regnet oder ein starker Autoverkehr ist, wird es lauter. Das passt sich dann dem Außengeräusch an. Ich lade mir die App runter und wenn ich jetzt weiß, ich gehe hier drüber, dann tue ich die App aktivieren. Das sind 2 Klick. Und dann tue ich mein Smartphone in meine Tasche und gehe dann rüber.
0: Wie hat denn die Blindengemeinschaft in Ulm das Ganze aufgenommen?
1: Ja, dass man einfach entspannter die Kreuzung durchqueren kann. Ich habe schon festgestellt, waren heute sehr viele blinde und sehbehinderte Menschen da. Und die sind ein bisschen skeptisch. Und da habe ich schon die Idee, dass ich da am Stammtisch mal den Vorschlag mache, dass wir uns gemeinsam hier treffen, der, wo das möchte. Und dass dann jeder in Ruhe die Ampel so für seine Bedürfnisse so ausprobieren kann. Ist halt auch wieder was Neues. Und das ist halt bei manchen am Anfang auch ein bisschen schwierig.
0: Ja, absolut. Weitere dieser Ampelanlagen kommen in Ulm zum Beispiel an der Herdbrücke. Was würdest du sagen, könnte die Stadt denn für die Blinden noch verbessern?
1: Jetzt gerade, wenn man an der Bushaltestelle steht wie hier oder Bahnhof oder Rathaus, so zentrale Punkte, gibt es ja schon auch die Technik mit der Lock-ID, dass man dann außen am Bus durch einen Lautsprecher angesagt bekommt, welche Linie jetzt da steht und wohin ich mich dann auch bewegen muss, zur Tür zu finden. Weil das wäre auch eine tolle Unterstützung.
0: Absolut. Danke, Gertrud Faas vom Blindenverband Alb-Donau-Riß. Das Klackern an den Ulmer Ampeln hat für die Blinden und Sehbehinderten jetzt also deutlich mehr drauf und nervt dann auch weniger die Anwohner. Vielen Dank für eure Arbeit, dass das dann auch so super funktioniert. Super Sache, damit sind wir alle sicherer im Straßen.

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4: Wir haben es Montagmittag kurz vor 1.
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7: Verdächtiger vom CSD-Anschlag freigelassen und Insolvenz bei Batteriehersteller aus Ellwangen. Ich bin Fabian Schober, guten Tag. Nach dem Terroranschlag beim Christopher Street Day in Berlin ist der zweite Tatverdächtige wieder auf freiem Fuß. Der Mann sei entlassen worden, teilt die Bundesanwaltschaft mit. Der mutmaßliche Täter Abdul B. wurde gestern Abend bei einem Polizeieinsatz in Berlin-Spandau erschossen. Donau 3FM-Reporterin Katrin Müller.
8: Der Tatverdacht gegen den Mann hat sich demnach wohl nicht erhärtet. Auch Innenminister Dobrindt hatte erklärt, dass solche Anschläge typischerweise von Einzeltätern begangen werden. Der Hauptverdächtige ist zwar tot, ermittelt wird aber weiter. Zum Beispiel zur Frage, wie sich Abdul B. radikalisiert hat und ob es möglicherweise Mitwisser oder Unterstützer gibt. Der Fall liegt jetzt bei der Bundesanwaltschaft.
7: Der Batteriehersteller Warta aus Ellwangen wird nach dem Insolvenzantrag vermutlich in kleinere Einzelgeschäfte zerschlagen. Experten zufolge wäre das ein weiterer Schlag für die deutsche Batterieindustrie. Besonders problematisch sei der starke Preisdruck aus China, wo Batterien in großen Mengen günstiger produziert werden. Das Geschäft mit Haushaltsbatterien ist laut Warta nicht vom Insolvenzverfahren betroffen. Eintrittsgeld für eine Stadt. Das gibt's weltweit nur in Venedig. Die italienische Stadt hat in diesem Jahr 650.000 Tagesbesucher gezählt und damit mehr als 5 Millionen Euro eingenommen. Eigentlich ist das Ganze bisher nur eine Testphase. Nächstes Jahr geht es aber wohl weiter mit der Gebühr.
9: Einmal den Canal Grande sehen und bezahlen. Für die Lagunenstadt geht das Konzept ganz offensichtlich auf, Tagesbesucher zur Kasse zu bitten. Damit will man eigentlich den Massenansturm besser kanalisieren, Touris abschrecken, dann zu kommen, wenn es besonders voll ist. Bisher kostet das Tagesticket in der Regel 10 Euro. Bald könnte es 5-mal so teuer werden. Kritiker sagen seit langem, das Ganze sei reine Abzocke. Aus Italien, Claudia Wächter.
7: Die Polizei hat bei einer Kontrolle in Dischingen im Kreis Heidenheim explizit Motorradfahrer ins Auge genommen. Über 100 Motorräder wurden überprüft. Bei 23 von ihnen haben die Beamten technische Mängel wie schlechtes Reifenprofil festgestellt. 5 von ihnen durften nicht mehr weiterfahren. Mehr Nachrichten in einer Stunde und jederzeit auf donau3fm.de.
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10: Schönes Wetter in Schwaben, Sonne und Wolken im Mix. Bei den Temperaturen liegen wir derzeit im Schnitt so bei 22 Grad. Ein bisschen was geht da natürlich noch. Die nächsten Tage werden aber doch ein Stück heißer. Zum Mittwoch hin kann es Temperaturen teilweise über 35 Grad geben. Der Sommer gibt also wieder Gas, Sonne und Wolken im Mix die nächsten Tage und richtig schön warme Temperaturen.
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10: Ja, da ist richtig was los auf den Straßen um 1:03. Wir picken uns da die größten Behinderungen raus. Derzeit staut sich's auf der A8 Stuttgart Richtung München zwischen Kirchheimteck Ost und der Ausfahrt Hohenstadt. 10 Kilometer ist der Stau. Langzeitverlust bei einer halben Stunde. Ganz wichtig, bitte draufbleiben auf der Autobahn. Über die Umleitungsstrecken braucht ihr derzeit länger. A8 in Richtung Stuttgart zwischen Ulm-West und Mühlhausen. 12 Kilometer Stau. Zeitverlust derzeit bei einer guten halben Stunde. B28 Richtung Neu-Ulm zwischen Senden und Neu-Ulm-Mitte. Dichter Verkehr, Zeitverlust bei über 20 Minuten. Und A7 Ulm Richtung Würzburg zwischen Ahlen-Oberkochen und Dingisbühl-Fichtenau. 7 Kilometer Stau, Zeitverlust bei gut 50 Minuten. Sonst läuft's. Wir wünschen euch gute und sichere Fahrt.
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2: Geblitzt wird ganz frisch am Ortseingang von Arneck, wenn ihr von der B28 reinfahrt in der 30er-Zone. Dann noch in Röhrwang in Richtung Albweiler, Ulm-Magirus-Straße, Höhe der Hausnummer 17. Noch einmal Ulm-Heidenheimer-Straße am Abzweig zur Ahlbecker Steige und Neu-Ulm-Max-Eid-Straße. Alle weiteren Blitzer gibt's für euch zum Nachlesen auf donau3fm.de oder in der Donau3fm-App.
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2: Ich wünsche euch einen schönen Montagmittag. Das traditionelle Ulmer Weinfest, das steht mittlerweile in den Startlöchern und wie immer mit dabei das Ulmer City Marketing.
4: Wir sind Veranstalter vom Ulmer Weinfest und freuen uns, dass wir dieses Jahr 20-jähriges Weinfestjubiläum feiern dürfen.
2: Ja, nicht schlecht. Das sagt City Managerin Sandra Walter, was Sie sich zum Jubiläum überlegt haben und warum es etwas mit eurem Kleiderschrank zu tun hat. Das gibt's gleich um 12:15.
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0: Benatar, Love is a Battlefield am Montag, Mittag hier bei Donut Reif. Wir haben es 13.14 Uhr, also wer noch ein weißes Outfit braucht, ich hätte noch einen weißen Bertolucci-Anzug, also einfach melden.
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0: Tom Grennan, Little Bit of Love am Montagnachmittag. Wir haben es kurz vor 2:30.
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0: Sonne und Wolken im Mix an diesem Montagnachmittag. Bei den Temperaturen liegen wir derzeit so bei 23 Grad im Schnitt. Ein bisschen was geht da teilweise noch. Vielleicht erreichen wir sogar die 28 Grad heute. Wäre mal spannend, wo es denn so weit ist, dass es schon so heiß ist. Sonst Sonne und Wolken im Mix. Mehr passiert heute nicht mehr. Morgen am Dienstag oder am Mittwoch gibt das Wetter richtig Gas. Vor allem an den Temperaturen. Da kann es dann hochgehen. Teilweise über 30 Grad bis zu 35 Grad sind sogar am Mittwoch möglich. Sonne satt, so gefällt mir das.
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0: Wir schauen auf die Straßen und zwar zuerst auf die A8 in Richtung München. Zwischen dem Eichelberg und Märklingen derzeit 9 Kilometer Stau, Zeitverlust derzeit bei einer halben Stunde. In der Gegenrichtung A8 in Richtung Stuttgart zwischen Ulm-West und Mühlhausen derzeit 14 Kilometer Stau, Zeitverlust bei einer knappen Stunde. A7 Ulm Richtung Würzburg zwischen Aalen-Oberkochen und Dingsbühl-Fichtenau 7 Kilometer Stau, Zeitverlust bei 40 Minuten. Und dann kam noch eine WhatsApp-Nachricht rein von der A7 und zwar in Richtung Ulm. Wenn ihr von Füssenreuth hochfahrt, da hat es ja auch gescheppert zwischen dem Dreikittistetten und Nersingen und da gibt es jetzt für euch ein Update.
13: Und zwar Föhringer Richtung Kittistätte staut sich zurück bis Auffahrt oder Abfahrt Föhringen und die Abfahrt Föhringer ist aufgestopft. Also hier ist wirklich weit und breit nirgends mehr hinzukommen. Zäh fließend Richtung Hittistetter. Ich würde sagen, 10 Minuten, eine Viertelstunde mehr einplanen.
0: Wunderbar, danke dir fürs Melden. Ich schaue jetzt gerade bei mir hier auf der Karte. Das aktualisiert sich natürlich ständig. Am besten fahrt ihr schon runter bei Illertissen und dann eben komplett hinten rum. Ich weiß, es ist ein Gegurke, aber auf der A7 ist heute einfach ein bisschen Chaos. Sobald sich da die Situation verbessert, hört ihr das hier bei uns.
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0: Geblitzt wird am Ortseingang von Arneck und zwar, wenn ihr von der B28 reinfahrt in der 30er-Zone. In Tiefenbach am Alten Friedhof steht ein Blitzer in der 30er-Zone und in Oberstadion in der Ortsausfahrt wird geblitzt in Richtung Bettighofen.

0: Ich wünsche euch einen schönen Montagnachmittag. Die Tage sind gezählt. Am 6. August, das ist nächste Woche Donnerstag, findet für dieses Jahr das letzte Donau 3 FM Wiley Open Air statt. Ja, und da kommen die Rockfans nochmal richtig auf ihre Kosten.
1: Das ist ja geil. Vielen Dank.
0: Wer sich da heute früh schon freuen durfte über Tickets, welche Band euch erwartet und

0: Das ist der Montagnachmittag bei Donau 3 FM. Free Ridings mit den Castles. Wir haben es genau 13.44 Uhr.
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0: Was war das jetzt schon für ein Wochenende? Sean Paul und Roxette beim Donnerdreff im Wiley Open Air. Die haben ordentlich Stimmung gemacht, egal ob am Samstag oder auch am Sonntag. Wir haben euch mal gefragt vor Ort, wie hat es euch denn gefallen?
1: Ich fand's mega geil. Ich kenne Sean Paul, seit ich ein Teenager bin. Und ich fand's geil, ihn live zu sehen. Und ich finde, für sein Alter hat er das gerockt.
2: Mega, war eine super Party, danke.
3: Ja, wir fanden's klasse. Meine Freundin hat sich das schon ganz, ganz lang gewünscht, Sean Paul endlich mal zu sehen. Vielleicht treffen wir ihn ja nachher noch.
4: Hat sich auf jeden Fall sehr gelohnt.
5: Ich fand's sehr gut. War von der Musik her sehr geil und ich glaube, Sean Paul war auch übel entspannt, was richtig cool war.
6: Also ich fand's ganz cool, also die Show war cool und jetzt, wo es dunkel geworden ist, sieht es mega aus.
7: Ja, ich fand auch die Stimmung richtig cool und auch die Lieder, wie er singt und das Auftreten.
3: Ja, wir fanden es klasse. Meine Freundin hat sich das schon ganz, ganz lange gewünscht, Sean Paul endlich mal zu sehen. Vielleicht treffen wir ihn ja nachher noch.
4: Hat sich auf jeden Fall sehr gelohnt.
3: Mindestens eine 12. Wir haben 1,5 Stunden einfach komplett durchgetanzt. Wir schwitzen von oben bis unten, aber es war einfach eine richtig, richtig geile Party.
0: Also war es ein voller Erfolg, das komplette Wochenende. Ja, und jetzt wird es nochmal richtig laut. Am 6. August steht das Grand Finale unseres diesjährigen Wiley Open Airs an. Und zwar mit Judas Priest. Und wir haben natürlich was für euch. Sollte ein Hit von Judas Priest, egal ob Breaking the Law oder Painkiller, zum Beispiel hier bei uns im Programm laufen bei Donau 3FM, dann schreibt uns das Stichwort Judas Priest an unsere WhatsApp-Nummer 01520242 4x3. Und mit ein bisschen Glück rufen wir dann auch zurück und schenken euch die Tickets. So war es auch heute früh bei Michaela aus Pfaffenhofen.
8: Michaela, wo dürfen wir dich denn musikalisch verorten? Was hörst du gern?
9: Alles Heavy Metal, 80er, 90er, 2000er, ganz moderne Sachen, ja.
8: Du gehst schon ab dann, oder?
9: Ja, sicher.
10: Sag mal, kannst du dir denn denken, warum wir da anrufen, dich nach deinen Musikwünschen fragen, schon mal ausrechnen, ob das mit deinen Arbeitszeiten sich ausgehen würde?
9: Ja, da ist doch, glaube ich, am 6. August ein Konzert, oder?
8: Wie kommst du denn darauf, Michaela?
9: Ja, weil mein Mann hat schon eine Karte und ich habe gesagt, weiß nicht, donnerstags. Und ja, ich habe halt jetzt da ein bisschen mitgemacht die letzten paar Tage.
10: Wollt der da einfach allein hingehen, oder was?
9: Ja, der wollte da allein hingehen.
10: Ganz ehrlich, das kann er sowas von knicken.
8: Ja,
10: weil du wirst mitgehen. Du bekommst dann
8: uns zwei Tickets!
9: Yeah, cool! Das ist ja geil. Vielen Dank.
0: Ja, und wenn ihr auch noch Tickets haben wollt, dann ganz, ganz aufmerksam zuhören beim Donau 3FM Programm. Vielleicht läuft heute im Laufe des Tages nochmal so ein Judas Priest Song. Ganz genau zuhören, dann kennen wir Judas Priest an unsere WhatsApp-Nummer und schon seid ihr mit ein bisschen Glück

0: Scheiter und Easy 1000.
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4: Montagnachmittag, kurz vor 2.
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0: Es ist 14 Uhr.
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3: Verdächtiger

0: zum CSD-Anschlag freigelassen und Insolvenz bei Batteriehersteller aus Ellwangen. Ich bin Fabian Schober, guten Tag. Nach dem Terroranschlag beim Christopher Street Day in Berlin ist der zweite Tatverdächtige wieder auf freiem Fuß. Der Mann sei entlassen worden, teilt die Bundesanwaltschaft mit. Der mutmaßliche Täter Abdul B. wurde gestern Abend bei einem Polizeieinsatz in Berlin-Spandau erschossen. Donau 3FM-Reporterin Katrin Müller.
1: Der Tatverdacht gegen den Mann hat sich demnach wohl nicht erhärtet. Auch Innenminister Dobrindt hatte erklärt, dass solche Anschläge typischerweise von Einzeltätern begangen werden. Der Hauptverdächtige ist zwar tot, ermittelt wird aber weiter. Zum Beispiel zur Frage, wie sich Abdul B. radikalisiert hat und ob es möglicherweise Mitwisser oder Unterstützer gibt. Der Fall liegt jetzt bei der Bundesanwaltschaft.
0: Der Batteriehersteller Warta aus Ellwangen wird nach dem Insolvenzantrag vermutlich in kleinere Einzelgeschäfte zerschlagen. Experten zufolge wäre das ein weiterer Schlag für die deutsche Batterieindustrie. Besonders problematisch sei der starke Preisdruck aus China, wo Batterien in großen Mengen günstiger produziert werden. Das Geschäft mit Haushaltsbatterien ist laut Warta nicht vom Insolvenzverfahren betroffen. Eintrittsgeld für eine Stadt. Das gibt's weltweit nur in Venedig. Die italienische Stadt hat in diesem Jahr 650.000 Tagesbesucher gezählt und damit mehr als 5 Millionen Euro eingenommen. Eigentlich ist das Ganze bisher nur eine Testphase. Nächstes Jahr geht es aber wohl weiter mit der Gebühr.
2: Einmal den Canal Grande sehen und bezahlen. Für die Lagunenstadt geht das Konzept ganz offensichtlich auf, Tagesbesucher zur Kasse zu bitten. Damit will man eigentlich den Massenansturm besser kanalisieren, Touris abschrecken, dann zu kommen, wenn es besonders voll ist. Bisher kostet das Tagesticket in der Regel 10 Euro. Bald könnte es 5-mal so teuer werden. Kritiker sagen seit langem, das Ganze sei reine Abzocke. Aus Italien, Claudia Wächter.
0: Die Polizei hat bei einer Kontrolle in Dischingen im Kreis Heidenheim explizit Motorradfahrer ins Auge genommen. Über 100 Motorräder wurden überprüft. Bei 23 von ihnen haben die Beamten technische Mängel wie schlechtes Reifenprofil festgestellt. 5 von ihnen durften nicht mehr weiterfahren. Mehr Nachrichten in einer Stunde und jederzeit auf donau3fm.de.
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4: Sonne und Wolken im Mix und schön warme Temperaturen derzeit in Schwaben. Bei 23 Grad sind wir gerade unterwegs. Ein bisschen was geht da noch nach oben. Heute Nacht nehmen die Temperaturen dann natürlich wieder ab. 12 Grad wird es da geben. Es soll wohl trocken bleiben. Und auch die nächsten Tage werden schön sonnig, kein Regen in Sicht. Temperaturen bis zum Ende der Woche teilweise wieder in Richtung 40 Grad.
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4: Kommt gerade was rein von der Chrissy. Chrissy, leg los. Oder auch nicht. Kleinen Moment. Ja, jetzt nochmal bitte.
6: Hallo, liebes Team. Hier ist nochmal die Chrissy. Und zwar über die B28 nach Ulm zu fahren, ist auch keine tolle Idee. Da ist mich auch Stau.
4: Ich habe es gerade hier offen, Chrissy, B28, wenn ihr reinfahrt vom Dreikittistädten in Richtung Ulm. Es ist eigentlich komplett zu bis zum Zingelstraße, wenn ich es gerade hier sehe. Bismarckring komplett, kommen da 10 Minuten bis mehr oben drauf. Da haben wir derzeit richtig viel Stau. Dann A7, wenn ihr in Richtung Füssenreute unterwegs seid, staut sich derzeit auch zwischen den Dreikittistädten und Nersingen, da gut 10 Minuten mehr Zeit mitbringen. Dann haben wir einen Stau auf der A8 in Richtung München zwischen dem Eichelberg und Hohenstadt. 6 Kilometer Stauzeit plus 20 Minuten. Nochmal in Richtung Stuttgart zwischen Ulm-West und Mühlhausen. 20 Kilometer Stauzeit plus bei einer knappen Stunde. Bitte passt auch auf, wenn ihr über die Umleitungsstrecken fahrt. Dann bleibt bitte auch auf den Umleitungsstrecken. Sonst sind die kleinen Dörfer da im Umkreis stark überlastet. Sonst haben wir noch Meldungen auf donau3fm.de. Ein paar kleinere gerne dort nachlesen.
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4: Geblitzt wird derzeit noch in Oberstadion in der Ortsausfahrt Richtung Bettichhofen, dann in Altheim-Alb, Lange Straße, Tiefenbach, Höhe Alter Friedhof und Ulm-Magirusstraße. Alle weiteren Meldungen, vor allem auch die Verkehrsmeldungen, gibt's für euch jederzeit aktualisiert zum Nachlesen in der Donau 3FM App und auf donau3fm.de.
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4: In der letzten Woche war Oma

0: Rosa in Uttenweiler unterwegs. Wahnsinnig viele hatten da eine richtige Antwort. Und es gab natürlich auch eine Schwabentasse. Jetzt gibt's für euch Tipp Nummer 1 für diese Woche. Und zwar nach den nächsten drei Songs um 14:15.
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2: Hi.

0: deshalb geht's in dieser Woche weiter mit einer neuen Ortschaft. Oma Rosa, bitte einmal den Tipp für diesen heutigen Montag. Tipp Nummer uno.
1: Ich stand jetzt gerade an einem Bahnhof und dieses Fahrzeug, das ihr jetzt gerade gehört habt, ihr habt es bestimmt erkannt, das ist eine Dampflok. Und lass mich gehen, schlammes Blechle, die Dampflok, die gehört einem Verein in diesem gesuchten Ort.
0: Eine Dampflok in dem gesuchten Ort. Was kann das wohl sein hier bei uns in Schwaben? Wenn ihr die Lösung wisst, dann jetzt eure Antwort an die 015202424x3. Wenn ihr es noch nicht wisst, einfach noch ein bisschen abwarten. Morgen am Dienstag gibt's Tipp Nummer 2.
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7: Sonne und Wolken im Mix in Schwaben, Temperaturen zwischen 23 und 25 Grad. Die Sonne scheint, so gefällt mir das und genauso geht es auch weiter. Es wird immer wärmer jetzt von Tag zu Tag. Bis zur Mitte der Woche haben wir sogar Temperaturen wieder über 35 Grad im Schwabeländle.
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7: Auf der A8 staut sich derzeit Richtung Stuttgart zwischen Ulm-West und Mühlhausen. 15 Kilometer Stau. Zeitverlust derzeit bei einer guten Dreiviertelstunde. Und wir haben immer noch Behinderungen auf der A7 Füssenreute Richtung Ulm zwischen den drei Kittistädten und Nersingen. Da bitte auch noch gut 10 Minuten mitbringen. Da laufen derzeit die Bergungsarbeiten.
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7: Am Ortseingang von Arneck wird geblitzt von der B28 her kommend. Dann noch in Alter im Alb, Lange Straße, Oberstadion. Ortsausgang Richtung Bettichhofen und B.

0: 311. Und zwar in der Ortsdurchfahrt von Warndorf, beidseitig in der 50er-Zone.
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0: Mit Peter Miller. Sie stehen für Zusammenhalt, Tradition und, wie ich sagen muss, ganz viel Charme. Es geht um Schwabens Dörfer. Und wir haben euch gesagt, wo in Schwaben gibt's denn Schwabens beliebtestes Dorf? Es kamen so wahnsinnig viele Vorschläge rein. Es haben auch wahnsinnig viele Leute abgestimmt. Aber es gibt jetzt ein Ergebnis, und zwar ein klares Ergebnis bei Donau 3 FM Schwaben Top 10.
3: Wir haben kräftig gewotet übers Wochenende und jetzt ist natürlich umso schöner, dass wir Schwaben beliebtestes Dorf sind.
0: Welches Dorf das ist hier bei uns in der Region, ja, das erfahrt ihr gleich um 3:15.

0: Das ist der Montagnachmittag bei Donau 3FM. Alle Farben, Graham Candy und Laos mit Flowers gleich für euch noch mit dabei. Sommermusik, Lavinia und Alvaro Soler mit Adios.
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0: 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Wir haben euch gefragt, welches ist Schwabens beliebtestes Dorf? Ihr habt ganz fleißig erstmal natürlich viele, viele Dörfer eingereicht und dann habt ihr auch abgestimmt und jetzt steht auch ein Gewinner fest. Schwabens beliebtestes Dorf ist Dettingen an der Iller. Stellvertretend fürs ganze Dorf haben wir mit Bürgermeister

0: Florian Beile gesprochen. Herr Beile, was macht euer Dorf denn so besonders? Warum fühlen sich die Menschen bei euch denn so wohl?
1: Genauso zum Wesentlichen sind es die Menschen, die hier wohnen. Angefangen bei den Kindern vom Kindergarten bis zu den Senioren, halten alle zusammen, ziehen an einem Strang. Die meisten kennen sich nur untereinander, man grüßt sich im Ort. Und wenn der eine Hilfe braucht, dann hilft einem der andere und das über alle Generationen hinweg. Das ist natürlich was ganz Besonderes.
0: Ja, absolut. Welche Highlights sollte man sich bei einem Besuch bei euch auf keinen Fall entgehen lassen? Ihr habt ja eine ganz spezielle Besonderheit.
1: Die Ortsdurchfahrt von Dettingen ist, glaube ich, auch eine der schönsten in Schwaben. Wir sind uns immer nicht sicher oder sagen das so als kleiner Witz, ob die Ortsdurchfahrt so schön ist, weil man sie gemacht hat, wie sie in der Postkarte aussieht, oder ob die Postkarten so sind, wie die Ortsdurchfahrt aussehen. Also da ist man sich nicht ganz sicher. Und die Ortsdurchfahrt mit Kirche, mit Kapelle, die jetzt 2016 neu gestaltet worden ist, ist was ganz Besonderes.
0: Also eine schöne Ortsdurchfahrt haben wir in Dettingen an der Ille. Jetzt habt ihr das Ding geholt, ihr seid Schwabens beliebtestes Dorf. Wie fühlt sich das für euch an?
1: Natürlich freuen wir uns riesig über den Titel, aber ich glaube, gewonnen hat nicht nur Dettingen, sondern vor allem unsere Dorfgemeinschaft. Wir haben über 3200 ehrenamtliche Vereinsmitglieder und das bei knapp 2800 Einwohnern. Das zeigt natürlich, wie stark das Ehrenamt und der Zusammenhalt in Dettingen hier ist und wie es auch gelebt wird. Ein herzliches Dankeschön daher nochmal an alle, die für Dettingen abgestimmt haben.
0: Wie sieht's denn jetzt aus? Ihr holt euch den Titel, ihr freut euch natürlich riesig drauf. Wird in Dettingen heute irgendwie noch so gefeiert?
1: Ja, wir planen natürlich heute Abend einen kleinen Empfang vorm Rathaus. Und da sind alle Bürgerinnen und Bürger um 18 Uhr eingeladen zu einem kleinen Sektempfang.
0: Sehr, sehr schön. Also, da wünschen wir euch ganz viel Spaß dabei. Ja, nochmal herzlichen Glückwunsch zum Titel Schwabens beliebtestes Dorf. Kaum ist die Schwabentop 10 natürlich jetzt entschieden, starten wir schon in die nächste Runde. Und es ist eine ganz spezielle Runde fürs Schwabeländle. Wir suchen Schwabens beliebtesten Influencer. Also die Leute, die im Internet unterwegs sind und tolle Videos, Beiträge und Co. machen, vielleicht auch fürs Schwabeländle. Was da genau dahinter steckt, das wird euch morgen die Donau 3 FM Morning Show nochmal genau erklären. Wir suchen Schwabens beliebtesten Influencer. Schickt uns gerne eure Vorschläge jetzt schon auf donau3fm.de oder kommentiert auf unseren Social Media Kanälen.
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4: Ja, und jetzt ist der Mann da, bei dem sogar Mäuse abstürzen können.
5: Ja,
4: Michael
5: auch
4: Kordig.
5: Mit Harz und Hirn.
4: Richtig, es geht um die Maus hier, die so klick, klick.
5: Ja, mit Harz und Hirn.
4: Harz und Hirn. Michael, grüß dich, Mensch.
5: Hallöchen, hallöchen.
4: Wir haben uns ja gar nicht gesehen. 2 Tage lang ist für mich natürlich sehr schwer zu verkraften.
5: Ja, ich habe die erst nicht erkannt, aber ja? Neue Frise macht halt viel her bei dir.
4: Das stimmt. Bei mir hat man knapp 4,5 Kilo runtergeschnitten. Obwohl es der Herr Kordig nicht so sieht.
5: Nee. Aber ich sage immer, da könnten noch 8,5 Kilo mehr runter.
4: Das Ding ist halt, ich gehe zum Friseur, um mir eine Frisur zu schneiden. Du gehst zum Friseur, um dir die Haare einfach nur
5: abzukappen. So schaut's aus. Ich hab's hinter mir.
4: Richtig, ja.
5: Ich habe noch Haare, aber ich habe diese Frisuren-Dingens hinter mir.
4: Das stimmt. Und solange ich noch Haare habe, wird ihr pflegt.
5: Bei mir ist es ja so, ich schaue in der Früh in den Spiegel rein, denke, oh, ist super, muss ja gar nichts machen.
4: Das stimmt, ich muss einiges immer machen, bis ich die Schabracke wieder ins Laufen kriege hier. Naja, gut. Viel Spaß jetzt mit Michael, wir haben es kurz vor 3. Wir hören uns morgen wieder, gell? Mit ganz neuer Frisur. Nochmal neue.
5: Also, ist gerade
4: Wahnsinn. Drin. Super.
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16: Es ist 15 Uhr.
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2: Merz äußert sich zum CSD-Anschlag und Batteriehersteller Warta vor Insolvenz. Ich bin Fabian Schober. Guten Tag. Nach dem Anschlag am Rande des Christopher Street Day am Wochenende hat Bundeskanzler

0: schwarzpolitische Konsequenzen angekündigt. Im Zentrum steht vor allem die Frage, wie der Tatverdächtige überhaupt so nah an den CSD herankommen konnte. Donau3FM-Reporterin Zoe Tasovali.
1: Für Merz ist die Tat ein Angriff auf die Freiheit und die offene Gesellschaft. Jetzt müsse vor allem geklärt werden, ob der Anschlag hätte verhindert werden können. Bayerns Innenminister Herrmann spricht von einer Katastrophe. Er hält es für unverständlich, dass der Mann auf freiem Fuß war und das, obwohl er wegen Vorbereitung einer schweren staatsgefährdeten Gewalttat verurteilt war. CSU-Chef Söder fordert deshalb einen härteren Umgang mit islamistischen Gefährdern.
0: Der Batteriehersteller Warta aus Ellwangen wird nach dem Insolvenzantrag vermutlich in kleinere Einzelgeschäfte zerschlagen. Experten zufolge wäre das ein weiterer Schlag für die deutsche Batterieindustrie. Besonders problematisch sei der starke Preisdruck aus China, wo Batterien in großen Mengen günstiger produziert werden. Das Geschäft mit Haushaltsbatterien ist laut Warta nicht vom Insolvenzverfahren betroffen. Eintrittsgeld für eine Stadt. Das gibt's weltweit nur in Venedig. Die italienische Stadt hat in diesem Jahr 650.000 Tagesbesucher gezählt und damit mehr als 5 Millionen Euro eingenommen. Eigentlich ist das Ganze bisher nur eine Testphase. Nächstes Jahr geht es aber wohl weiter mit der Gebühr.
2: Einmal den Canal Grande sehen und bezahlen. Für die Lagunenstadt geht das Konzept ganz offensichtlich auf, Tagesbesucher zur Kasse zu bitten. Damit will man eigentlich den Massenansturm besser kanalisieren, Touris abschrecken, dann zu kommen, wenn es besonders voll ist. Bisher kostet das Tagesticket in der Regel 10 Euro. Bald könnte es 5-mal so teuer werden. Kritiker sagen seit langem, das Ganze sei reine Abzocke. Aus Italien, Claudia Wächter.
0: Zwei Jugendblasorchester aus der Region treten am Samstag beim World Music Contest im niederländischen Kerkrade an. Das Kreisverbands Jugendblasorchester Ulm-Alb-Donau spielt am Nachmittag. Das Orchester aus Ravensburg folgt am Abend. Gegen die internationale Konkurrenz heißt es also Daumen drücken für den Blasmusiknachwuchs aus der Region. Mehr Nachrichten in einer halben Stunde und jederzeit auf donau3fm.de.
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4: Die Temperaturen. Aktuell messen wir direkt hier vor dem Donau 3FM Gebäude gegenüber vom Maritim Hotel 23 Grad. Bisschen Wind weht und insgesamt viel Sonne und das wird sich steigern. Diese Woche steigert sich's richtig hoch. 35 Grad sind ab Mittwoch, Donnerstag in der Gegend keine Seltenheit mehr. Es wird also wieder richtig heiß und auch in der Nacht sind wir dann deutlich im zweistelligen Bereich. Vor allem Richtung Ende der Woche teilweise sogar 18 bis 20 Grad in der Nacht.
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4: Um 15.03 Uhr A7 Würzburg Richtung Füssen zwischen Niederstotzingen und Föhringen. Insgesamt 13 Kilometer stockend, 24 Minuten verliert ihr im Schnitt. Die A8 München Richtung Stuttgart zwischen Ulm-West und Mühlhausen. 10 Kilometer stockend, 19 Minuten obendrauf. Stuttgart Richtung München auf der A8 zwischen Eichelberg und Raststätte Gröbingen Süd. Gefahr durch eine Ölspur auf dem rechten Fahrstreifen. Und B10 zwischen der Reutierstraße Neu-Ulm und der Max-Eid-Straße. Gefahr durch eine ungesicherte Unfallstelle. Der linke Fahrstreifen ist blockiert und auch Personen auf der Fahrbahn. Die empfohlene Umleitung über die 2029 und die Reutierstraße ausweichen.
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4: Blitzer aktuell in Röhrwangen Richtung Albweiler, dann Leichingen auf der Suppinger Straße in Riedlingen. In der Ortsdurchfahrt von Worndorf auf der Strecke Riedlingen-Tuttlingen B311 und in Oberstadion in der Ortsausfahrt Richtung Bettighofen.

0: Ein Instrument, das viele mit Sonne, Strand und guter Laune verbinden. Das kriegt in Pfaffenhofen jetzt ein eigenes Festival. Der Inhaber des Fiddlers Green Pubs, Jens Hack, ist begeistert von diesem Instrument. Und das will er uns auf jeden Fall natürlich auch näher bringen. Ja, Jens, erzähl mal.
1: Man kann dazu singen, man kann es schön in der Gemeinschaft spielen und man kann es immer mitnehmen. Man hat es immer im Rucksack, wenn man möchte.
0: So, ja, also welches Instrument in Pfaffenhofen sein eigenes Festival bekommt, das erfahrt ihr gleich bei mir. Jetzt gibt's aber erstmal Musik mit Culture Club, mit David Guetta und One Republic und mit Glock.

Arme Chameleon und Culture Club bei Donau 3 FM. Gleich Felix Jähn und Cascada mit Boy You Turn Me, der Riesenhit. Und dann gehen wir jetzt erstmal auf ein Instrument ein, das eigentlich zunächst mal gar keiner so auf dem Schirm hat hier in diesen Gefilden. Donau 3 FM. Und zwar geht's um ein Instrument, das kennt ihr alle. Früher hat es zum Beispiel Stefan Raab oft benutzt für seine

0: Barbie-Gramme. Aus Jamaika kennt man es auch, aber in Pfaffenhofen an der Roth, da sorgt dieses kleine Instrument mittlerweile für große Begeisterung, denn vom 31. Juli bis zum 2. August findet dort das Nukulelen-Festival statt. Inhaber des Fiddlers Green Pubs, Jens Hack, wie seid ihr auf diese Idee gekommen?
1: Ja, wir haben die Idee vor 8 Jahren bei einem Betriebsausflug in Dublin kennengelernt, das gemeinsame Ukulele-Spielen dort beim Ukulele Tuesday, und haben das dann hier nach Pfaffenhofen gebracht. Und seitdem proben wir alle 2 Wochen und spielen 2-mal im Jahr ein Konzert hier für einen guten Zweck, eben für die Ukulelen, für die Schulen. Und jetzt nach 8 Jahren haben wir gedacht, es wäre Zeit, mal ein richtiges 3-Tages-Festival auf die Beine zu stellen. Und da sind wir jetzt dran.
0: Der Gewinn des Festivals, der fließt in euer Projekt ein. Und ja, Sie möchten ja alle Schulen im Landkreis Neu-Ulm mit Ukulelen ausstatten und ihnen dann vor Ort Unterricht ermöglichen. Jens, warum habt ihr euch für die Ukulele entschieden?
1: Die Ukulele ist halt im Vergleich zu einer Flöte im Schulunterricht einfach ein tolles Instrument, weil jeder kann das relativ schnell lernen. Also Kinder können das in einer Stunde, können sie schon mitspielen bei unseren Proben immer. Und ja, man kann dazu singen, man kann es schön in der Gemeinschaft spielen und man kann es immer mitnehmen. Man hat es immer im Rucksack, wenn man möchte. Also eigentlich für Jung und Alt ein wunderbares Instrument, um den Einstieg in die Musik zu bekommen.
0: Ukulele-Lehrer Markus, der gibt bereits Unterricht an Schulen. Markus, ich habe gehört, es gibt einen Griff, bei dem sogar ich mitspielen könnte bei euch.
2: Es gibt so einen Notfallgriff, der funktioniert ganz gut für die allermeisten Stücke. Das ist der C5 und den kann man so emergency-mäßig einfach über die Songs drüber spielen, wenn die in C-Dur sind. Das ist ganz cool. Der funktioniert eigentlich fast immer. Und dann kann man einfach mitmachen, auch wenn man eigentlich gar nicht noch so richtig Ukulele spielen kann. Das erleichtert den Einstieg ungemein. Aber es macht voll Sinn, wenn man den vielleicht nicht dauerhaft verwendet, sondern dann sich auf ein bisschen bemüht und versucht, die anderen noch zu lernen. Weil im Endeffekt kann man mit 4 Griffen echt schon richtig, richtig viel spielen.
0: Ja, da mal ran an die Ukulele. Das Nukulelen-Festival, bezogen auf NU Neu-Ulm, das Nukulelen-Festival wird um den Fiddlers Green Pub vom 31. Juli bis zum 2. August stattfinden und einige Workshops anbieten. Alle Infos gibt's auf donau3fm.de.

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5: Es ist 3:30.
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7: Merz äußert sich zum CSD-Anschlag und Batteriehersteller Warta vor Insolvenz. Ich bin Fabian Schober. Guten Tag. Nach dem Anschlag am Rande des Christopher Street Day am Wochenende hat Bundeskanzler Merz politische Konsequenzen angekündigt. Im Zentrum steht vor allem die Frage, wie der Tatverdächtige überhaupt so nah an den CSD herankommen konnte. Donau 3FM-Reporterin Soita Sovali.
8: Für Merz ist die Tat ein Angriff auf die Freiheit und die offene Gesellschaft. Jetzt müsse vor allem geklärt werden, ob der Anschlag hätte verhindert werden können. Bayerns Innenminister Herrmann spricht von einer Katastrophe. Er hält es für unverständlich, dass der Mann auf freiem Fuß war und das, obwohl er wegen Vorbereitung einer schweren staatsgefährdeten Gewalttat verurteilt war. CSU-Chef Söder fordert deshalb einen härteren Umgang mit islamistischen Gefährdern.
7: Die regionalen Lebkuchen sind für den Winter gesichert. Nach monatelangen Verhandlungen ist der Tarifstreit beim Neu-Ulmer Lebkuchenhersteller Max Weiß beendet.
9: Drei Tarifrunden sind seit Ende April erfolglos verlaufen. Konsequenz waren die ersten Streiks der Fabrikmitarbeiter. Nach der Einigung soll die Produktion jetzt wieder ohne Einschränkungen weiterlaufen. Die Gewerkschaft NGG hatte bei den Verhandlungen auf die hohen Lebenshaltungskosten im Raum Neu-Ulm verwiesen. Die Löhne der Mitarbeiter steigen um etwa 6%. Ein Großteil verdiene aktuell rund 3.000 Euro brutto monatlich.
7: Der Leichenpräparator Gunther von Hagens ist im Alter von 81 Jahren gestorben, wie sein Umfeld der dpa mitgeteilt hat. Er hatte seit den 70er Jahren weltweit mit seiner Konservierung von Leichen für Aufsehen gesorgt, die er in seinen Körperwelten-Ausstellungen zeigte. Die Leichen stammen von Körperspendern, die zu Lebzeiten ihre Einwilligung dafür gegeben hatten. Auch von Hagens wollte nach seinem Tod plastiniert werden. Zwei Jugendblasorchester aus der Region treten am Samstag beim World Music Contest im niederländischen Kerkrade an. Das Kreisverbands Jugendblasorchester Ulm-Alb-Donau spielt am Nachmittag. Das Orchester aus Ravensburg folgt am Abend. Gegen die internationale Konkurrenz heißt es da: Daumen drücken für den Blasmusiknachwuchs aus der Region. Mehr Nachrichten in einer halben Stunde und jederzeit auf donau3fm.de.
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11: So, schauen wir erst noch aufs Wetter. Das wird heiß diese Woche, und zwar 33 bis 35 Grad sind ab Mittwoch keine Seltenheit. Auch in den Nächten sind wir dann ganz deutlich im zweistelligen Bereich. Das geht so nach und nach hoch in dieser Woche. Jetzt kommen wir zum Verkehr. Da schauen wir erstmal auf die Straßen. Da geht es erstmal los mit der B10 Stuttgart Richtung Ulm zwischen Göppingen Zentrum und Göppingen Ost. Ungesicherte Unfallstelle auf dem rechten Fahrstreifen. B28 Dreieck Hettichstetten an der Überleitung zur A7 Richtung Füssen. Gefahr durch einen Defekt. Ein LKW, der Standstreifen ist blockiert. B10 zwischen der Reutierstraße in Neu-Ulm und der Max-Eid-Straße, betreffend auch die Unter- und Überführung. Eine ungesicherte Unfallstelle, Gefahr auch durch Personen auf der Fahrbahn. Der linke Fahrstreifen ist gesperrt. Derzeit empfohlene Umleitung über die Staatsstraße 2029 und die Reutierstraße. Da kommt es zu längeren Behinderungen, vor allem wenn ihr auch Richtung Nersingen und von Nersingen kommend unterwegs seid nach Neu-Ulm. Die A8 Stuttgart Richtung München zwischen Eicheberg und Raststätte Gröbingen Süd, Ölspur auf dem rechten Fahrstreifen. München Richtung Stuttgart zwischen Märklingen und Mühlhausen, 8 Kilometer stocken, 12 Minuten Verlust. Gerade kommt noch die Staulänge bzw. die Länge des stockenden Verkehrs von der A7 Würzburg Richtung Füssen rein zwischen Langenau und Föhringen, insgesamt über 10 Kilometer stocken, derzeit knapp 20 Minuten, die er auf dieser Strecke verliert. Und jetzt kommt auch der Zeitverlust für den Unfall auf der Europastraße Neu-Ulm zwischen Neu-Ulm-Mitte und Max-Eid-Straße, 18 Minuten.

0: Zeitverlust im Schnitt. 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
1: Neuer Blitzer reingekommen, der steht in Arneck. Und zwar, wenn ihr von der B28 herkommt, kurz nach der Brücke.
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3: Regen und Sturm ist eine Katastrophe. Und dadurch wird ja auch das Klackern der Ampel.

0: Clean Bandit und die Stimme von Demi Lovato mit Solo bei Donau 3 FM. Gleich haben wir Kaigo, Khalid und Griffin mit Save My Love. Es ist 15.46 Uhr. So, ihr kennt es alle, dieses Klackern an vielen Ampeln, das man mittlerweile in Städten hört. Das hört man zum Beispiel an der Weiberkreuzung da in Neu-Ulm oder auch an der Theaterkreuzung in Ulm. Das Klackern an vielen Ampeln, damit Blinde auch sicher über die Straße gehen können. Das Geräusch geht tatsächlich vielen Anwohnern auf den Senkel. An der Ulmer Theaterkreuzung gibt es jetzt die neue Technologie Lock-ID, die das Geräusch nur bei Bedarf per App und Bluetooth aktiviert. Gertrud Faas ist die Leiterin des Blindenverbands Alb-Donau-Riss. Gertrud, die Technik hat für euch ja noch mehr auf Lager als nur eine Auszeit für die Anwohner.
1: Regen und Sturm ist eine Katastrophe. Und dadurch wird ja auch das Klackern der Ampel, wenn es regnet oder ein starker Autoverkehr ist, wird es lauter. Das passt sich dann dem Außengeräusch an. Ich lade mir die App runter und wenn ich jetzt weiß, ich gehe hier drüber, dann tue ich die App aktivieren. Das sind 2 Klick und dann tue ich mein Smartphone in meine Tasche und gehe dann rüber.
0: Und wie hat denn die Blindengemeinschaft in Ulm das Ganze aufgenommen?
1: Ja, dass man einfach entspannter die Kreuzung durchqueren kann. Ich habe schon festgestellt, waren heute sehr viele blinde und sehbehinderte Menschen da und die sind ein bisschen skeptisch und da habe ich schon die Idee, dass ich da am Stammtisch mal den Vorschlag mache, dass wir uns gemeinsam hier treffen, der, wo das möchte und dass dann jeder in Ruhe die Ampel so für seine Bedürfnisse so ausprobieren kann. Ist halt auch wieder was Neues und das ist halt bei manchen am Anfang auch ein bisschen schwierig.
0: Ja, und weitere dieser Ampelanlagen kommen in Ulm, zum Beispiel an der Herdbrücke. Was könnte die Stadt für die Blinden noch verbessern?
1: Jetzt gerade, wenn man an der Bushaltestelle steht wie hier oder Bahnhof oder Rathaus, so zentrale Punkte, gibt es ja schon auch die Technik mit der Lock-ID, dass man dann außen am Bus durch einen Lautsprecher angesagt bekommt, welche Linie jetzt da steht und wohin ich mich dann auch bewegen muss, zur Tür zu finden. Weil das wäre auch eine tolle Unterstützung.
0: Jawohl. Dankeschön, Gertrud Faas vom Blindenverband Alb-Donau-Riss. Das Klackern an den Ulmer Ampeln, das hat für die Blinden und Sehbehinderten jetzt also deutlich mehr drauf und nervt weniger Anwohner. Insgesamt eine super Sache.

0: Kurz vor 16 Uhr ist es gleich die aktuellsten News mit Kollege Fabi Schober.
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12: Es ist 16 Uhr.
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14: Porsche streicht nochmal tausende Stellen und Lebkuchenstreit beigelegt. Ich bin Fabian Schober. Guten Tag. Der Stuttgarter Sportwagenbauer Porsche streicht bis 2035 weitere 5000 Stellen in der Region Stuttgart. Damit baut Porsche in den kommenden Jahren jede dritte Stelle in der Heimat ab. Das Unternehmen steckt seit einiger Zeit in der Krise. Der Gewinn war 2025 um über 90% auf 310 Millionen Euro eingebrochen.

0: Durch den Strategiewechsel von E-Autos zurück zu Verbrennern liegen die Schwaben auch in der Produktion weit hinter den Zielen zurück und rechnen weiter mit hohen Verlusten. Die regionalen Lebkuchen sind für den Winter gesichert. Nach monatelangen Verhandlungen ist der Tarifstreit beim Neu-Ulmer Lebkuchenhersteller Max Weiß beendet.
1: Drei Tarifrunden sind seit Ende April erfolglos verlaufen. Konsequenz waren die ersten Streiks der Fabrikmitarbeiter. Nach der Einigung soll die Produktion jetzt wieder ohne Einschränkungen weiterlaufen. Die Gewerkschaft NGG hatte bei den Verhandlungen auf die hohen Lebenshaltungskosten im Raum Neu-Ulm verwiesen. Die Löhne der Mitarbeiter steigen um etwa 6%. Ein Großteil verdiene aktuell rund 3.000 Euro brutto monatlich.
0: Das berichtet Donau3FM-Reporterin Franziska Scherer. Nach dem Anschlag am Rande des Christopher Street Day am Wochenende hat Bundeskanzler Merz politische Konsequenzen angekündigt. Im Zentrum steht vor allem die Frage, wie der Tatverdächtige überhaupt so nah an den CSD herankommen konnte. Donau3FM-Reporterin Zoe Tasovali.
2: Für Merz ist die Tat ein Angriff auf die Freiheit und die offene Gesellschaft. Jetzt müsse vor allem geklärt werden, ob der Anschlag hätte verhindert werden können. Bayerns Innenminister Herrmann spricht von einer Katastrophe. Er hält es für unverständlich, dass der Mann auf freiem Fuß war und das, obwohl er wegen Vorbereitung einer schweren staatsgefährdeten Gewalttat verurteilt war. CSU-Chef Söder fordert deshalb einen härteren Umgang mit islamistischen Gefährdern.
0: Der Leichenpräparator Gunther von Hagens ist im Alter von 81 Jahren gestorben, wie sein Umfeld der dpa mitgeteilt hat. Er hatte seit den 70er Jahren weltweit mit seiner Konservierung von Leichen für Aufsehen gesorgt, die er in seinen Körperwelten-Ausstellungen zeigte. Die Leichen stammen von Körperspendern, die zu Lebzeiten ihre Einwilligung dafür gegeben hatten. Auch von Hagens wollte nach seinem Tod plastiniert werden. Mehr Nachrichten wieder in einer halben Stunde und jederzeit auf donau3fm.de.
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4: 24 Grad, bisschen Wind geht und ansonsten schönes Sommerwetter. Und das wird noch richtig hochsommerlich die Woche. Morgen geht's bis 30 Grad hoch und ab Mittwoch deutlich über 30 Grad. Voll Sonnenschein in der Nacht, dann steigern sich die Werte auch. Morgen haben wir noch so 13 Grad in der Nacht, aber ab Mittwoch in den Nächten auch schon wieder so zwischen 17 und örtlich sogar bis zu 20 Grad. Also auch nicht richtig kühl in der Nacht.
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4: Um 16.03 Uhr A7 Ulm Richtung Füssen zwischen Nersingen und Föhringen 6 Kilometer Stau, 14 Minuten Verlust. A8 München Richtung Karlsruhe zwischen Wendlingen und Kreuz Stuttgart 12 Kilometer stockend, 18 Minuten Verlust. A8 Stuttgart Richtung München zwischen Eichelberg und Raststätte Gröbingen Süd, Gefahr durch eine Ölspur auf dem rechten Fahrstreifen. Dann haben wir die B10 Europastraße Neu-Ulm zwischen Neu-Ulm Mitte und Otto-Hahn-Straße, dichter Verkehr. 19 Minuten Zeitverlust und eine Unfallaufnahme läuft zwischen Reutierstraße und Max-Eid-Straße. Deswegen immer noch empfohlene Umleitung über die Staatsstraße 2029 und die Reutierstraße. B465 Biberach Richtung Leutkirch zwischen Biberach-Königsberg-Allee Freibad und Jordanbad, dichter Verkehr, 10 Minuten obendrauf. B10 Neu-Ulm Richtung Schweighofen, Unfall, auch da staut sich's zurück auf die B28 und auf die B30, praktisch von der Europastraße her, wenn ihr von der B28 und der B30 runter wollt und Neu-Ulm raus wollt. Und Neu-Ulm zwischen Friedenstraße und Hermann-Köhl-Straße, Unfall zwischen Auto und einem Passanten, deswegen auch Vorsicht in diesem Bereich, auch da kommt's zu Behinderungen.
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4: In Arneck wird geblitzt, wenn ihr von der B28 reinfahrt. Nach der Brücke, da steht einer. Dann haben wir einen weiteren in Neu-Ulm auf der Max-Eid-Straße. Dann Ulm-Superblitzer auf der Heidenheimer Straße, und zwar am Abzweig zur Albecker Steige. Magirusstraße, Superblitzer auf Höhe der Hausnummer 17 in Tiefenbach, beim Alten Friedhof zwischen Tiefenbach und Illertissen. In Altheim-Alb auf der Langenstraße, in Oberstadion in der Ortsausfahrt Richtung Bettighofen und B311 Riedlingen-Tuttlingen in der Ausfahrt bzw. Ortsdurchfahrt Worndorf beidseitig in der 50er-Zone.

0: Servus zusammen, einen schönen Nachmittag mit Donau 3 FM heute an diesem wunderschönen Montag. Jetzt kommen wir gleich in die Welt der Prominenz. Ryan Gosling, den kennen wir ja als Charmeur, als Actionheld, natürlich auch als Barbies kennen. Und jetzt wird seine nächste Rolle allerdings deutlich düsterer und ziemlich heiß. Marvel, Flammen und ein ganz besonderes Motorrad spielen dabei eine große Rolle. Warum Hollywoods Sunny Boy bald zur Höllenfahrt antritt, das hört ihr gleich im Donau 3 FM Promiversum.
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0: komme in die Welt der Prominenz. Action, Drama, Musical und so weiter. Kennen wir alles. Ryan Gosling, er hat in Hollywood schon fast alles ausprobiert. Für seine nächste Rolle geht's jetzt allerdings in eine ganz, ganz andere, sagen wir mal, übernatürliche Richtung. 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
3: Freunde der gepflegten Unterhaltung, aus Hollywoods Sunny Boy wird jetzt Marvels düsterer Höllenbiker. Ryan Gosling übernimmt die Hauptrolle im neuen Ghost Rider Film. Ja, habt ihr richtig gehört. Aus Cannes im pinken Barbieland wird ein düsterer Höllenbiker mit brennendem Schädel und ordentlich Feuer unterm Hintern. Marvel hat die Besetzung jetzt auf der Comic-Con in San Diego offiziell bekannt gegeben. Damit sind die Gerüchte, die ja schon seit Monaten durch Hollywood geistern, endlich vom Tisch. Für Gosling geht damit offenbar auch so ein kleiner Traum in Erfüllung. Auf der Bühne hat er gesagt, dass er die Rolle schon sehr, sehr lange mal spielen wollte.
4: As you know, this is a character I've wanted to play for a very long time.
3: Auch hinter der Kamera sitzt ein bekannter Name. Regie führt nämlich Sean Levy. Der hat zuletzt Deadpool and Wolverine gedreht und arbeitet aktuell sowieso schon mit Gosling zusammen. Und zwar am neuen Star Wars Film Starfighter. Der soll 2027 in die Kinos kommen. Ganz neu ist der flammende Marvel-Held aber nicht. Nicolas Cage hat ja schon den Ghost Rider gespielt, schon zweimal, also in zwei Kinofilmen aus den Jahren 2007 und 2012.
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3: Und später war dann Gabriel Luna als eine andere Version der Figur in Marvel's Agents of S.H.I.E.L.D. zu sehen. Welche Version Ryan Gosling übernimmt, das hat Marvel noch nicht verraten. Bis wir ihn aber mit Flammenkopf und Motorrad sehen, müssen wir uns noch ein bisschen gedulden. Der neue Ghost Rider Film soll nämlich erst 2028 ins Kino kommen. Einen genauen Starttermin dafür gibt's noch nicht.
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14: Es ist 16:30.
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0: Porsche streicht nochmal tausende Stellen und Ölpreis sinkt, Spritpreise kaum. Ich bin Fabian Schober, guten Tag. Der kriselnde Stuttgarter Sportwagenbauer Porsche streicht bis 2035 weitere 5000 Stellen im Raum Stuttgart. Damit baut Porsche in den kommenden Jahren jede dritte Stelle in der Heimat ab. Donau 3 FM Reporterin Zoe Tasovali.
16: Die Jobs sollen vor allem über Altersteilzeit, freiwillige Aufhebungsverträge und freiwillige

0: werdende Stellen wegfallen. Gleichzeitig investiert Porsche gut 2 Milliarden Euro in die beiden Stammwerke Zuffenhausen und Weissach. Dort sollen die Sportwagenproduktion und die Entwicklung langfristig gesichert werden. Für die Beschäftigten bedeutet der Kompromiss aber auch Einschnitte. Das Weihnachtsgeld fällt geringer aus, Homeoffice wird eingeschränkt und Tariferhöhungen werden bis 2035 teilweise einbehalten.
1: Die Spritpreise geben laut ADAC etwas nach. Zwar sinkt der Ölpreis stark, das komme aber bei den Autofahrern nur minimal an. Im bundesweiten Tagesdurchschnitt gestern hat Super E10 2,15 Euro pro Liter gekostet, Diesel 2,21 Euro. Das ist nur 1 Cent weniger als letzten Donnerstag, obwohl der Rohölpreis deutlich stärker gefallen ist seitdem. Die Lebkuchenregale werden im Winter wieder gefüllt. Nach monatelangen Verhandlungen ist der Tarifstreit beim Neu-Ulmer Lebkuchenhersteller Max Weiß beendet. Donau 3FM-Reporterin Franziska Scherer.
2: 3 Tarifrunden sind seit Ende April erfolglos verlaufen. Konsequenz waren die ersten Streiks der Fabrikmitarbeiter. Nach der Einigung soll die Produktion jetzt wieder ohne Einschränkungen weiterlaufen. Die Gewerkschaft NGG hatte bei den Verhandlungen auf die hohen Lebenshaltungskosten im Raum Neu-Ulm verwiesen. Die Löhne der Mitarbeiter steigen um etwa 6%. Ein Großteil verdiene aktuell rund 3.000 Euro brutto monatlich.
1: Der Leichenpräparator Gunther von Hagens ist im Alter von 81 Jahren gestorben, wie sein Umfeld der dpa mitgeteilt hat. Er hatte seit den 70er Jahren weltweit mit seiner Konservierung von Leichen für Aufsehen gesorgt, die er in seinen Körperwelten-Ausstellungen zeigte. Die Leichen stammen von Körperspendern, die zu Lebzeiten ihre Einwilligung dafür gegeben hatten. Auch von Hagens wollte nach seinem Tod plastiniert werden. Mehr Nachrichten in einer halben Stunde und jederzeit auf donau3fm.de.
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4: So, dann schauen wir doch mal die Temperaturen. Ich meine, das fühlt sich zwar ein bisschen kühler an heute wegen des Windes, aber wir haben trotzdem 25 Grad. Das wird aber noch viel mehr in dieser Woche. Da kommen locker noch 10 Grad obendrauf, wenn nicht sogar noch mehr. Ab morgen strahlender Sonnenschein, 28, 29 Grad. Mittwoch und Donnerstag dann schon 33 bis 35 Grad. Und ab Mittwoch in der Nacht auf Donnerstag geht es dann auch nachts schon wieder ganz deutlich im zweistelligen Bereich nach oben. 17 bis 19 Grad in der Nacht.
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4: Um 16.33 Uhr, A8 München Richtung Karlsruhe zwischen Wendlingen und Kreuz Stuttgart, 11 Kilometer Stau, 23 Minuten Verlust. Die A8 Stuttgart Richtung München zwischen Eichelberg und Raststätte Gruibingen, Gefahr durch eine Ölspur. B10 Neu-Ulm Europastraße zwischen Neu-Ulm Mitte und Otto-Hahn-Straße, dichter Verkehr, da gab es vorher auch einen Unfall, 19 Minuten verliert ihr dort noch und noch ein Unfall auch auf der B10. Neu-Ulm Richtung Schweighofen kommt zu Behinderung. Der Rückstau geht schon bis auf die B28 zurück und auf die B30, wenn ihr von dort aus nach Neu-Ulm runterfahren wollt. Zwischen der Reutierstraße und der Max-Eid-Straße der linke Fahrstreifen gesperrt. Unfallaufnahme läuft nach wie vor, dort weiterhin Behinderungen. Und auch zwischen Friedenstraße und Hermann-Köhl-Straße ein Unfall zwischen einem Auto und einem Passanten. Auch da kommt es zu größeren Behinderungen.
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4: Der aktuellste steht in Arneck auf der B28, wenn ihr von dieser B28 herkommt, nach der Brücke. Und in Röhrwangen haben wir noch einen neuen Superblitzer Richtung Alpweiler.

0: Das traditionelle Ulmer Weinfest steht in den Startlöchern und wie immer mit dabei das Ulmer City Marketing.
1: Wir sind Veranstalter vom Ulmer Weinfest und freuen uns, dass wir dieses Jahr 20-jähriges Weinfestjubiläum feiern dürfen.
0: Sagt City-Managerin Sandra Walter und was sie sich zum Jubiläum überlegt haben und warum es etwas mit eurem Kleiderschrank zu tun hat, da gibt's gleich mehr darüber. Jetzt geht's erstmal Musik von Leonie, von Soul Sister und Shakira mit ihrer aktuellen...

0: 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So, weiße Outfits, ein gutes Glas Wein und ein lauer Sommerabend. Und das Ganze noch mitten in Ulm. Am 5. August startet das 20. Ulmer Weinfest auf dem südlichen Münsterplatz. 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Ulm City Managerin Sandra Walter.
1: Bedeutet, wir haben das übliche Weinfest-Flair, aber alle weiß gekleidet mit tollem Ambiente, ein bisschen Partymusik von DJ Matze Iring und ganz viel stimmungsvollen Acts, die einfach einen wunderbaren Dienstagabend versprechen.
0: Und ihr könnt diesen Abend ganz besonders genießen. Wir schenken euch und euren Freunden mit etwas Glück einen Platz am VIP-Tisch, natürlich mit Wein und Snacks.
1: Was gibt es Schöneres, unter dem schönsten Kirchturm der Welt eine White Party zu feiern, 20 Jahre Weinfest zu feiern und einfach die Zeit zu genießen mit Freunden, Familie oder KollegInnen?
0: Ja, ihr habt schon gehört, jetzt ist es nicht mehr der größte oder höchste Kirchturm der Welt, sondern der schönste. Und wenn ihr mit dabei sein wollt, dann zieht euch euer schönstes weißes Outfit an. Macht ein Foto davon, schickt es uns auf donau3fm.de und dann braucht ihr nur noch ein bisschen Glück, dann schickt man euch dahin. Wie gesagt, ihr seid dann am VIP-Tisch mit Wein und Snacks bestens ausgestattet.

0: Robbie Williams und Supreme. Das ist Donau 3 FM heute am Montag. Jetzt haben wir es gleich, 17 Uhr.
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11: Porsche streicht nochmal tausende Stellen und falsche Abiturzeugnisse im Ländle. Ich bin Fabian Schober, guten Tag. Der kriselnde Stuttgarter Sportwagenbauer Porsche streicht bis 2035 weitere 5000 Stellen im Raum Stuttgart. Damit baut Porsche in den kommenden Jahren jede dritte Stelle in der Heimat ab. Donau 3 FM-Reporterin Zoe Tasovali.
12: Die Jobs sollen vor allem über Altersteilzeit, freiwillige Aufhebungsverträge und frei werdende Stellen wegfallen. Gleichzeitig investiert Porsche gut 2 Milliarden Euro in die beiden Stammwerke Zuffenhausen und Weissach. Dort sollen die Sportwagenproduktion und die Entwicklung langfristig gesichert werden. Für die Beschäftigten bedeutet der Kompromiss aber auch Einschnitte. Das Weihnachtsgeld fällt geringer aus, Homeoffice wird eingeschränkt und Tariferhöhungen werden bis 2035 teilweise einbehalten.
11: Mitten in der Nacht geht in Sauldorf bei Ravensburg am Wochenende eine Scheune in Flammen auf. In der Scheune standen Strohballen und zwei landwirtschaftliche Anhänger. Der Schaden liegt nach ersten Schätzungen zwischen 500.000 und 1 Million Euro. Die Brandursache ist noch unklar, verletzt wurde niemand. Deutlich weniger Kinder und Jugendliche mussten 2025 in Einrichtungen oder Pflegefamilien aufgenommen werden als im Vorjahr. Ein Grund seien deutlich weniger unbegleitete Minderjährige aus dem Ausland, wie das Statistische Bundesamt mitteilt.
13: Die Zahl der Kinder und Jugendlichen, die zu ihrem Schutz vorübergehend untergebracht wurden, ist im vergangenen Jahr um 18% gesunken. Am häufigsten werden Kinder aus ihren Familien genommen, weil ihre Eltern überfordert sind.

0: Auch wenn die Gesamtzahl der Inobhutnahmen deutlich gesunken ist, gibt es doch auch einen negativen Trend. Deutlich häufiger mussten die Jugendämter eingreifen, weil Kinder zu Hause körperlich oder psychisch misshandelt wurden. Aus Berlin, Dirk Zeitler.
1: Zu gute Abiturzeugnisse. Die haben rund 100 Schüler in Baden-Württemberg wegen einer Softwarepanne bekommen. Das teilt das Kultusministerium mit. In etwa 70 Fällen ändert sich dadurch auch der Abischnitt nochmal. Bestanden haben aber weiterhin alle Betroffenen. Das Softwareproblem ist bei 54 Schulen im Land aufgetreten. Welche Folgen die falschen Zeugnisse bei der Bewerbung für einen Studienplatz haben, ist noch unklar. Das Ministerium arbeite aber an einer pragmatischen Anpassung. Mehr Nachrichten in einer halben Stunde und jederzeit auf donau3fm.de.
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3: Die Temperaturen derzeit messen wir 24 Grad in der Ulmer Innenstadt und morgen geht's dann so langsam richtig nach oben. Das heißt, morgen schon 28 bis 30 Grad, Mittwoch deutlich über 30, Donnerstag ganz deutlich über 30. Da gehen wir dann schon 35, 36 Grad. Die Richtung auch in den Nächten wird es ab Mittwoch auf Donnerstag richtig, ja, also nicht mehr abkühlen, auf jeden Fall so 17 bis 19 Grad in der Nacht.
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3: Um 17.03 Uhr A7 Füssen Richtung Ulm zwischen Föhringen und Nersingen. Gegenstände auf der Fahrbahn und ein defekter PKW. Dann haben wir die A8 Stuttgart Richtung München zwischen Eichelberg und Raststätte Gröbingen Süd. Ölspur. In der Gegenrichtung Richtung Stuttgart, Höhe Merklingen, in beiden Richtungen Gefahr durch eine Entenfamilie auf der Fahrbahn. B10, Neu-Ulm, da staut sich's immer noch Richtung Schweighofen. Verkehrsunfall, Rückstau reicht bis auf die B28 und B30 zurück, wenn ihr von Neu-Ulm runter wollt. Und B10 Richtung Augsburg betrifft auch Neu-Ulm zwischen der Reutierstraße und der Max-Eid-Straße. Der linke Fahrstreifen wegen der Unfallaufnahme nach wie vor gesperrt. Und auch zwischen Friedensstraße und Hermann-Köhl-Straße haben wir einen Unfall. Auch da kommt es zu größeren Behinderungen.
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3: Blitzer aktuell in Arneck, wenn ihr von der B28 herkommt, nach der Brücke und Röhrwangen Richtung Altweide.
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3: So, Ohren auf, denn jetzt gibt's was für die Blasmusikfans unter euch. Ein Instrument zu meistern ist ja schon schwer genug. Damit ein ganzes Orchester harmoniert, braucht's noch mal viel mehr. Und aus der Region sind am Samstag gleich zwei Jugendblasorchester international gefordert. Das Blasmusik-Update, das gibt's gleich bei Donau 3 FM. Vorher Musik von Alice Cooper, von Pink und von Holly Humber.

0: Alice Cooper, der Altmeister, der immer schön angemalt war mit Poison oder wie man auf Neudeutsch sagt, Poisoner. Jetzt gibt's erstmal gleich für euch Taylor Swift mit I Knew It, I Knew You, die aktuelle gleich hier bei Donau 3 FM.
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0: So, Tradition trifft auf ernsten Wettbewerb. In fast jedem Dorf gibt's bei uns ein Blasorchester und die Besten davon schaffen's bis in die Niederlande. Fabian Schober von den Donau 3 FM Nachrichten. Dort findet am Wochenende der World Music Contest statt mit Blasorchestern aus der Region.
2: Ja, die Besten der Besten treten in Kerkrade im internationalen Wettbewerb an. Zwei Auswahlorchester aus der Region treten sogar in derselben Wettbewerbsklasse der Division 2 an. Dabei sind die Kreisverbandsjugend Blasorchester Ulm-Alb-Donau und Ravensburg. Ulm-Alb-Donau muss vorlegen und spielt am Samstag schon am Nachmittag. Ravensburg dann auf der gleichen Bühne knapp 3 Stunden später. Bei beiden sind bis zu 80 Musiker gemeinsam auf der Bühne.
0: Mach uns mal kurz zu Blasmusik-Profis. In welchen Blasmusiksphären bewegen wir uns da?
2: Ja, das ist tatsächlich schon ganz große Klasse. Gespielt werden müssen Werke des höchsten und zweithöchsten Schwierigkeitsgrades. Ulm-Alb-Donau spielt zum Beispiel Epiphany von Hank Badings und Marea Negra von Anton Algalde. Die Konkurrenz kommt unter anderem aus Österreich und Kolumbien. Ein Vorbild haben beide Teams. Das Jugendorchester Ulm-Ehingen hatte 2017 bei dem Contest einen wirklich starken 7. Platz erreicht.
0: Dankeschön, Fabian. Wir drücken den Jugendorchestern aus unserer Region am Samstag natürlich die Daumen und Schwierigkeitsstufe 1. Das ist schon verflucht schwierig, sage ich da.
2: Da muss schon gut die mal ein bisschen hier.
0: Ja, da musst du aber schon ordentlich Türülü machen. Ja. Alle Infos zum World Music Contest übrigens findet ihr auf donau3fm.de.
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1: Gleich wird's 5:30.
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16: Es ist 5:30.
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20: Merz räumt um und falsche Abiturzeugnisse im Ländle. Ich bin Fabian Schober. Guten Tag. Bundeskanzler Merz krempelt das Personal in der CDU, der Fraktion und in der Regierung ordentlich um. Vor allem nach dem Rauswurf von Verkehrsminister Schnieder gibt es aber Ärger innerhalb der Partei. Donau 3FM-Reporter David Riemer.
21: Der bisherige parlamentarische Geschäftsführer Steffen Bilger soll neuer Verkehrsminister werden. Amtsvorgänger Schnieder stammt aus Rheinland-Pfalz. Dessen CDU-Landesverband hat wegen der Art und Weise des Rauswurfs nun ein geplantes Treffen mit dem Kanzler abgesagt. Auch in den Ostverbänden der CDU rumort es gewaltig. Der Ärger über Merz wird größer. Durch die Personalrochade ist es fast unmöglich, sich am Wahlkampfstand auf Landesthemen zu konzentrieren. Das sagte Sachsen-Anhalts Ministerpräsident Schulze im Radiointerview. Dort wird Anfang September ein neuer Landtag gewählt.
20: Mitten in der Nacht geht in Sauldorf bei Ravensburg am Wochenende eine Scheune in Flammen auf. In der Scheune standen Strohballen und zwei landwirtschaftliche Anhänger. Der Schaden liegt nach ersten Schätzungen zwischen 500.000 und 1 Million Euro. Die Brandursache ist noch unklar, verletzt wurde niemand. Deutlich weniger Kinder und Jugendliche mussten 2025 in Einrichtungen oder Pflegefamilien aufgenommen werden als im Vorjahr. Ein Grund seien deutlich weniger unbegleitete Minderjährige aus dem Ausland, wie das Statistische Bundesamt mitteilt.
22: Die Zahl der Kinder und Jugendlichen, die zu ihrem Schutz vorübergehend untergebracht wurden, ist im vergangenen Jahr um 18% gesunken. Am häufigsten werden Kinder aus ihren Familien genommen, weil ihre Eltern überfordert sind. Auch wenn die Gesamtzahl der in Obhutnahmen deutlich gesunken ist, gibt es doch auch einen negativen Trend. Deutlich häufiger mussten die Jugendämter eingreifen, weil Kinder zu Hause körperlich oder psychisch misshandelt wurden. Aus Berlin, Dirk Zeitler.
20: Zu gute Abiturzeugnisse. Die haben rund 100 Schüler in Baden-Württemberg wegen einer Softwarepanne bekommen. Das teilt das Kultusministerium mit. In etwa 70 Fällen ändert sich dadurch auch der Abischnitt nochmal. Bestanden haben

0: aber weiterhin alle Betroffenen. Das Softwareproblem ist bei 54 Schulen im Land aufgetreten. Welche Folgen die falschen Zeugnisse bei der Bewerbung für einen Studienplatz haben, ist noch unklar. Das Ministerium arbeite aber an einer pragmatischen Anpassung. Mehr Nachrichten in einer halben Stunde und jederzeit auf donau3fm.de.
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2: 24 Grad im Schatten, morgen 28, Mittwoch über 33 und am Donnerstag teils über 35 Grad. Also das steigert sich in die nächste Hitzewelle rein und in der Nacht kann man bisher noch einigermaßen atmen, aber das wird sich auch ändern. Ab Mittwoch auf Donnerstag wird es auch in den Nächten teilweise bis ja minimal 17 Grad runtergehen, örtlich sogar 19 bis 20 Grad haben. Das heißt, da ist dann nicht mehr so angenehm.
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2: 17.33 Uhr, aktuell auf der A7 Füssen Richtung Ulm zwischen Nersingen und Kreuz Ulm-Elchingen. Ungesicherte Unfallstelle, Vorsicht dort, auch Personen auf der Fahrbahn und dringend die Gasse für Rettungs- und Einsatzfahrzeuge bilden und auch offen halten. Dann haben wir die A8 Stuttgart Richtung München zwischen Eichelberg und Raststätte Gröbingen Süd, eine Ölspur auf dem rechten Fahrstreifen. Und immer noch Rückstau auf die B28 und B30 von der Europastraße in Neu-Ulm herrührend, B10 Neu-Ulm Richtung Schweighofen wegen eines Unfalls. Nach wie vor Behinderungen.
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2: Blitzer in Erstetten in der Schleichtalstraße, dann Orberstadion, Ortsausfahrt Richtung Bettichhofen und Röhrwangen Richtung Albweiler.
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2: So, einmal im Ferrari oder Lamborghini oder Porsche mitfahren und dabei auch noch Gutes tun. Das passiert diesen Samstag am 1. August bei Fahrrad Böttcher in Wellenberg und das mit prominenter Unterstützung.
5: Also ein absolut einmaliges Erlebnis, das hat er selber auch noch nie gemacht, ja.
2: Welche Motorsportlegende neben euch im Auto sitzen wird und an wen der Erlös der Aktion geht, all das erfahrt ihr gleich bei mir. Vorher machen wir Musik für euren Montagnachmittag mit Beth Ditor und Gossip, mit Alana Miles und mit Charlie Puth und Changes.

0: Move in the right direction. Beth Ditor und Gossip bei Donau 3 FM. Gleich Katy Perry mit Watch It Burn, ihr aktuelles Werk. Es ist 5:45. So, da dürfte für viele eigentlich so ein richtig echter Traum in Erfüllung gehen. Na, ob Ferrari, Lamborghini oder Porsche. Bei der Charity-Aktion von Fahrrad Böttcher in Wellenberg diesen Samstag am 1. August. Da dürft ihr nicht nur schauen, sondern auch einsteigen. Roland Stier ist der Geschäftsführer von Fahrrad Böttcher. Roland, ihr habt euch dazu eine echte Motorsport-Legende eingeladen. Wen und was habt ihr genau vor?
1: Es handelt sich hierbei um Walter Röhrl, ein guter Bekannter von mir, der auch hier schon Fahrrad gekauft hat bei uns. Und wir uns seither einmal im Jahr mindestens irgendwo treffen. Und diesmal machen wir eben diese Charity-Aktion, wo wir dann Sportwagen einladen. Die kommen hier hin, die fahren dann so Taxirunden, die man buchen kann. Und die komplette Einnahme, die werden dann gespendet.
0: Ja, ist noch nicht alles, glaube ich, gell?
1: Walter Röhrl fährt selber, er kann eins von unseren Fahrzeugen bewegen oder bringt ein nettes Spielzeug mit. Wir haben auch hier diverse Audis, Manta 400, also alles eine ehemalige Rallye-Fahrzeuge. Und mit denen man dann unter anderem mit Walter Röhrl eine kleine Runde drehen kann. Also ein absolut einmaliges Erlebnis, das hat er selber auch noch nie gemacht. Und ich bin mir sicher, das wird eine richtig, richtig lustige Sache.
0: Also ihr könnt in den schnellsten Sportwägen mitfahren und das für den guten Zweck. Roland, für wen ist der Erlös?
1: Für den Hard for Life Verein aus Senden von der lieben Carola. Und den Verein unterstützen wir schon seit vielen Jahren. Und kam eins zu eins und so haben wir dann gesagt, wir machen diese Charity-Aktion speziell für den Verein und gucken mal, was da zusammenkommt, weil die Carola mit dem Verein wirklich richtig viele gute Sachen macht.
0: Ja, da kannst du mal was erzählen. Was macht Heart of Life?
1: Sie kümmert sich um Menschen, die in Not geraten sind, unbürokratisch und schnell. Also nicht so wie unser leidiger Behördenapparat, der halt immer unheimlich langsam ist oder von Versicherungen kommt auch immer nur verspätet was. Da springt der Verein ein und hilft, wo er nur kann. Und das finde ich richtig klasse. Da wird auch nicht gesagt, nee, wir machen hier nichts, sondern die machen einfach. Und das ist einfach das, was sie unterstützt.
0: Ja, das hört sich auch gut an, gell? Also, loskaufen und eine Fahrt mit dem geilsten Sportwagen gewinnen. Und das für den guten Zweck. Diesen Samstag große Charity-Aktion bei Fahrrad Böttcher in Bellenberg mit Motorsportlegende Walter Röhrl. Also, alle Infos gibt's dazu auf donau3fm.de.

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4: Kurz vor 18 Uhr.
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7: Es ist 18 Uhr.
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9: Harte Zeiten für Metall- und Elektrobetriebe und Merz räumt um. Ich bin Fabian Schober. Guten Abend. Die Metall- und Elektroindustrie in der Region Ulm sieht ihre Betriebe zunehmend unter Druck. Der Arbeitgeberverband Südwestmetall nennt hohe Energiepreise, steigende Lohnzusatzkosten, Steuern und Bürokratie als Gründe. Bezirkschef Oliver Wirth fordert deshalb Entlastungen und schnellere Genehmigungen, um Arbeitsplätze zu sichern. Die Ulmer Bezirksgruppe betreut fast 140 Betriebe mit über 55.000 Beschäftigten. Bundeskanzler Merz krempelt das Personal in der CDU, der Fraktion und in der Regierung ordentlich um. Vor allem nach dem Rauswurf von Verkehrsminister Schnieder gibt es aber Ärger innerhalb der Partei. Donau 3FM-Reporter David Riemer.
10: Der bisherige parlamentarische Geschäftsführer Steffen Bilger soll neuer Verkehrsminister werden. Amtsvorgänger Schnieder stammt aus Rheinland-Pfalz. Dessen CDU-Landesverband hat wegen der Art und Weise des Rauswurfs nun ein geplantes Treffen mit dem Kanzler abgesagt. Auch in den Ostverbänden der CDU rumort es gewaltig. Der Ärger über Merz wird größer. Durch die Personalrochade ist es fast unmöglich, sich am Wahlkampfstand auf Landesthemen zu konzentrieren. Das sagte Sachsen-Anhalts Ministerpräsident Schulze im Radiointerview. Dort wird Anfang September ein neuer Landtag gewählt.
9: Tausende Einsatzkräfte kämpfen an der französischen Atlantikküste weiterhin gegen einen riesigen Waldbrand. In Spanien gibt es im Kampf gegen die Flammen zumindest Fortschritte.
11: Die Lage habe sich stabilisiert und der Brand habe sich über Nacht nicht mehr ausgeweitet, sagte Frankreichs Innenminister nach einer Krisensitzung der Regierung. Für eine Entwarnung sei es aber noch zu früh. Er rief die Menschen dazu auf, vorerst nicht in die betroffene Region bei Bordeaux zu reisen. Erwartet wird ab morgen eine erneute Hitzewelle in der Region. In Spanien sind die Brände in Madrid und den angrenzenden Provinzen inzwischen eingedämmt, auch wenn mehrere Brandherde aktiv bleiben. Aus Paris, Michael Evers.
9: Die Tischtennisfreunde Liebherr Ochsenhausen haben am Wochenende ihr 70-jähriges Jubiläum gefeiert. Besucher konnten mit den Bundesliga-Profis spielen und selbst am Ein-Punkt-Turnier teilnehmen. Hier hat ein einziger Ballwechsel über Sieg oder Niederlage entschieden. Außerdem hat der Verein eine Spende über 13.000 Euro für einen neuen Fitnessbereich im Nachwuchszentrum erhalten. Mehr Nachrichten in einer halben Stunde und jederzeit auf donau3fm.de.
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12: 24 Grad messen wir noch in der Nacht, 12 Grad, also das ist das Tiefste, was wir erwarten dürfen, aber auch nur noch vorläufig, denn ab Mittwoch auf Donnerstag wird es auch in den Nächten wieder deutlich unangenehmer zu schlafen.

0: schlafen, denn da haben wir 17 bis 20 Grad. Auch nachts, tagsüber steigen die Werte ab morgen schon deutlich. Morgen so 28 bis 30 Grad möglich. Mittwoch schon über 33 und Donnerstag teils sogar über 35 Grad.
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0: Um 18.03 Uhr A7 Füssen Richtung Ulm zwischen Nersingen und Kreuz Ulm-Elchingen. Gefahr durch eine ungesicherte Unfallstelle und Personen auf der Fahrbahn. Bitte eine Gasse für Rettungs- und Einsatzfahrzeuge freihalten. Dann haben wir die A8 Stuttgart Richtung München zwischen Eichelberg und Raststätte Gruibingen Süd, Ölspur auf dem rechten Fahrstreifen, und A7 Füssen Richtung Ulm zwischen Dreieck Hittistetten und Kreuz Ulm-Elchingen. 2 Kilometer Stau, derzeit dauert es im Schnitt trotzdem 26 Minuten länger.
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0: Blitzer in Erstetten auf der Schleichtalstraße.
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0: So, gleich Oma Rosa, unsere Schwäbisch-Koryphäe. Sie kennt sich ja auch fast in jedem Winkel in Schwaben aus. Und derzeit beschreibt sie uns immer den Ort, an dem sie sich aufhält. Wir bekommen täglich einen Tipp. Manche können es aber schon mit dem ersten Tipp lösen. Und wenn ihr das könnt, dann dürft ihr uns nachher gleich eine WhatsApp schicken. Wenn nicht, dann wartet es lieber noch ab. Ihr bekommt, wie gesagt, täglich noch weitere Tipps. Denn es geht ja schließlich um eine Donau 3 FM Schwabentasse. Und die gibt's eben nur über Oma Rosa abzuholen. So, machen wir vorher Musik und dann kommt euer erster Tipp. Jetzt gibt's Donna Luis, Mike Smith und Niall Horan, genauso wie Alex Warren.
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0: Mike Smith und Niall Horan, Drive Safe. Und das passt gut zum Thema. Wir schalten kurz auf die Straßen. 18.11 Uhr ist es. Die A7 Füssen Richtung Ulm zwischen Nersingen und Kreuz Ulm-Elchingen. Haben wir eine Unfallstelle, mittlerweile nicht mehr ungesichert, aber mittlerweile eine Vollsperrung, hat uns die Imke gerade gemeldet. Gefahr durch Personen auf der Fahrbahn. Der linke Fahrstreifen ist blockiert. Da sind mehrere Fahrzeuge auf dem linken Fahrstreifen ineinander gefahren. Und deswegen die Stelle momentan gesperrt. Da kommt es zu größeren Behinderungen. Und bitte nach wie vor die Gasse für Rettungs- und Einsatzfahrzeuge freihalten.
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0: Donna Luis und I Love You Always and Forever bei Donau 3 FM.
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0: So, neue Woche, neues Rätsel. Täglich bringt Oma Rosa euch jeweils einen Tipp und zwar für den Ort, an dem sie sich aufhält. Und wenn ihr glaubt, diesen Ort erraten zu haben, dann könnt ihr uns gerne eine WhatsApp reinschicken ins Studio. Die Nummer gibt's jederzeit zu finden auf donau3fm.de, wenn ihr oben rechts auf das Telefonhörersymbol klickt. Und dann schickt uns den Hinweis rein, sobald ihr sicher seid, den Ort habe ich erkannt, dann schickt uns den Ort und dann geht's für euch um eine Schwabentasse am Ende der Woche. So, dann fangen wir doch mal an. Tipp Nummer 1 für den heutigen Montag.
2: Ich stand jetzt gerade an einem Bahnhof und dieses Fahrzeug, das ihr jetzt gerade gehört habt, ihr habt es bestimmt erkannt, das ist eine Dampflok. Und lass mich gern, schlames Blechle, die Dampflok, die gehört einem Verein in diesem gesuchten Ort.
0: So, also, da kommt man natürlich auf eine ganz spezielle Dampflok, ganz klar. Es gibt ja eine ganz, ganz bekannte hier. Allerdings ist es nicht unbedingt der Ort, den man zuerst auf dem Schirm hat. Das noch als Hinweis von mir. Aber ihr könnt ja noch abwarten. Es gibt ja, wie gesagt, noch weitere Tipps diese Woche. Es eilt also noch nicht. Ansonsten, wenn ihr schon sagt, weiß ich hundertprozentig, dann könnt ihr da auch gerne jetzt schon reinschicken.
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0: Es ist 6:30.
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6: Harte Zeiten für Metall- und Elektrobetriebe und Merz räumt um. Ich bin Fabian Schober. Guten Abend. Die Metall- und Elektroindustrie in der Region Ulm sieht ihre Betriebe zunehmend unter Druck. Der Arbeitgeberverband Südwestmetall nennt hohe Energiepreise, steigende Lohnzusatzkosten, Steuern und Bürokratie als Gründe. Bezirkschef Oliver Wirth fordert deshalb Entlastungen und schnellere Genehmigungen, um Arbeitsplätze zu sichern. Die Ulmer Bezirksgruppe betreut fast 140 Betriebe mit über 55.000 Beschäftigten. Bundeskanzler Merz krempelt das Personal in der CDU, der Fraktion und in der Regierung ordentlich um. Vor allem nach dem Rauswurf von Verkehrsminister Schnieder gibt es aber Ärger innerhalb der Partei. Donau 3FM-Reporter David Riemer.
7: Der bisherige parlamentarische Geschäftsführer Steffen Bilger soll neuer Verkehrsminister werden. Amtsvorgänger Schnieder stammt aus Rheinland-Pfalz. Dessen CDU-Landesverband hat wegen der Art und Weise des Rauswurfs nun ein geplantes Treffen mit dem Kanzler abgesagt. Auch in den Ostverbänden der CDU rumort es gewaltig. Der Ärger über Merz wird größer. Durch die Personalrochade ist es fast unmöglich, sich am Wahlkampfstand auf Landesthemen zu konzentrieren. Das sagte Sachsen-Anhalts Ministerpräsident Schulze im Radiointerview. Dort wird Anfang September ein neuer Landtag gewählt.
6: Tausende Einsatzkräfte kämpfen an der französischen Atlantikküste weiterhin gegen einen riesigen Waldbrand. In Spanien gibt es im Kampf gegen die Flammen zumindest Fortschritte.
8: Die Lage habe sich stabilisiert und der Brand habe sich über Nacht nicht mehr ausgeweitet, sagte Frankreichs Innenminister nach einer Krisensitzung der Regierung. Für eine Entwarnung sei es aber noch zu früh. Er rief die Menschen dazu auf, vorerst nicht in die betroffene Region bei Bordeaux zu reisen. Erwartet wird ab morgen eine erneute Hitzewelle in der Region. In Spanien sind die Brände in Madrid und den angrenzenden Provinzen inzwischen eingedämmt, auch wenn mehrere Brandherde aktiv bleiben. Aus Paris, Michael Evers.
6: Die Tischtennisfreunde Liebherr Ochsenhausen haben am Wochenende ihr 70-jähriges Jubiläum gefeiert. Besucher konnten mit den Bundesliga-Profis spielen und selbst am Ein-Punkt-Turnier teilnehmen. Hier hat ein einziger Ballwechsel über Sieg oder Niederlage entschieden. Außerdem hat der Verein eine Spende über 13.000 Euro für einen neuen Fitnessbereich im Nachwuchszentrum erhalten.

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2: In der kommenden Nacht Temperaturen um 12 Grad, morgen tagsüber Hochsommer 28 bis 30 Grad, Mittwoch und Donnerstag sogar ganz deutlich über 30. Das heißt, am Donnerstag geht es schon fast Richtung 40, ne? Gehen wir über 35 Grad vielerorts in Schwaben. Und Mittwoch auf Donnerstag wird es auch in den Nächten wieder nicht mehr ganz so gut abkühlen, das heißt 17 bis 19 Grad.
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2: 18.33 Uhr, Unfall mit mehreren Fahrzeugen auf der A7 Füssen Richtung Ulm. Deswegen zwischen Nersingen und Kreuz Ulm-Elchingen gesperrt. Der linke Fahrstreifen und der rechte ist auch blockiert. Der Verkehr wird über den Standstreifen geleitet. Bitte dort weiterhin die Gasse für Rettungs- und Einsatzfahrzeuge freihalten. Vermutlich dauert es noch bis ca. 20 Uhr. Dann die A8 Stuttgart Richtung München zwischen Eichelberg und Raststätte Grübingen. Da haben wir Gefahr durch eine Ölspur. A7 Füssen Richtung Ulm zwischen Dreieck Hittistetten und Kreuz Ulm-Elchingen. 3 Kilometer Stau, über eine halbe Stunde länger. Und Kreis Reutlingen auf der Landstraße zwischen Böttingen und Margolsheim. Eine Unfallaufnahme, deswegen auch dort gesperrt.
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2: Blitzer in Erstetten auf der Schleichtalstraße, das ist der aktuellste. Dann haben wir auch noch einen aktuellen Superblitzer seit heute in Röhrwangen Richtung Alpweiler.
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2: So, erst Fußballfrust, jetzt wieder volle Konzentration auf die Musik. Rod Stewart.
5: Ist das der Rod Stewart von damals?
6: Das ist er!
2: Ja. Ja, das ist er. Und Rod Stewart ist ab dieser Woche zurück auf Tour und bringt seine größten Hits auf die Bühne. Welcher Song von Rod Stewart heute vor 43 Jahren die Spitze der deutschen Charts angeführt hat? Ja, das hört er gleich im Donau 3 FM Tageshit mitsamt Hit. Vorher Musik von Chapel Rowan, Belinda Carlisle und auch David Guetta und Jennifer Lopez.

0: Lieve Leidon und Belinda Carlisle bei Donau 3 FM, 18.45 Uhr.
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0: 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Rod Stewart, der hat die Fußball-WM hoffentlich schon einigermaßen verdaut. Er war noch voller Vorfreude zusammen mit zwei seiner Söhne zum ersten Spiel seiner schottischen Nationalmannschaft gereist.
3: Here we are flying off to Boston to see Scotland in the World Cup. It's been 28 years. So, come on, Scotland!
4: Come on, boys!
5: No Scotland, no party! No Scotland, no party!
0: Ja, und das erste Spiel hat Schottland noch gewonnen, aber dann sind die Schotten nach zwei Niederlagen in der Vorrunde ausgeschieden und Rod Stewart ist das Singen erstmal vergangen. Jedenfalls singt er vorerst keine Fußballhymnen mehr, sondern ab dieser Woche wieder auf Tour seine eigenen Hits. Und da darf natürlich auch der Song nicht fehlen, mit dem Rod Stewart heute genau vor 43 Jahren die Nummer 1 in Deutschland war und somit auch prädestiniert für den heutigen Donau 3 FM Tageshit. Rod Stewart mit Baby Jane.

0: Meredith Brooks, das ist Donau 3 FM. Heute am Montag, gleich wird's 19 Uhr.
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5: Es ist 19 Uhr.
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7: Ich bin Thomas Bleski. Nach dem mutmaßlich islamistischen Terroranschlag am Rande des Berliner Christopher Street Days steht jetzt fest, wer die getötete Frau war. Nach Angaben des Berliner Senats handelt es sich um eine polnische Mutter, die mit ihrer Tochter zu Besuch in der Hauptstadt war.
8: Der Schock sitzt immer noch sehr tief. Die polnische Regierung will sich jetzt um die Familie der Getöteten kümmern. Den 29 Verletzten geht's inzwischen besser. Laut der Berliner Charité schwebt niemand mehr in Lebensgefahr. Während die Menschen langsam wieder versuchen, auf die Beine zu kommen, stellt sich die Politik vor allem eine Frage. Hätte der Anschlag verhindert werden können? Das Innenministerium soll prüfen, wie sich die Bewegungsfreiheit islamistischer Gefährder stärker einschränken lässt, wenn sie nicht in Haft sitzen. Zoe Tassovali, Redaktion.
7: Bundeskanzler und CDU-Parteichef Friedrich Merz tauscht das Personal in mehreren Ämtern in der Regierung, der Partei und der Fraktion aus. Die neuen Kabinettsmitglieder sollen an diesem Mittwoch ihre Ernennungsurkunden von Bundespräsident Frank-Walter Steinmeier erhalten.
9: Die Vereidigung der neuen Minister ist für die erste Sitzungswoche des Bundestags nach der Sommerpause vorgesehen, also im September. Der Kanzler selbst meint, es ist rechtlich unproblematisch, außerdem hält er es aus Kostengründen für gerechtfertigt. Betroffen sind Carsten Linnemann als neuer Gesundheitsminister, Nina Wagen wechselt als Chefin ins Kanzleramt und Steffen Bilger ist als neuer Verkehrsminister vorgesehen. Kritik kommt vom früheren Chefjuristen des Bundespräsidialamts Pieper. Die Amtsgeschäfte ohne Vereidigung zu übernehmen, hält er für verfassungsrechtlich unsauber. David Riemer, Nachrichtenredaktion.
7: Porsche will in der Region Stuttgart bis 2035 weitere 5000 Arbeitsplätze streichen. Betroffen sind das Werk in Zuffenhausen und das Entwicklungszentrum in Weissach. Der Abbau soll ohne betriebsbedingte Kündigungen erfolgen. Die Standortsicherung wird bis Ende 2035 verlängert. Beschäftigte müssen dafür unter anderem Abstriche bei Tariferhöhungen, Weihnachtsgeld und Homeoffice hinnehmen. Nach dem vorläufigen Ende der US-Angriffe auf den Iran sind die Ölpreise deutlich gefallen. Ein Fass der Nordseesorte Brent kostete zuletzt rund 91 Dollar und damit gut 6% weniger als am Freitag. Hoffnungen auf eine Deeskalation hatten die Preise zunächst bis auf knapp 88 Dollar gedrückt. An den Tankstellen macht sich das aber kaum bemerkbar.
0: Ja, und das ist das Problem, gell?
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0: So, dann schauen wir mal. In der Nacht haben wir noch so 12, 13 Grad. Morgen dann 28 Grad im Schatten. Mittwoch und Donnerstag deutlich über 30, am Donnerstag sogar teils über 35 Grad. Und ab Mittwoch wird es auch in den Nächten losgehen mit Temperaturen so zwischen 17 und 19 Grad. Also da ist dann nicht mehr so gut zu atmen in der Nacht und die Häuser heizen sich auch wieder ordentlich auf. Also nächste Hitzewelle ist am Start.
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0: 19.03 A7 Füssen Richtung Ulm zwischen Nersingen und Kreuzulm-Elchingen. Immer noch Unfallaufnahme. Der linke Fahrstreifen ist gesperrt, der rechte blockiert. Der Verkehr wird dort über den Standstreifen geleitet. Die Gasse für die Rettungs- und Einsatz

0: Fahrzeuge bitte frei halten. Das Ganze soll bis circa 20 Uhr noch andauern. Und dann haben wir die A7 Füssen Richtung Ulm zwischen Dreieck Kittistetten und Kreuz Neu-Ulm bzw. Kreuz Ulm-Elchingen. 3 Kilometer Stau, da dauert es auch fast eine halbe Stunde länger.
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0: Blitzer aktuell in Erstetten auf der Schleichtalstraße, in Leichingen auf der Suppinger Straße, Ulm-Heidenheimer Straße am Abzweig Albecker Steige, in Tiefenbach am Alten Friedhof. Oberstadion wird geblitzt, Ortsausfahrt Richtung Bettighofen und in Röhrwangen Richtung Albweiler.
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0: Servus zusammen, schönen Montagabend mit Donau 3 FM. Na, plötzlich ist er da. Ein peinlicher, gemeiner oder sogar erschreckender Gedanke, den wir gar nicht haben wollten. Warum unser Gehirn solche Gedanken produziert und weshalb Wegdrücken sie oft noch stärker macht. Und wann sie zum Problem werden, diese Gedanken, das klären wir gleich mit Zuhilfenahme unseres Schlaumeiers. Gleich nach Wham, Damian.

0: FM mit George Michael und Andrew Ridgeley alias Wham mit Wake Me Up Before You Go Go und gleich auch noch Harry Styles mit seinen American Girls für euch. Vorher kommt aber noch, ich sag's immer wieder gerne, ein ganz großer seiner Zunft, wenn nicht sogar der größte.
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0: Was passiert, wenn ich jetzt im vollen Büro plötzlich rumschreie oder das Baby, das ich gerade auf dem Arm habe, einfach fallen lasse? Solche völlig absurden Gedanken kennen wahrscheinlich viele von euch. Sie schwirren plötzlich durch unseren Kopf und das, obwohl wir ganz genau wissen, dass wir niemals so reagieren würden. Aber wieso malen wir uns diese dann aus, diese Szenarien im Kopf?
3: Manchmal schießt uns plötzlich ein Gedanke durch den Kopf, den wir so gar nicht haben wollen. Etwas Peinliches, Gemeines oder vielleicht sogar Erschreckendes. Solche unerwünschten Gedanken, die sind erst einmal völlig normal. Unser Gehirn produziert ständig Ideen, Bilder, Möglichkeiten, auch solche, die eigentlich überhaupt nicht zu uns passen. Das Problem ist häufig nicht der Gedanke selbst, sondern wie wir ihn bewerten. Denken wir sofort, warum denke ich sowas, was stimmt mit mir nicht, bekommt der Gedanke besonders viel Aufmerksamkeit. Dadurch wirkt er wichtiger und kommt leichter wieder. Wer krampfhaft versucht, ihn wegzuschieben, der erreicht manchmal sogar das Gegenteil. Das Gehirn prüft ständig, ob der Gedanke noch da ist und holt ihn dadurch immer wieder zurück. Stress, Schlafmangel, Ängste oder belastende Erlebnisse können solche Gedanken natürlich verstärken. Wichtig dabei ist, ein Gedanke ist kein Wunsch, kein Plan und sagt nicht automatisch was über unseren Charakter aus. Häufig hilft es, ihn kurz wahrzunehmen, nicht weiter auszumalen und die Aufmerksamkeit wieder auf was anderes zu richten. Problematisch wird es, wenn die Gedanken ständig auftauchen, große Angst machen oder zu Ritualen und Kontrolle führen. Dann kann zum Beispiel eine Zwangsstörung dahinter stecken und dann ist natürlich professionelle Hilfe absolut sinnvoll.
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3: Servus zusammen, schönen Montagabend. So, die Tage sind gezählt. Am 6. August, nächste Woche Donnerstag, findet für dieses Jahr das letzte Donau 3 FM Wiley Open Air statt. Und da kommen die Rockfans nochmal vollends auf ihre Kosten.
4: Das ist ja geil. Vielen Dank.
3: Jo, wer sich da heute Morgen schon so freuen durfte, welche Band euch da erwartet und wie auch ihr in dieser Woche noch an kostenfreie Tickets rankommt, das hört ihr gleich. Vorher gibt's noch Musikhilfe für euren Montagabend mit Alle Farben, mit Kim Wilde, der Blonden aus den 80ern, und mit Ray Gow.

0: Leonie und Callum Scott mit Stay bei Donau 3 FM und in der Warteschleife schon ganz große Musik aus den 90ern. Die Spice Girls mit Wannabe. Hey,
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0: gerockt.
1: Mega, war eine super Party, danke.
2: Ja, wir fanden es klasse. Meine Freundin hat sich das schon ganz, ganz lange gewünscht, den Shop Hall endlich mal zu sehen. Vielleicht treffen wir ihn ja nachher noch.
3: Hat sich auf jeden Fall sehr gelohnt.
4: Ich fand es sehr gut, war von der Musik her sehr geil und ich glaube, Shawn Paul war auch übel entspannt, was richtig cool war.
5: Also ich fand es ganz cool, also die Show war cool und jetzt, wo es dunkel geworden ist, sieht es mega aus.
6: Ja, ich fand auch die Stimmung richtig cool und auch die Lieder, wie er singt und das Auftreten.
2: Ja, wir fanden es klasse. Meine Freundin hat sich das schon ganz, ganz lange gewünscht, den Shawn Paul endlich mal zu sehen. Vielleicht treffen wir ihn ja nachher noch.
3: Hat sich auf jeden Fall sehr gelohnt.
2: Mindestens eine 12. Wir haben 1,5 Stunden einfach komplett durchgetanzt. Wir schwitzen von oben bis unten, aber es war einfach eine richtig, richtig geile Party.
7: 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Und so war das auch heute Morgen der Fall bei Michaela aus Pfaffenhofen an der Roth.
8: Michaela, wo dürfen wir dich denn musikalisch verorten? Was hörst du gern?
9: Alles Heavy Metal, 80er, 90er, 2000er, ganz moderne Sachen. Ja.
8: Du gehst schon ab dann, oder?
9: Ja, sicher.
10: Sag mal, kannst du dir denn denken, warum wir da anrufen, dich nach deinen Musikwünschen fragen, schon mal ausrechnen, ob das mit deinen Arbeitszeiten sich ausgehen würde?
9: Ja, da ist doch, glaube ich, am 6. August ein Konzert, oder?
8: Wie kommst du denn darauf, Michaela?
9: Ja, weil mein Mann hat schon eine Karte und ich habe gesagt, weiß nicht, donnerstags. Und ja, ich habe halt jetzt da ein bisschen mitgemacht die letzten paar Tage.
10: Wollt der da einfach allein hingehen, oder was?
9: Ja, der wollte da allein hingehen.
10: Das, ganz ehrlich, das kann er sowas von knicken.
8: Ja.
10: Weil
8: Michaela,
10: du wirst mitgehen. Du bekommst dann
8: zwei Tickets!
9: Yeah! Cool! Das ist hier geil. Vielen Dank.
7: Ja, Gratulation an die Michaela. Und da wollte der Herr alleine hin. Ja, nee. Jetzt hat er sie dabei. Wir freuen uns für Michaela und ihr könnt es genauso machen. Einfach mit dabei sein. Wie gesagt, wenn ihr Judas Priest bei uns im Programm hört, schreibt den Namen Judas Priest an unsere WhatsApp-Nummer. Die findet ihr auch jederzeit auf Donau3.

0: Am vergangenen Wochenende haben Roxette und Sean Paul beim Donau 3 FM Wildly Open Air ordentlich Stimmung gemacht. Wie hat's denn gefallen?
1: Ich fand's mega geil. Ich kenne Sean Paul, seit ich ein Teenager bin. Und ich fand's geil, ihn live zu sehen. Und ich finde, für sein Alter hat er das...

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3: 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Es ist 20 Uhr.
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5: Ich bin Thomas Bliskin. Nach dem mutmaßlich islamistischen Anschlag auf den Berliner Christopher Street Day hat der Deutsche Städtetag dazu aufgerufen, Offenheit und Freiheit zu verteidigen. Städtetagspräsident Burkhard Jung sagte, die Städte täten alles, um öffentliche Veranstaltungen sicher zu gestalten. Zugleich müssten Bund und Länder den Kommunen klare Lageeinschätzungen und verlässliche Unterstützung geben. Absolute Sicherheit könne es jedoch nicht geben. Bundeskanzler und CDU-Chef Friedrich Merz krempelt das Personal in seiner Partei, der Fraktion und der Regierung weiter um. Innerparteilichen Ärger gibt es vor allem, nachdem der Kanzlerverkehrsminister Patrick Schnieder rausgeworfen hat.
6: Der bisherige parlamentarische Geschäftsführer Steffen Bilger soll neuer Verkehrsminister werden. Amtsvorgänger Schnieder stammt aus Rheinland-Pfalz. Dessen CDU-Landesverband hat wegen der Art und Weise des Rauswurfs nun ein geplantes Treffen mit dem Kanzler abgesagt. Begründung: Vertrauensverlust und mangelnde Wertschätzung. Auch in den Ostverbänden der CDU rumort es gewaltig. Der Ärger über Merz wird größer. Durch die Personalrochade ist es fast unmöglich, sich am Wahlkampfstand auf Landesthemen zu konzentrieren. Das sagte Sachsen-Anhalts Ministerpräsident Schulze im Radiointerview. Dort wird Anfang September ein neuer Landtag gewählt. David Riemer, Nachrichtenredaktion.
5: Porsche will bis 2035 weitere 5000 Arbeitsplätze in der Region Stuttgart abbauen. Betroffen sind das Stammwerk in Zuffenhausen und das Entwicklungszentrum in Weissach. Im Gegenzug wird die Standortsicherung bis Ende 2035 verlängert. Betriebsbedingte Kündigungen sind ausgeschlossen.
7: Die Jobs sollen vor allem über Altersteilzeit, freiwillige Aufhebungsverträge und frei werdende Stellen wegfallen. Gleichzeitig investiert Porsche gut 2 Milliarden Euro in die beiden Stammwerke Zuffenhausen und Weissach. Dort sollen die Sportwagenproduktion und die Entwicklung langfristig gesichert werden. Für die Beschäftigten bedeutet der Kompromiss aber auch Einschnitte. Das Weihnachtsgeld fällt geringer aus, Homeoffice wird eingeschränkt und Tariferhöhungen werden bis 2035 teilweise einbehalten. Zoe Tassovali, Redaktion.
5: Der starke Rückgang des Ölpreises macht sich bislang kaum an den Tankstellen bemerkbar. Nach Angaben des ADAC kostete ein Liter Super E10 gestern im Schnitt rund 2,16 Euro, Diesel 2,21 Euro. Auch heute deuteten die Preise nur leicht nach unten. Der Verkehrsclub erwartet wegen des gesunkenen Rohölpreises aber bald einen spürbaren Rückgang.
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8: Der Hochsommer ist da, der Dienstag wird Temperaturen an die 28 bis örtlich schon 30 Grad bringen. Ab Mittwoch gehen wir deutlich über 30 Grad und ab Donnerstag können wir sogar bis zu 36 Grad im Schatten erreichen. Also die nächste Hitzewelle ist da. Auch in den Nächten wird es ab Mittwoch etwas milder, sage ich mal. Da kühlt es nicht mehr so richtig ab, 17 bis 19 Grad und das zieht sich erstmal so durch.
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8: Und mit dabei heute, wer auch sonst, der größte Rockfan von Donau 3 FM, Fabian Schober.
9: Ich baue meine E-Gitarre kurz mit ein.
8: Richtig, wir haben die Luftgitarren hier auf alle Fälle mit dabei und die werden heute ordentlich schreddern. Es gibt Bands auf dieser schönen Welt, die machen gute Musik, nette Musik. Und dann gibt's Bands, bei denen man wirklich schon nach wenigen Sekunden denkt, oh ja, der Abend, der könnte heute vielleicht eskalieren. Guns N' Roses gehören von Anfang an ganz klar zur zweiten Kategorie.
9: Absolut. Axl Rose, ja, mit dieser Stimme zwischen Flüstern, Kreischen und kompletter Explosion. Ja, Slash mit Zylinder, Zigarette und einer Gitarre, die man wirklich sofort erkennt. Dazu Izzy Stradlin, Duff McKagan und Steven Adler. Fünf Typen, die nicht gerade dafür bekannt waren, besonders vernünftig durchs Leben zu gehen.
8: Ja, das stimmt, Fabi, aber genau die Mischung hat natürlich auch funktioniert. Wir nehmen euch in dieser Stunde mit vom wirklich sehr schmutzigen Sunset Strip in Los Angeles bis in die größten Stadien der Welt. Es geht um Welthits, es geht um Freundschaft, Drogen, Streit, das kommt dann nämlich immer mit dazu, Größenwahn und um eine Wiedervereinigung, ja, mit der man lange kaum noch gerechnet hat.
9: Ja, und dann starten wir doch direkt rein.

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1: Ich möchte eigentlich fast schon sagen, mit den zwei Nummern, da sind wir fast schon am Zenit angelangt. Das war's mit Guns N' Roses. Nein, natürlich nicht. Zwei riesige Hits. Aber es waren auch zwei ganz unterschiedliche Seiten von Guns N' Roses. Welcome to the Jungle. Das klingt wie eine ziemlich unfreundliche Begrüßung in Los Angeles. Es ist laut, es ist dreckig, ein bisschen bedrohlich, eben wie im Dschungel teilweise. Und dann kommt Sweet Child O' Mine und plötzlich kann die Band ganz gefühlvoll sein.
2: Ja, wobei Slash das jetzt wahrscheinlich nicht so romantisch erzählen würde. Ja, dieses berühmte Gitarrenriff war nämlich am Anfang nur eine kleine Übung, mit der er ein bisschen so rumgespielt hat. Izzy hat dann Akkorde drunter gelegt, Duff und Steven sind mit eingestiegen und Axl Rose hat aus einem anderen Raum zugehört und zack, Welthit.
1: Ja, und der Text war dafür tatsächlich sehr persönlich. Axl Rose schrieb ihn über seine damalige Partnerin Erin Everly, ausgerechnet die Band, die nach außen wie eine ziemlich gefährliche Straßengang wirkt, hatte damit plötzlich eine der größten Liebeshymnen der Rockgeschichte geschrieben.
2: Und sind wir mal ehrlich, die hat Guns N' Roses auch dringend gebraucht, denn der Erfolg, der kam nicht sofort. Appetite for Destruction, ja, das Album erschien 1987 und lag erst einmal ziemlich schwer in den Regalen drin. Radiosender waren sehr skeptisch, MTV wollte Welcome to the Jungle zunächst eigentlich gar nicht zeigen und die Band war vielen auch einfach zu wild.
1: Ja, dann lief das Video spät abends dann doch im Fernsehen. Und immer mehr Zuschauer wollten es dann auch wiedersehen. Mehr als ein Jahr nach der Veröffentlichung stand das Album schließlich auf Platz 1 der US-Charts. Aus 5 wirklich eher chaotischen Musikern aus Los Angeles war plötzlich die heißeste Rockband der Welt geworden.
2: Ja, und heiß geht's weiter. Jetzt hören wir mal rein, wie gut diese Band große Stadien und kleine Akustikmomente gleichzeitig beherrscht. Erst eine Hymne, die am Ende komplett durchdreht und danach wird's ruhig, gefühlvoll und gepfiffen. Hier sind Paradise City und Patience.

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1: So klingt also eine Band, die offenbar gleichzeitig vor 70.000 Menschen spielen kann und nachts irgendwo in einer Hotellobby sitzt, ja, und sich vielleicht einen Whisky gönnt. Ja, Paradise City,
2: oder
1: riesig.
2: Zwei.
1: Oder naja, ein bisschen
2: oder
1: mehr.
2: Acht.
1: Lustig war es auf jeden Fall. Paradise City, ja, riesig laut, am Ende kaum zu bremsen. Patience dagegen nur drei akustische Gitarren, Axels Stimme und eben das berühmte Pfeifen. Ne?
2: Und zu Paradise City gibt es eine wirklich passende Story eigentlich zu so Rockhymnen. Paradise City entstand unterwegs in einem gemieteten Van. Die Band spielte nach einem Konzert auf akustischen Gitarren herum, was man halt so macht nach einem Gig, und entwickelte gemeinsam den Refrain. Slash hatte dann noch eine deutlich schmutzigere Textvariante vorgeschlagen, wurde aber dann von den anderen doch überstimmt. Vielleicht ist es gar nicht mal so schlecht.
1: Gut haben sie es gemacht. Patience wurde übrigens in einer einzigen Session aufgenommen, ja. Also auf der Studio-Version ist nicht mal ein Schlagzeug mit dabei.
2: Spannend, sage ich an der Stelle mal. Stephen Adler oder Adler, hat der deutsche Wurzeln? Man weiß es nicht, ich weiß es nicht. Ist im Musikvideo ganz natürlich auch mit dabei. Ein Schlagzeuger lässt sich da nicht einfach so auf die Seite stellen und bleibt nicht zu Hause. Er ist auf alle Fälle mit drin. Der Song, der zeigt ja auf jeden Fall, Guns N' Roses mussten nicht immer laut und aggressiv sein. Nein, sie konnten ganz entspannt Spannung aufbauen und dann leise auch wieder abbauen.
1: Ja, Spannung aufgebaut hat sich dafür aber hinter den Kulissen. Ja, auf dem Album Guns N' Roses Lies erschien auch One in a Million. Der Song wurde wegen rassistischer und homophober Textstellen massiv kritisiert, und diese Kritik ist bis heute wirklich auch ein dunkler Teil der Bandgeschichte.
2: Ja, absolut. Drogenprobleme, Streit, Konzertabbrüche und öffentliche Aufreger wurden immer mehr Teil des Images von Guns N' Roses. Die Band wurde erfolgreicher, aber gleichzeitig eben auch immer schwerer zu kontrollieren. Die nächsten beiden Songs, die führen uns dann ins Jahr 1990. Erst machen Guns N' Roses aus einem Bob Dylan-Klassiker eine eigene große Hymne. Ja, und danach wird's politisch düster und wütend. Knockin' on Heaven's Door und dann Civil War aus einer sehr turbulenten Zeit.

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4: Ja, und mit Knockin' on Heaven's Door und Civil War sind wir schon in der zweiten Hälfte unserer Greatest Hits angekommen mit Guns N' Roses. Und die sind inzwischen keine hungrige Clubband mehr. Sie gehören inzwischen, und wir reden so vom Jahr 1990, zu den größten Rockgruppen der Welt. Und eigentlich könnte ja jetzt alles perfekt sein, Peter.
5: Eigentlich, denn genau jetzt beginnt die klassische Besetzung wirklich auseinanderzufallen. Civil War war der letzte veröffentlichte Guns N' Roses Song mit Steven Adler am Schlagzeug.
4: Ja, 1990 musste Adler die Band wegen Drogenproblemen verlassen, wurde durch Matt Sorum ersetzt. Ein ziemlich harter Einschnitt, denn Steven Adler hatte mit seinem lockeren und so ein bisschen swingenden Schlagzeugspiel wirklich auch den Sound des Debütalbums entscheidend mitgeprägt.
5: Musikalisch wurde trotzdem alles noch ein Stückchen größer, und dazu passen unsere nächsten beiden Songs eigentlich perfekt. Erst trifft die Band auf Arnold Schwarzenegger, auf Arnie, auf den Terminator, und danach hören wir einen der ältesten Titel der Guns N' Roses Geschichte und den Anfang eines ziemlich dramatischen Video-Epos. Hier kommen You Could

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1: You Could Be Mine war wirklich die perfekte Mischung aus Hard Rock und Blockbuster-Kino. Der Song war eng mit Terminator 2 verbunden und Arnold Schwarzenegger tauchte als T-800 sogar im Musikvideo auf.
2: Don't Cry dagegen ist ganz, ganz eng mit der Anfangszeit von der Band verbunden. Axl Rose und Izzy Stradlin haben den Song bereits 1985 geschrieben, kurz nach der Gründung also von Guns N' Roses. Auf den beiden Use Your Illusion Alben erschienen später dann sogar zwei unterschiedliche Fassungen von dem Song.
1: Die Musik, die ist fast gleich geblieben, aber Axl singt in den Strophen andere Texte und zum Teil auch andere Melodien. Und mit dem Video begann eine inoffizielle Trilogie, die später mit November Rain und Estranged weitergeführt wurde.
2: Und diese Videos waren damals wirklich riesige Ereignisse. Ja? Beziehungen, Selbstzerstörung, Tod, Verlust, all das wurde so dramatisch inszeniert, als hätte die Band nebenbei noch eine eigene Hollywood-Produktion gegründet.
1: Während auf dem Bildschirm alles immer perfekter wurde, gerieten die echten Konzerte aber teilweise wirklich völlig außer Kontrolle. Im Juli 91 sprang Axl Rose bei einem Auftritt nahe St. Louis von der Bühne, weil ein Zuschauer trotz Verbots filmte. Da hätte er ja aktuell ganz schön was zu tun.
2: Nur mal, Datenschutz,
1: um das mal wieder andere hier Zeiten, auf die Bühne zu bringen. Handys bei Konzerten, naja.
2: Schwierig, aber also damals hat die Band auf jeden Fall das Konzert danach abgebrochen. Und im Publikum ist es dann echt zu schweren Ausschreitungen gekommen. Und von da an war dieses Image der gefährlichsten Band der Welt nicht mehr nur aufregend, sondern es wurde zu einem echten Risiko. Verspätungen, Abbrüche, Konflikte, also es ist echt eskaliert.
1: Gefährlich. Jetzt nehmen sie sich erst einen James Bond Song vor und machen daraus eine wilde Hardrock-Achterbahnfahrt. Wirklich sehr spannend. Und danach folgt Axls großes Klavier-Epos mit Hochzeit, Beerdigung, Wüste und einem der bekanntesten Gitarren-Solos überhaupt. Ich weiß, es klingt sehr verwirrend, aber ihr werdet es selbst gleich hören. Und zwar bei Guns N' Roses mit Live and Let Die und November Rain.

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1: Ach schön, ne? Guns N' Roses. Das waren Live and Let Die und November Rain. Und gerade bei diesen beiden Songs merkt man auch, wie weit sich Guns N' Roses inzwischen von dieser dreckigen Clubband-Image der Anfangstage entfernt hatten. Alles war jetzt größer, aufwendiger und deutlich dramatischer.
2: Was man aber dazu sagen muss, Live and Let Die stammt ursprünglich von Paul McCartney und Wings. Guns N' Roses haben daraus eine völlig überdrehte Hardrock-Version gemacht und ich bin ganz ehrlich, die gefällt mir auch ein bisschen besser.
1: Ja, und dann ein bisschen gegensätzlich dazu, November Rain. Axl hat sich schon Jahre vor dem ersten Guns N' Roses Album mit diesem Song beschäftigt und am Ende wurde daraus eine fast 9-minütige Ballade. Also wir haben euch jetzt natürlich die verkürzte Version gespielt. 9 Minuten können wir nicht über die Zeit bringen. Aber diese 9-minütige Ballade, die hat es in den USA trotzdem bis auf Platz 3 der Charts geschafft.
2: Ja, aber während Guns N' Roses nach außen immer größer wurden, verschwand im Inneren Stück für Stück wirklich diese ursprüngliche Band. Steven Adler war schon raus, Izzy Stradlin stieg 1991 aus, weil ihm das Chaos, diese endlosen Tourneen und die ganze Entwicklung irgendwie zu viel wurden, wirklich schade.
1: Und es ging so weiter. 1996 ist Slash gegangen, ein Jahr später dann Duff McKagan und damit war ja dann von der klassischen Besetzung jetzt nur noch Axl Rose übrig. Er hat dann mit wechselnden Musikern weitergemacht und übrigens jahrelang in einem einzigen Album an Chinese Democracy gearbeitet, das ging ewig.
2: Das Album wurde zu einem der berühmtesten Dauerprojekte der Musikgeschichte und erschien schließlich im Jahr 2008. 4 Jahre später wurden Guns N' Roses dann noch in die Rock'n'Roll Hall of Fame aufgenommen. Allerdings, und das finde ich ganz spannend, ohne Axl Rose, der seine Teilnahme abgesagt hatte.
1: Und dann kommt die Riesenüberraschung. 2016, Axl Rose, Slash und Duff McKagan stehen wieder gemeinsam auf der Bühne. Aus dieser jahrelang zerstrittenen Band wurde wieder einmal eine der größten Stadionattraktionen der Welt.
2: Absolut. Unsere letzten beiden Songs schauen dann jetzt nochmal zurück auf vergangene Zeiten, auf zerbrochene Beziehungen und das Gefühl, dass manches einfach nicht mehr zurückkommt. Man soll es dann manchmal auch einfach ruhen lassen. Zum Schluss gehören die Bühne und die letzten Minuten noch einmal Axl, Slash und Co. Hier sind Guns N' Roses mit Yesterday's und Estranged.

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5: Ich bin Thomas Bleskin. Nach dem mutmaßlich islamistischen Terroranschlag

0: Am Rande des Berliner Christopher Street Days steht jetzt fest, wer die getötete Frau war. Nach Angaben des Berliner Senats handelt es sich um eine polnische Mutter, die mit ihrer Tochter zu Besuch in der Hauptstadt war.
1: Der Schock sitzt immer noch sehr tief. Die polnische Regierung will sich jetzt um die Familie der Getöteten kümmern. Den 29 Verletzten geht's inzwischen besser. Laut der Berliner Charité schwebt niemand mehr in Lebensgefahr. Während die Menschen langsam wieder versuchen, auf die Beine zu kommen, stellt sich die Politik vor allem eine Frage. Hätte der Anschlag verhindert werden können? Das Innenministerium soll prüfen, wie sich die Bewegungsfreiheit islamistischer Gefährder stärker einschränken lässt, wenn sie nicht in Haft sitzen. Zoe Tassovali, Redaktion.
0: Bundeskanzler und CDU-Parteichef Friedrich Merz tauscht das Personal in mehreren Ämtern in der Regierung, der Partei und der Fraktion aus. Die neuen Kabinettsmitglieder sollen an diesem Mittwoch ihre Ernennungsurkunden von Bundespräsident Frank-Walter Steinmeier erhalten.
2: Die Vereidigung der neuen Minister ist für die erste Sitzungswoche des Bundestags nach der Sommerpause vorgesehen, also im September. Der Kanzler selbst meint, es ist rechtlich unproblematisch, außerdem hält er es aus Kostengründen für gerechtfertigt. Betroffen sind Carsten Linnemann als neuer Gesundheitsminister, Nina Wagen wechselt als Chefin ins Kanzleramt und Steffen Bilger ist als neuer Verkehrsminister vorgesehen. Kritik kommt vom früheren Chefjuristen des Bundespräsidialamts Pieper. Die Amtsgeschäfte ohne Vereidigung zu übernehmen, hält er für verfassungsrechtlich unsauber. David Riemer, Nachrichtenredaktion.
0: Porsche will in der Region Stuttgart bis 2035 weitere 5000 Arbeitsplätze streichen. Betroffen sind das Werk in Zuffenhausen und das Entwicklungszentrum in Weissach. Der Abbau soll ohne betriebsbedingte Kündigungen erfolgen. Die Standortsicherung wird bis Ende 2035 verlängert. Beschäftigte müssen dafür unter anderem Abstriche bei Tariferhöhungen, Weihnachtsgeld und Homeoffice hinnehmen. Nach dem vorläufigen Ende der US-Angriffe auf den Iran sind die Ölpreise deutlich gefallen. Ein Fass der Nordseesorte Brent kostete zuletzt rund 91 Dollar und damit gut 6% weniger als am Freitag. Hoffnungen auf eine Deeskalation hatten die Preise zunächst bis auf knapp 88 Dollar gedrückt. An den Tankstellen macht sich das aber kaum bemerkbar.
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4: Der Hochsommer ist da. Der Dienstag wird Temperaturen an die 28 bis örtlich schon 30 Grad bringen. Ab Mittwoch gehen wir deutlich über 30 Grad. Und ab Donnerstag können wir sogar bis zu 36 Grad im Schatten erreichen. Also die nächste Hitzewelle ist da. Auch in den Nächten wird es ab Mittwoch etwas milder, sage ich mal. Da kühlt es nicht mehr so richtig ab. 17 bis 19 Grad. Und das zieht sich erstmal so durch.
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6: Die A96 Richtung München zwischen Erkheim und Stetten. Rechter Fahrstreifen blockiert. Unfall. 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
5: Ich bin Uli Reitinger. Auch zwei Tage nach dem mutmaßlich islamistischen Anschlag auf den Berliner Christopher Street Day ist die Trauer groß. Am Brandenburger Tor haben am Abend erneut hunderte Menschen der Opfer gedacht. Gleichzeitig wird weiter darüber diskutiert, welche Konsequenzen die Politik jetzt ziehen muss.
6: Vor dem Brandenburger Tor liegen inzwischen unzählige Blumen, Kerzen und persönliche Botschaften. Viele Menschen halten einfach kurz inne oder suchen auch das Gespräch mit anderen. Während Berlin trauert, läuft die politische Aufarbeitung weiter. Bundeskanzler Merz will prüfen lassen, wie sich islamistische Gefährder künftig stärker einschränken lassen. Bundesinnenminister Dobrindt fordert außerdem schärfere Regeln, unter anderem mehr Präventivhaft und den Einsatz elektronischer Fußfesseln. Zoe Tassovali, Nachrichtenredaktion.
5: Bundeskanzler Merz.

0: setzt den Personalumbau in Partei und Regierung fort. Der CDU-Vorstand wählte die bisherige Schatzmeisterin Franziska Hoppermann einstimmig zur neuen Generalsekretärin. Sie folgt auf Carsten Linnemann, der Gesundheitsminister wird. Zugleich wächst in der Union die Kritik an Merz' Personalentscheidungen und an seinem Umgang mit betroffenen Politikern. Hintergrund ist vor allem der Austausch von Verkehrsminister Schnieder, der alles andere als glatt verlief. Der riesige Waldbrand an der französischen Atlantikküste ist noch immer nicht unter Kontrolle. Die Lage hat sich zwar etwas entspannt, trotzdem kämpfen immer noch tausende Einsatzkräfte gegen die Flammen.
1: Die Lage habe sich stabilisiert, sagte Frankreichs Innenminister nach einer Krisensitzung der Regierung. Für eine Entwarnung sei es aber noch zu früh. Er rief die Menschen dazu auf, vorerst nicht in die betroffene Region bei Bordeaux zu reisen. Wie die Löscharbeiten vorankommen, hängt auch vom Wetter und insbesondere dem Wind ab. Erwartet wird ab morgen eine erneute Hitzewelle in der Region. In Spanien sind die Brände in Madrid und den angrenzenden Provinzen inzwischen eingedämmt, auch wenn mehrere Brandherde aktiv bleiben. Aus Paris, Michael Evers.
0: Porsche will 2035 weitere 5000 Arbeitsplätze in der Region Stuttgart abbauen. Betroffen sind das Stammwerk in Zuffenhausen und das Entwicklungszentrum in Weissach. Im Gegenzug wird die Standortsicherung bis Ende 2035 verlängert. Betriebsbedingte Kündigungen sind ausgeschlossen. Der Abbau soll vor allem über Altersteilzeit, Fluktuation und freiwillige Aufhebungsverträge erfolgen. Zugleich plant Porsche Investitionen von rund 2,1 Milliarden Euro.
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3: Der Hochsommer ist da. Der Dienstag wird Temperaturen an die 28 bis örtlich schon 30 Grad bringen. Ab Mittwoch gehen wir deutlich über 30 Grad. Und ab Donnerstag können wir sogar bis zu 36 Grad im Schatten erreichen. Also die nächste Hitzewelle ist da. Auch in den Nächten wird es ab Mittwoch etwas milder, sage ich mal. Da kühlt es nicht mehr so richtig ab. 17 bis 19 Grad. Und das zieht sich erstmal so durch.
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5: Die A7 Richtung Füssenreute. Zwischen Föhringen und Illertissen. Rechter Fahrstreifen gesperrt. Nachtbaustelle. Bis morgen 5 Uhr. Die B466 Richtung Heidenheim an der Brenz. Zwischen Sontheimer Wirtshäusle und Heidenheim. B19. Dichter Verkehr. 10 Minuten Zeitverlust.

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0: 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Es ist 23 Uhr.
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5: Ich bin Uli Reitinger. Nach dem Anschlag am Rande des Christopher Street Day am Wochenende hat Bundeskanzler Merz politische Konsequenzen angekündigt. Der CDU-Chef sagte in Berlin, für konkrete Entscheidungen sei es zwar noch zu früh, klar sei aber, dass es nicht bei Worten bleiben dürfe.
6: Wir werden mit Besonnenheit, aber auch mit Entschlossenheit reagieren müssen und vor allem die Frage beantworten müssen, wie es eigentlich sein kann, dass ein Mann, der so eingestuft ist hier in Berlin, sich unbehelligt in die Nähe des Christopher Street Days begeben konnte und dort diesen Anschlag verüben konnte.
5: Der mutmaßliche Täter war den Behörden als Islamist bekannt, war auf Bewährung auf freiem Fuß und galt als Gefährder. Bundeskanzler und CDU-Chef Merz tauscht das Personal in mehreren Ämtern in der Regierung, der Partei und in der Fraktion aus. Die neuen Kabinettsmitglieder sollen an diesem Mittwoch ihre Ernennungsurkunden von Bundespräsident Steinmeier erhalten.
7: Die Vereidigung der neuen Minister ist für die erste Sitzungswoche des Bundestags nach der Sommerpause vorgesehen, also im September. Der Kanzler selbst meint, es ist rechtlich unproblematisch. Außerdem hält er es aus Kostengründen für gerechtfertigt. Betroffen sind Carsten Linnemann als neuer Gesundheitsminister, Nina Wagen wechselt als Chefin ins Kanzleramt und Steffen Bilger ist als neuer Verkehrsminister vorgesehen. Kritik kommt vom früheren Chefjuristen des Bundespräsidialamts Pieper. Die Amtsgeschäfte ohne Vereidigung zu übernehmen, hält er für verfassungsrechtlich unsauber. David Riemer, Nachrichtenredakteur.

0: Aktion.
1: Die Waldbrände im Südwesten Frankreichs bedrohen zunehmend auch die Tourismussaison rund um Bordeaux. Die Regierung rief Urlauber auf, vorerst nicht in die Region zu reisen. Der Präsident der regionalen Industrie- und Handelskammer sagte dem Sender BFM TV, der Tourismus sei dort weitgehend zum Erliegen gekommen. Bislang wurden rund 220.000 Menschen evakuiert. Mehr als 40.000 Arbeitsplätze hängen in der Region vom Tourismus ab. US-Präsident Donald Trump hat die Angriffe auf den Iran nach eigenen Angaben vorerst ausgesetzt, um laufenden Verhandlungen eine weitere Chance zu geben. Der Website Axios sagte Trump, die Gespräche seien weit fortgeschritten, dabei gehe es um die Straße von Hormuz und um das iranische Atomprogramm. Für den Fall eines Scheiterns drohte Trump erneut mit massiver militärischer Gewalt.
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3: Der Hochsommer ist da. Der Dienstag wird Temperaturen an die 28 bis örtlich schon 30 Grad bringen. Ab Mittwoch gehen wir deutlich über 30 Grad. Und ab Donnerstag können wir sogar bis zu 36 Grad im Schatten erreichen. Also die nächste Hitzewelle ist da. Auch in den Nächten wird es ab Mittwoch etwas milder, sage ich mal. Da kühlt es nicht mehr so richtig ab. 17 bis 19 Grad. Und das zieht sich erstmal so durch.
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5: Die A7 in beiden Richtungen. Zwischen Bad Grünenbach und Woringen. Gefahr durch einen Hirsch auf der Fahrbahn. Die A7 Richtung Füssenreute. Zwischen Föhringen und Illertissen. Rechter Fahrstreifen gesperrt. Nachtbaustelle. Bis morgen 5 Uhr. Die K7422 zwischen Ringingen und Altheim. Gefahr durch ein totes Tier auf der Fahrbahn. 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

Jahre Landesmedienanstalt in Baden-Württemberg und seit 2017 ist an der Spitze ein ehemaliger Olympionik tatsächlich. Dr. Wolfgang Kreisig ist nicht nur der Präsident, sondern erzählt uns diese Woche auch ein paar sehr persönliche Geschichten, warum er zum Beispiel die olympische Eröffnungsfeier verpasst hat, als er teilgenommen hat als Sportler und warum ihm Sport und Jura in seinem Amt als Präsident der Landesmedienanstalt durchaus helfen. All das verrät er und natürlich blicken wir in die Zukunft. Wie sieht das Radio der Zukunft eigentlich aus und was braucht es dafür? All das

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3: 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Es ist 0 Uhr.
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5: Ich bin Uli Reitinger. Bundeskanzler Merz hat weitere personelle Änderungen in der CDU und der Regierung verkündet. Der CDU-Vorstand wählte die bisherige Schatzmeisterin Franziska Hoppermann einstimmig zur neuen Generalsekretärin. Sie folgte auf Carsten Linnemann, der Gesundheitsminister wird. In der Kritik steht Merz wegen der Ablösung von Verkehrsminister Schnieder, denn die lief alles andere als nach Plan.
6: Aufgrund der relativ kurzen Zeit für die Abstimmung und auch der Absage eines möglichen Nachfolgers haben wir die Entscheidung am letzten Freitag nicht öffentlich verkündet. Ich habe darüber gestern auch noch einmal mit Patrick Schnieder gesprochen. Die Situation, die dadurch entstanden ist, bedauere ich persönlich sehr.
5: Schnieders Nachfolger als Verkehrsminister wird der bisherige parlamentarische Geschäftsführer Steffen Bilger. Nach dem mutmaßlich islamistischen Terroranschlag am Rande des Berliner Christopher Street Day steht jetzt fest, wer die getötete Frau war. Nach Angaben des Berliner Senats handelt es sich um eine polnische Mutter, die mit ihrer Tochter zu Besuch in der Hauptstadt war.
7: Der Schock sitzt immer noch sehr tief. Die polnische Regierung will sich jetzt um die Familie der Getöteten kümmern. Den 29 Verletzten geht's inzwischen besser. Laut der Berliner Charité schwebt niemand mehr in Lebensgefahr. Während die Menschen langsam wieder versuchen, auf die Beine zu kommen, stellt sich die Politik vor allem eine Frage. Hätte der Anschlag verhindert werden können? Das Innenministerium soll prüfen, wie sich die Bewegungsfreiheit islamistischer Gefährder stärker einschränken lässt, wenn sie nicht in Haft sitzen. Zoe Tassovali, Nachrichtenredaktion.
5: An der französischen Atlantikküste kämpft die Feuerwehr weiter mit einem Großaufgebot und internationaler Unterstützung gegen den riesigen Waldbrand. Nach einer Krisensitzung der Regierung erklärte Innenminister Núñez, dass der Brand stabilisiert, aber noch nicht unter Kontrolle sei. Der Minister rief dazu auf, nicht in die betroffene Region zu reisen. An diesem Dienstag soll die Gegend von einer erneuten Hitzewelle getroffen werden. Die Stimmung in der deutschen Wirtschaft hat sich im Juli, den dritten Monat in Folge, von den Dämpfern infolge des Iran-Kriegs erholt. Das IFO-Geschäftsklima stieg um 0,9 Punkte auf 86,6 Punkte. Trotz der unsicheren Lage am Persischen Golf haben sich die Erwartungen der Unternehmen verbessert. Vor allem im Dienstleistungssektor, auf dem Bau und im Handel hält sich das Geschäftsklima weiter auf.

0: Der Hochsommer ist da. Der Dienstag wird Temperaturen an die 28 bis örtlich schon 30 Grad bringen. Ab Mittwoch gehen wir deutlich über 30 Grad. Und ab Donnerstag können wir sogar bis zu 36 Grad im Schatten erreichen. Also die nächste Hitzewelle ist da. Auch in den Nächten wird es ab Mittwoch etwas milder, sage ich mal. Da kühlt es nicht mehr so richtig ab. 17 bis 19 Grad. Und das zieht sich erstmal so durch.
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3: Die A7 Richtung Füssenreute. Zwischen Föhringen und Illertissen. Rechter Fahrstreifen gesperrt. Nachtbaustelle. Bis morgen 5 Uhr. 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

0: Uhr.
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2: Ich bin Uli Reitinger. Das Bundeskriminalamt betrachtet laut einem Bericht des Redaktionsnetzwerks Deutschland derzeit 410 Menschen als islamistische Gefährder. Diese seien dem Bereich des islamistischen Terrorismus und Extremismus zuzuordnen. Dazu kommen noch 65 Gefährder im Bereich Rechtsextremismus und 17 Gefährder im Bereich Linksextremismus. Als Gefährder gelten Menschen, denen größere Gewalttaten wie Anschläge zugetraut werden. Das galt auch für den 21-Jährigen, der für den Anschlag am Rande des CSD in Berlin am Samstag verantwortlich gemacht wird. Bundeskanzler und CDU-Chef Friedrich Merz krempelt das Personal in seiner Partei, der Fraktion und auch in der Regierung weiter um. Innerparteilichen Ärger gibt es vor allem, nachdem der Kanzler Verkehrsminister Schnieder rausgeworfen hat.
3: Der bisherige parlamentarische Geschäftsführer Steffen Bilger soll neuer Verkehrsminister werden. Amtsvorgänger Schnieder stammt aus Rheinland-Pfalz. Dessen CDU-Landesverband hat wegen der Art und Weise des Rauswurfs nun ein geplantes Treffen mit dem Kanzler abgesagt. Begründung: Vertrauensverlust und mangelnde Wertschätzung. Durch die Personalrochade ist es fast unmöglich, sich am Wahlkampfstand auf Landesthemen zu konzentrieren. Das sagte Sachsen-Anhalts Ministerpräsident Schulze im Radiointerview. Dort wird Anfang September ein neuer Landtag gewählt. David Riemer, Nachrichtenredaktion.
2: Bei Porsche fallen in den kommenden Jahren weitere 5000 Stellen in der Region Stuttgart weg. Im Gegenzug haben sich das Unternehmen und der Betriebsrat darauf geeinigt, betriebsbedingte Kündigungen bis Ende 2035 auszuschließen.
4: Die Jobs sollen vor allem über Altersteilzeit, freiwillige Aufhebungsverträge und frei werdende Stellen wegfallen. Gleichzeitig investiert Porsche gut 2 Milliarden Euro in die beiden Stammwerke Zuffenhausen und Weissach. Für die Beschäftigten bedeutet der Kompromiss aber auch Einschnitte. Das Weihnachtsgeld fällt geringer aus, Homeoffice wird eingeschränkt und Tariferhöhungen werden bis 2035 teilweise einbehalten. Zoe Tassovali, Nachrichtenredaktion.
2: Die Waldbrände im Südwesten Frankreichs bedrohen zunehmend auch die Tourismussaison rund um Bordeaux. Die Regierung rief Urlauber auf, vorerst nicht in die Region zu reisen. Der Präsident der regionalen Industrie- und Handelskammer sagte dem Sender BFM TV, der Tourismus sei dort weitgehend zum Erliegen gekommen. Bislang wurden rund 220.000 Menschen evakuiert. Mehr als 40.000 Arbeitsplätze hängen in der Region vom Tourismus ab.
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5: Der Hochsommer ist da, der Dienstag wird Temperaturen an die 28 bis örtlich schon 30 Grad bringen. Ab Mittwoch gehen wir deutlich über 30 Grad und ab Donnerstag können wir sogar bis zu 36 Grad im Schatten erreichen. Also die nächste Hitzewelle ist da. Auch in den Nächten wird es ab Mittwoch etwas milder, sage ich mal. Da kühlt es nicht mehr so richtig ab, 17 bis 19 Grad und das zieht sich erstmal so durch.
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6: Die A7 Richtung Füssenreute zwischen Föhringen und

Und Illertissen rechter Fahrstreifen gesperrt. Nachtbaustelle bis heute 5 Uhr. 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

0: 2 Uhr.
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2: Ich bin Uli Reitinger. Nach dem Anschlag am Rande des Christopher Street Days in Berlin hat sich Innenminister Dobrindt für einen verschärften Umgang mit sogenannten extremistischen Gefährdern ausgesprochen. So forderte er im ZDF-Heute-Journal eine Änderung beim Jugendstrafrecht.
3: Ich bin sehr dafür, dass wir uns darüber unterhalten in der Politik, ob wir nicht bei Gefährdern das Jugendstrafrecht einfach nicht mehr anwendbar machen. Dass wir bei Gefährdern die Fußfessel zur obligatorischen Regel machen und dass wir dafür sorgen, dass Gefährder auch in Präventivhaft genommen werden können, damit mehr Sicherheit entsteht.
2: Das Bundeskriminalamt betrachtet laut einem Bericht des Redaktionsnetzwerks Deutschland derzeit 410 Menschen als islamistische Gefährder. Dazu kommen noch 65 Gefährder im Bereich Rechtsextremismus und 17 im Bereich Linksextremismus. 2 Tage nach dem Terroranschlag am Rande des CSD in Berlin haben am Abend am Brandenburger Tor erneut hunderte Menschen der Opfer gedacht. Zahlreiche Trauernde legten dort Blumen nieder. Bei dem Anschlag war eine polnische Mutter getötet worden. 29 Menschen wurden verletzt, befinden sich inzwischen aber nicht mehr in kritischem Zustand. Bundeskanzler und CDU-Parteichef Merz tauscht das Personal in mehreren Ämtern in der Regierung, der Partei und der Fraktion aus. Die neuen Kabinettsmitglieder sollen morgen ihre Ernennungsurkunden von Bundespräsident Steinmeier erhalten.
4: Die Vereidigung der neuen Minister ist für die erste Sitzungswoche des Bundestags nach der Sommerpause vorgesehen, also im September. Der Kanzler selbst meint, es ist rechtlich unproblematisch, außerdem hält er es aus Kostengründen für gerechtfertigt. Betroffen sind Carsten Linnemann als neuer Gesundheitsminister, Nina Wagen wechselt als Chefin ins Kanzleramt und Steffen Bilger ist als neuer Verkehrsminister vorgesehen. Kritik kommt vom früheren Chefjuristen des Bundespräsidialamts Pieper. Die Amtsgeschäfte ohne Vereidigung zu übernehmen, hält er für verfassungsrechtlich unsauber. David Riemer, Nachrichtenredaktion.
2: Vor Beginn einer neuen Hitzewelle in Frankreich versucht die Feuerwehr, die an der Atlantikküste wütenden Waldbrände weiter einzudämmen. 2500 Feuerwehrleute, 18 Löschflugzeuge und 1500 Soldaten sind im Einsatz. Aus Deutschland kamen am Nachmittag 2 Transporthubschrauber und ein Transportflugzeug mit Material in der Krisenregion an.
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5: Der Hochsommer ist da. Der Dienstag wird Temperaturen an die 28 bis örtlich schon 30 Grad bringen. Ab Mittwoch gehen wir deutlich über 30 Grad. Und ab Donnerstag können wir sogar bis zu 36 Grad im Schatten erreichen. Also die nächste Hitzewelle ist da. Auch in den Nächten wird es ab Mittwoch etwas milder, sage ich mal. Da kühlt es nicht mehr so richtig ab. 17 bis 19 Grad. Und das zieht sich erstmal so durch.
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6: Die A7 Richtung Füssenreute zwischen Föhringen und Illertissen rechter Fahrstreifen gesperrt. Nachtbaustelle bis heute 5 Uhr. 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